0: Land von Montpellier, Marseille oder Bordeaux. Selbst in der Bretagne und im Großraum Paris sind erste Brände ausgebrochen.
1: Das waren die Nachrichten. Das Wetter in Deutschland: wolkig bis stark bewölkt, gebietsweise Regen, Tiefstwerte 19 bis 12 Grad. Tagsüber viele Wolken, zeitweise Regen, in der Südwesthälfte teils sonnig, Höchstwerte 18 bis 35 Grad. Am Mittwoch heiter bis wolkig, stellenweise etwas Regen, 19 bis 32 Grad. Es ist jetzt 2.03 Uhr.
2: Und es ist Sommer in Deutschland. Wo auch immer Sie uns hören, haben Sie erstmal eine gute und sichere Fahrt. Und jetzt kommen wir mal ins Detail zu dem, was Sie vielleicht unterwegs erwartet. Wo auch immer Sie unterwegs sind in Deutschland, A5 Darmstadt Richtung Frankfurt zwischen Langenmörfelden und Zeppelinheim. Bergungsarbeiten, Fahrbahn noch immer gesperrt. Nutzen Sie bitte die U11. A38 Halle Richtung Göttingen zwischen Bleicherode und Breitenbarbis. Wartungsarbeiten im Tunnel Höllberg. Bis 6 Uhr ist die Fahrbahn noch gesperrt. A38 Göttingen Richtung Halle zwischen Dreieck Drammetal und Deiderode wegen einer Ölspurfahrbahn gesperrt. A42 Kamp-Lindfahrt Richtung Dortmund zwischen Oberhausen Zentrum und Kreuz Essen Nord wegen Bauarbeiten bis 5 Uhr die Fahrbahn gesperrt. A46 Heinsberg Richtung Düsseldorf zwischen Neuss-Holzheim und Kreuz Neuss-West wegen einer Schutzplankenerneuerung bis 5 Uhr noch die Fahrbahn gesperrt. A61 Mönchengladbach Richtung Koblenz zwischen Weilerswist. Ich hoffe, ich habe es richtig gesagt. Und Zwistal, Fahrbahn gesperrt, LKW hat hier Gefahrgut verloren. Und noch eine Meldung von der A71 Suhl Richtung Erfurt zwischen Suhl-Zellamedes und Oberhof wegen Wartungsarbeiten im Tunnel Hochwald bis 6 Uhr die Fahrbahn noch gesperrt. Soweit unsere aktuellen Meldungen. Im Übrigen, wenn wir manche Sachen hier vielleicht manchmal nicht richtig aussprechen, Sie können uns gerne Hinweise geben unter ard-hitnacht@mdr.de. Freuen uns drüber, sind dankbar für jeden Hinweis, den wir erhalten. Soweit die Information dazu und jetzt eine gute und sichere Fahrt.
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Geronimo hier in der ARD Hit nach 2.11 Uhr. Es soll noch Leute geben, die sind um diese Uhrzeit auf, wahrscheinlich weil sie Ferien haben, und gerade beim Campen auf dem Nürburgring. Und was hören diese Leute? Die hören die ARD-Hitnacht und haben gerade geschrieben, wir sind hier eine gemischte Truppe und sind bei eurer Musik mit dabei, haben es fein auf unserem Platz und senden schöne Grüße. Der Sven und alle, die zuhören am Nürburgring und auch deutschlandweit, die sollen herzlich gegrüßt sein und wir sollen eine schöne Mucke spielen, wo alle Spaß haben in der Nacht. Naja, gut, nichts lieber als das. Machen wir ja schon die ganze Zeit, aber jetzt haben wir was Schönes von den New Radicals. Schöne Grüße auf den

schöne Nummer von Smokey. 2.20 Uhr, hier ist die ARD-Hitnacht. Und wo auch immer Sie uns hören, seien Sie uns an dieser Stelle herzlich willkommen. Entweder sagen wir guten Abend, gute Nacht oder für den einen oder anderen schon guten Morgen, weil die müssen schon wieder raus zur Frühschicht und haben vielleicht noch einen langen Arbeitsweg vor sich. Also, egal in welcher Situation Sie uns hören, schön, dass Sie dabei sind. Und seit gestern Abend, seit 23 Uhr, geht es bei uns ein bisschen so um die Sekunden im Leben, die alles verändern können. Im guten Sinn, aber manchmal auch im nicht so optimalen Sinne. Und Ihre Zuschriften, die sind sehr, sehr bewegend. Tatjana hat auch geschrieben, und zwar hat sie Folgendes geschrieben: Liebe Grüße aus Hannover. Ich möchte euch nicht von mir, sondern von meinen Eltern erzählen und wie sie sich einst kennengelernt haben. Vor langer Zeit traf sich in der Jugend gern die Menschen auf dem jährlichen Schützenfest und auch mein Vater war mit dabei, mit einem Kumpel. Gleichzeitig hatte eine Freundin, meine Mutter, sie überredet, das Festzelt zu besuchen. Und heute, nun erzählt man sich, dass mein Vater meine Mutter sah, umgehend zu seinem Freund gesagt haben soll, ja, du schau mal hier, die Kleine dort. Hm? Ein Satz, der nur Sekunden gedauert, aber im Ganzen den Beginn einer großen Liebe eingeläutet hat. Eine Liebe auf den ersten Blick. In ein paar Sekunden hat es einfach Klick gemacht. Und morgen, also sprich heute, feiern die beiden nun 70. Hochzeitstag und ich durfte in all den Jahren das glückliche Kind sein. Das glückliche Kind von glücklichen Eltern. Eine unfassbar schöne Geschichte. Ich sende hier liebe Grüße an alle, die zuhören, die ihre Geschichte hier mit der Radiofamilie teilen und habt noch unzählige wunderbare und schöne besondere Sekunden, die euer Leben hoffentlich verändern zum Guten. Zum Schönen, zum Wahren. Tatjana, sehr, sehr schöne Zeilen. Eigentlich für mich der krönende Abschluss von dieser kleinen Aktion, die besonderen Sekunden im Leben. Und ich bedanke mich an der Stelle ganz herzlich für die vielen, vielen Zuschriften. Ich bin immer noch am Lesen und Beantworten und bin sehr, sehr gerührt von den offenen Worten, die Sie mit mir geteilt haben, die offenen Gedanken. Das ist nicht selbstverständlich. Und von daher auch von unserem Team herzliche Grüße, Tatjana, an die Eltern und für alle die, die was

0: Товарищ шериф, между прочим,
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0: Ничего против гастролей господина Линденберга в ГДР.
1: Ach Gott, ist das lange her. Der Sonderzug nach Pankow. Das Original heißt übrigens, ist das der Zug nach Kötschenbroda. Für alle, die es nicht wissen, also das Ding ist gecovert und es war mal eine ganz, ganz coole Nummer. Und Kötschenbroda liegt bei Radebeul. Das ist ein kleiner Ortsteil von Radebeul und das Ganze wieder bei Dresden in einer herrlichen Weingegend. Also wenn Sie mal was Schönes besuchen wollen, dann fahren Sie nach Dresden. Radebeul, Kötschenbroda, gibt es einen wunderschönen Dorfkern. Sollte man unbedingt gesehen haben. Muss man keinen Sonderzug nehmen, das reicht einfach die S-Bahn. Oder das Auto. Apropos Auto, wenn Sie unterwegs sind mit dem Auto, dann sind wir jetzt genau richtig angekommen beim Verkehrsservice in der ARD-Hitnacht. Um 2.30 Uhr. A38 Halle Richtung Göttingen zwischen Bleicherode und Breitenbau bis Wartungsarbeit im Tunnel Höllberg. Das Ganze noch bis 6 Uhr. Der ist gesperrt. Also schön aufpassen. A38 Göttingen Richtung Halle zwischen Dreieck Drammetal und Deiderode. Fahrbahnsperrung, der Grund hierfür eine Ölspur. A42 Kamp-Lindfort Richtung Dortmund zwischen Oberhausen Zentrum und Kreuz Essen Nord. Bauarbeiten bis 5 Uhr, Fahrbahn gesperrt. A46 Heinsberg Richtung Düsseldorf zwischen Neuss-Holzheim und Kreuz Neuss-West wegen einer Schutzplankenerneuerung bis 5 Uhr noch die Fahrbahn gesperrt. A61 Mönchengladbach Richtung Koblenz zwischen Weilerswist und Swisttal. Fahrbahn gesperrt, hier hat ein LKW Gefahrgut verloren. Und wir haben noch eine Meldung von der A71 Suhl Richtung Erfurt zwischen Suhl-Zellamedes und Oberhof wegen Wartungsarbeiten im Tunnel Hochwald bis 6 Uhr früh. Die Fahrbahn gesperrt. Soweit unser Blick auf die Straßen in Deutschland.
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1: Am Mikrofon Ronny Krabmann.

0: Musik von den Fine Young Cannibals in der ARD-Hitnacht. Schön, dass Sie noch am Radio sind. Und wenn Sie jetzt planen, gleich ins Bettchen zu gehen und noch ein bisschen zuhören wollen, keine schlechte Idee, machen Sie das Radio schön. So auf Schlummermodus und lassen Sie den Sender eingeschaltet. Vorteil ist, Sie schlafen mit uns, mit unserer Musik, mit mir ein. Ja, das ist jetzt um diese Uhrzeit nichts Schlimmes. Wenn Sie denn im Bettchen sind, nicht im Auto, und wachen mit uns dann wieder auf. Eine schöne Idee, oder? Und die Kollegen der Morningshows, die freuen sich bestimmt drüber, wenn sie Sie als Hörer begrüßen dürfen. Und ich freue mich, wenn Sie noch ein bisschen bei mir bleiben. Und damit Sie schön einschlummern, gibt es jetzt was aus Bella Italia. Hier ist der Eros Ramazzotti, also nicht das Getränk. Obwohl, zu dieser Stunde wäre es auch ganz praktisch, oder? Eros Ramazzotti mit Sepastas oder Canzone. Also, eine schöne Geschichte. Nicht nur zum Einschlafen.
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1: Um 3 Uhr mit Wolfgang Berger. Kanada will sich 12 neue U-Boote vom NATO-Verbündeten Deutschland bauen lassen. Das hat Premierminister Carney mitgeteilt. Aus der Nachrichtenredaktion Christoph Tietz.
2: Der milliardenschwere Auftrag für bis zu 12 U-Boote geht an den Kieler Marineschiffbauer TKMS. Damit setzte sich Deutschland gegen einen südkoreanischen Konkurrenten durch. Das Auftragsvolumen ist für die deutsche Waffenschmiede gewaltig. Für Bau-, Wartungs- und Instandhaltungsarbeiten ruft TKMS umgerechnet 62 Milliarden Euro auf. Für TKMS der größte Auftrag in der Firmengeschichte. Bundeskanzler Merz nannte die Entscheidung Kanadas ein starkes Zeichen der transatlantischen Zusammenarbeit. Laut Verteidigungsminister Pistorius bauen Deutschland, Kanada und Norwegen damit zusammen die größte und modernste konventionelle U-Boot-Flotte auf.
1: US-Präsident Trump hat die Einflussnahme auf die FIFA wegen der roten Karte für den Spieler Balogun eingeräumt. Er habe um Überprüfung gebeten. Trump sagte, er habe keinen Foul gesehen. Aus der Nachrichtenredaktion Marei Beermann.
3: Er kenne sich aus, so Trump weiter. Ohnehin sei der Schiedsrichter schrecklich gewesen und habe dazu noch eine fragwürdige Vergangenheit. Was er dem Brasilianer diesbezüglich vorwirft, ließ Trump offen. FIFA-Chef Infantino räumte ein, einen Anruf des US-Präsidenten erhalten zu haben, aber die FIFA-Disziplinarkommission sei unabhängig. Darauf habe er Trump auch hingewiesen. Die Entscheidung des Verbands, die Sperre von Balogun für das Achtelfinale gegen Belgien in eine Bewährungsstrafe umzuwandeln, hat weltweit für einen Aufschrei gesorgt. DFB und UEFA zeigten sich entsetzt, auch die Politik hat sich eingeschaltet.
1: Die evangelische Kirche warnt vor einer Flexibilisierung der Ladenöffnungszeiten an Sonntagen. Ein EKD-Sprecher sagte der Rheinischen Post, der freie Sonntag schaffe Raum für Familie, Freundschaften und Ehrenamt. Davon profitiere am Ende die ganze Gesellschaft. Zuvor hatte sich der Hauptgeschäftsführer des Einzelhandelsverbandes Gent für Ladenöffnungen an Sonntagen stark gemacht. Er reagierte damit auf eine Ankündigung der Bundesregierung, Öffnungszeiten an Sonntagen zu lockern. In Frankreich gibt es aktuell eine ganze Reihe von Wald- und Buschbränden. Vor allem ein großes Feuer in den Pyrenäen macht den Einsatzkräften große Sorgen. Hier sind schon etwa 5000 Hektar abgebrannt. Etwa 800 Feuerwehrleute und etliche Löschflugzeuge sind im Einsatz. Windböen sorgen dafür, dass die Brandherde immer wieder neu ausgestreut werden. Gleichzeitig erlebt Frankreich schon die dritte Hitzewelle des Sommers bei 40 Grad im Südwesten des Landes. Das waren die Nachrichten. Und das Wetter in Deutschland. Wolkig bis stark bewölkt, gebietsweise Regen, Tiefstwerte 19 bis 12 Grad. Tagsüber viele Wolken, zeitweise Regen, in der Südwesthälfte teils sonnig, Höchstwerte 18 bis 35 Grad. Am Mittwoch heiter bis wolkig, stellenweise etwas Regen bei 19 bis 32 Grad. Es ist jetzt 3.03 Uhr.
4: Und es ist Zeit, um auf die Straßen zu schauen. Kurz nach 3 Uhr. Ja, hallo liebe Autofahrer. Wie sieht's aus? A31 Oberhausen Richtung Gronau zwischen Borken und Rastplatz Gerscher Hochmoor Ost. Dort ist wegen eines Schwertransportes kurzzeitig die Fahrbahn gesperrt. Eine Umleitung führt über die U29. A38 Halle Richtung Göttingen zwischen Weicherode und Breitenwarbis wegen Wartungsarbeiten im Tunnel Höllberg bis 6 Uhr früh die Fahrbahn noch gesperrt. A42 Kamp-Lindfahrt Richtung Dortmund zwischen Oberhausen Zentrum und Kreuz Essen Nord Bauarbeiten noch bis 5 Uhr die Fahrbahn gesperrt. A46 Heinsberg Richtung Düsseldorf zwischen Neuss-Holzheim und Kreuz Neuss West wegen einer Schutzplankenerneuerung. Die Fahrbahn auch hier noch bis 5 Uhr gesperrt. A61 Mönchengladbach Richtung Koblenz zwischen Weilerswist und Swisttal. Fahrbahn gesperrt, hier hat ein LKW Gefahrgut verloren. A71 Suhl Richtung Erfurt zwischen Suhl-Zellerwedes und Oberhof wegen Wartungsarbeiten im Tunnel Hochwald. Gesperrt die Fahrbahn, das Ganze noch bis ca. 6 Uhr. Soweit unsere Informationen von den Straßen in Deutschland.
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4: Na, das sag ich mal. Guten Morgen, Deutschland. Am Mikrofon Ronny Krappmann.

Lieblingssendung. Dust in the Wind, Kansas. In der ARD-Hitnacht. Inzwischen 3.11 Uhr. Für alle, die jetzt langsam raus müssen aus den Federn, wünschen wir Ihnen einen guten Start in den neuen Tag. Und ja, wir hoffen, Sie kommen gut durch und schaffen all das, was Sie sich vorgenommen haben. Und damit Sie entspannt jetzt unter die Dusche hüpfen können oder zur Kaffeemaschine, gibt's einen schönen Song von Miley Cyrus und zuvor aber Christa Burke.

Ich finde, dieser Song macht gute Laune. End of the World, Miley Cyrus. In der ARD-Hitnacht. Ja, so ist das. Und dieser Song macht auch gute Laune. Schon seit, ach Gott, 30 Jahren, kann man sagen. I like Chiffon. Gazebo. Jetzt bei uns am Start. Wir wünschen einen guten Morgen um 3.20 Uhr.

0: Musik von Billy Joel. The Longest Time in der ARD-Hitnacht. Apropos Zeit, wir schauen kurz auf die Zeit. Und Vergleich 3.30 Uhr. Hallo liebe Autofahrer, hier ist der Verkehrsservice in der ARD-Hitnacht. Frisch reingekommen, A3 Würzburg Richtung Nürnberg zwischen Wiesentheid und Geiselwind. Nach einem Unfall aktuell die Fahrbahn gesperrt, bitte Vorsicht. A38 Halle Richtung Göttingen zwischen Bleicherode und Breitenbarbis, Wartungsarbeiten im Tunnel Höllberg. Das Ganze noch bis 6 Uhr, auch hier die Fahrbahn gesperrt. A42 Kamp-Lindfort Richtung Dortmund zwischen Oberhausen Zentrum und Kreuz Essen Nord. Bauarbeiten noch bis 5 Uhr andauernd, daher die Fahrbahn gesperrt. A46 Heinsberg Richtung Düsseldorf zwischen Neuss-Holzheim und Kreuz Neuss-West. Schutzplankenerneuerung, das Ganze noch bis 5 Uhr, daher die Fahrbahn gesperrt. A61 Mönchengladbach Richtung Koblenz zwischen Weilerswist und Zwistal. Fahrbahn gesperrt, der Grund hierfür, ein LKW hat Gefahrgut verloren. A71 Suhl Richtung Erfurt zwischen Zellamedes, Suhl-Zellamedes und Oberhof. Wartungsarbeiten im Tunnel Hochwald, daher die Fahrbahn bis 6 Uhr gesperrt. Und noch eine Meldung, frisch reingekommen von der A7 Kassel Richtung Fulda, zwischen Fulda Mitte und Dreieck Fulda, nach einem Unfall aktuell die Fahrbahn gesperrt. Soweit unser Blick auf die Straßen in Deutschland.
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0: Ich wünsche Ihnen einen guten Start in den neuen Tag. Guten Morgen Deutschland. Am Mikrofon Ronny Krappmann.

Howard Jones, What is Love? Musik aus den 80ern. Riesenhit gewesen. Ach, ich stand drauf. Ich habe das gefeiert ohne Ende. Apropos feiern. Vor vielen, vielen Jahren, da hat ein junger Mann namens Andreas Burani einen Hit rausgebracht, der wurde auf den Straßen aber sowas von gefeiert. Damals hatte man auch ein bisschen Grund zum Feiern. Dieses Jahr ist ein bisschen anders. Nun denn, das Leben ist Veränderung und vielleicht wird es ja in Zukunft wieder ein bisschen besser für den deutschen Fußball, dass man feiern kann. Aber jetzt, nun denn, aber der Klopp, der soll es ja richten. Wir dürfen alle gespannt sein. Was bleibt, ist immer die Erinnerung an das, was wir mal hatten und auch an die damit verbundene Musik. Und die gibt's jetzt. Andreas Burani, ein Hoch auf uns.

The Cure in der ARD-Hitnacht, 3.43 Uhr. Tja, langsam wird's Zeit zum Aufstehen für alle Frühaufsteher. Kommen Sie gut und sicher in und durch diesen schönen Sommertag.

Baby, what a big surprise. Chicago in der ARD-Hitnacht. Unverkennbar der Sound von Chicago. 3.50 Uhr, 10 Minuten noch, dann ist es 4 am frühen Morgen und der ein oder andere, der auch noch unterwegs ist oder schon wieder unterwegs ist, der hört uns auch im Radio. Zum Beispiel die Truckerfahrer. Einige davon haben mir schon geschrieben und bedanken sich für die Musik, gebe ich gerne, gerne weiter und auch für das Feedback zu dem, was sie da tun. Und das ist ein wichtiger Job, Jungs. Ihr seid unterwegs, damit es uns gut geht und das wissen wir hier alle zu schätzen. Und an der Stelle allen Truckerfahrern auf der Straße, auf den Autobahnen, wo auch immer ihr gerade seid und das Radio anhabt, fahrt vorsichtig, seid herzlich gegrüßt und habt Dank, dass ihr diese Kilometer schrubbt, damit es uns allen richtig gut geht. So, und jetzt mal ein bisschen Mucke zum Lautmachen. Im Truck oder im Auto. Das Ganze um 3.50 Uhr. Wie gesagt, 10 Minuten, 4 Uhr.

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1: Um 4 Uhr mit Wolfgang Berger. Kanada will sich 12 neue U-Boote vom NATO-Verbündeten Deutschland bauen lassen. Das hat Premierminister Carney mitgeteilt. Aus der Nachrichtenredaktion Christoph Tietz.
2: Der milliardenschwere Auftrag für bis zu 12 U-Boote geht an den Kieler Marineschiffbauer TKMS. Damit setzte sich Deutschland gegen einen südkoreanischen Konkurrenten durch. Das Auftragsvolumen ist für die deutsche Waffenschmiede gewaltig. Für Bau-, Wartungs- und Instandhaltungsarbeiten ruft TKMS umgerechnet 62 Milliarden Euro auf. Für TKMS der größte Auftrag in der Firmengeschichte. Bundeskanzler Merz nannte die Entscheidung Kanadas ein starkes Zeichen der transatlantischen Zusammenarbeit. Laut Verteidigungsminister Pistorius bauen Deutschland, Kanada und Norwegen damit zusammen die größte und modernste konventionelle U-Boot-Flotte auf.
1: US-Präsident Trump hat die Einflussnahme auf die FIFA wegen der roten Karte für den Spieler Balogun eingeräumt. Er habe um Überprüfung gebeten. Trump sagt, er habe keinen Foul gesehen. Aus der Nachrichtenredaktion Marei Beermann.
3: Er kenne sich aus, so Trump weiter. Ohnehin sei der Schiedsrichter schrecklich gewesen und habe dazu noch eine fragwürdige Vergangenheit. Was er dem Brasilianer diesbezüglich vorwirft, ließ Trump offen. FIFA-Chef Infantino räumte ein, einen Anruf des US-Präsidenten erhalten zu haben, aber die FIFA-Disziplinarkommission sei unabhängig. Darauf habe er Trump auch hingewiesen. Die Entscheidung des Verbands, die Sperre von Balogun für das Achtelfinale gegen Belgien in eine Bewährungsstrafe umzuwandeln, hat weltweit für einen Aufschrei gesorgt. DFB und UEFA zeigten sich entsetzt, auch die Politik hat sich eingeschaltet.
1: Und die USA sind soeben bei ihrer Heim-WM ausgeschieden mit einer 1:4 Niederlage gegen Belgien. Die evangelische Kirche warnt vor einer Flexibilisierung der Ladenöffnungszeiten an Sonntagen. Ein EKD-Sprecher sagte der Rheinischen Post, der freie Sonntag schaffe Raum für Familie, Freundschaften und Ehrenamt. Davon profitiere am Ende die ganze Gesellschaft. Zuvor hatte sich der Hauptgeschäftsführer des Einzelhandelsverbandes Gent für Ladenöffnungen an Sonntagen stark gemacht. Er reagierte damit auf eine Ankündigung der Bundesregierung, Öffnungszeiten an Sonntagen zu lockern. In Frankreich gibt es aktuell eine ganze Reihe von Wald- und Buschbränden. Vor allem ein großes Feuer in den Pyrenäen macht den Einsatzkräften große Sorgen. Windböen sorgen dafür, dass die Brandherde immer wieder neu ausgestreut werden. Gleichzeitig erlebt Frankreich schon die dritte Hitzewelle des Sommers bei 40 Grad im Südwesten des Landes. Das waren die Nachrichten. Das Wetter in Deutschland. Tagsüber viele Wolken, zeitweise Regen, in der Südwesthälfte teils sonnig. Höchstwerte 18 bis 35 Grad. Morgen heiter bis wolkig, stellenweise etwas Regen, 19 bis 32 Grad. Am Donnerstag dann im Norden und Osten teils wolkig, vereinzelt gibt es etwas Regen bei 20 bis 34 Grad. Es ist jetzt 4.03 Uhr.
4: Und wir sagen Dankeschön an die Kollegen von den Nachrichten. Und guten Morgen, liebe Autofahrer. Wo auch immer Sie uns hören, haben Sie eine gute und sichere Fahrt. Aber es gibt einige Meldungen, die Sie wissen müssen. A3, Würzburg, Richtung Nürnberg. Zwischen Wiesentheid und Geiselwind nach einem Unfall aktuell Fahrbahn gesperrt. A7, Kassel Richtung Fulda. Zwischen Fulda-Mitte und Dreieck Fulda nach einem Unfall Fahrbahn gesperrt. A38, Halle Richtung Göttingen. Zwischen Bleicherode und Breitenwaubis. Wartungsarbeiten im Tunnel Höllberg. Daher die Fahrbahn bis 6 Uhr gesperrt. A42, Kamp-Lindfahrt Richtung Dortmund. Zwischen Oberhausen Zentrum.

0: und Kreuz Essen Nord. Bauarbeiten noch bis 5 Uhr, Fahrbahn auch hier gesperrt. A61 Mönchengladbach Richtung Koblenz zwischen Weilerswist und Swisttal. Fahrbahn gesperrt, der Grund Gefahrgut wurde verloren von einem LKW. A71 Suhl Richtung Erfurt zwischen Suhl-Zellermedes und Oberhof. Wartungsarbeiten im Tunnel Hochwald. Daher die Fahrbahn auch hier noch bis 6 Uhr gesperrt.
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0: Kurz nach 4 sage ich gern Guten Morgen Deutschland. Am Mikrofon Ronny Krabmann. Herzlich willkommen hier bei uns in der Show.

Knopfler mit Beryl in der ARD-Hitnacht. Schön, dass Sie eingeschaltet haben. Schön, dass Sie uns begleiten und wir Sie begleiten dürfen in diesen neuen Tag. Und das mit richtig guter Musik. So startet man richtig cool in den neuen Morgen. Hier ist Blondie mit Heart of Glass.

Das waren noch Zeiten. Blondie mit Heart of Glass. Was haben wir da getanzt und gelacht? Und auch bei der nächsten Nummer, da haben wir getanzt, gelacht und uns mega gefreut über diesen absolut geilen Sound. Genau, Depeche Mode. Enjoy the Silence. Das ist Musik aus den 80ern. Gern gespielt hier bei uns in der ARD-Nacht. Damit schicken wir Sie hinein in einen neuen Morgen und hoffentlich einen erfolgreichen und guten Tag. Wir schauen kurz auf die Uhr. 4:15 Uhr, 16:45 Uhr inzwischen.

0: Ist da jemand?
1: Natürlich ist da jemand.
0: Ist da jemand? Ist da jemand?
1: Ja, hier ist doch jemand. Ronny Krabmann und das Team der ARD Hitnacht wünscht einen schönen guten Morgen um 4.25 Uhr. Auf geht's in einen neuen Tag. Ich hoffe, Sie haben einen schönen Krabmann.

0: Inzwischen 4.30 Uhr, halb fünf. Hallo Autofahrer, hier ist der Verkehrsservice in der ARD-Hitnacht. A7, Kassel Richtung Fulda, zwischen Fulda-Mitte und Dreieck Fulda. Aktuell Fahrbahn gesperrt, der Grund hierfür ein Unfall, bitte Vorsicht. A42, Kamplin-Fort Richtung Dortmund, zwischen Oberhausen Zentrum und Kreuz Essen Nord. Aktuell Bauarbeiten, die dauern noch bis ca. 5 Uhr an, Fahrbahn gesperrt. A61, Mönchengladbach Richtung Koblenz, zwischen Beilerswist und Swisttal. Fahrbahn gesperrt, dort hat ein LKW Gefahrgut verloren. Und noch eine Meldung von der A71 Suhl Richtung Erfurt. Zwischen Suhl-Zellamedes und Oberhof wegen Wartungsarbeiten im Tunnel Hochwald ist die Fahrbahn noch bis ca. 6 Uhr gesperrt. Wir wünschen eine gute und sichere Fahrt.
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0: Guten Morgen wünscht Ronny Krabmann.

Hey, Soul Sister, Musik von Train in der ARD Hitnacht. 4.45 Uhr. Bei uns im Osten sagt man 4:45. Im Westen des Landes sagt man, glaube ich, 4:45. Egal, 4.45 Uhr. Für alle, die ins Bett gehen, ja, eine schöne Nacht, einen guten Schlaf für alle Nachtschichtler und für alle, die gerade aufstehen, einen guten Start, einen neuen Tag. Mensch, Sommer in Deutschland. Temperaturen pendeln zwischen, tja, so 25, 35 Grad. Hier regnet es mal ein bisschen, da ist ein bisschen kühler. Das ist halt der Sommer. Und das ist doch irgendwie auch schön, ne? Da kann man sich auf Ferien freuen. Für mich beginnen sie dann morgen, die Ferien. Und für den einen oder anderen enden sie heute. Ein Kollege kam gerade rein, hat gesagt, ich war in Schweden. Mensch, war das toll. Jeder Freunde, so ist das. Jeder kann so zu einer gewissen Zeit mal ausspannen und sich freuen. Und apropos freuen, einen freuen sich schon auf die Morningshows, die dann gleich starten in Deutschland, vereinzelt bei einzelnen Stationen. Und wir wünschen natürlich den Team einen guten Start und Ihnen viel Freude dann mit den Morningshows. Bleiben Sie ruhig dran, die haben schöne Sachen vorbereitet, so manche Überraschung und natürlich auch richtig gute Musik. Ja, und die haben wir hier auch in der Hitnacht. Jetzt geht's bei uns. Musik vorne mit Cher.

Train. Musik von Mr. Rod Stewart hier bei uns in der ARD-Hitnacht. So, gleich haben wir es 4.57 Uhr, 3 Minuten noch, dann starten die Nachrichten. Und da gibt es auch einen Blick aufs Wetter und auf die Straßen. Und in manchen Ländern beginnen auch die Morningshows und die Teams freuen sich schon drauf. Und sie dürfen sich auch auf dufte Musik freuen und natürlich beste Unterhaltung. Das Team der ARD-Hitnacht wünscht einen schönen Tag. Am Mikrofon Ronny Krappmann und machen das Beste draus. Wir haben Sommer in Deutschland.

0: Einen schönen guten Morgen an diesem Dienstag. Es ist 5 Uhr. Alles Wichtige jetzt mit Markus Wetterauer.
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2: Autofahrer auf Thüringer Autobahnen können beim Tanken mit einem kurzen Umweg ordentlich sparen. Das ergibt eine Auswertung des Autoclubs ADAC. Demnach lag der Preisunterschied zwischen Autobahn- und Straßentankstellen bei Super E10 bei 24 Cent je Liter. Bei Diesel waren es 23 Cent. Bei einer Tankfüllung von 50 Litern summiert sich das auf 12 Euro. In anderen Bundesländern ist es sogar noch mehr. In einer Umfrage des ADAC sagte ein Viertel der Autofahrer, dass sie trotz des Preisunterschieds nicht zum Tanken von der Autobahn abfahren. Der Besuch im Freibad ist in Thüringen teurer geworden. Das teilte das Landesamt für Statistik mit. Demnach lagen die Eintrittspreise für die Schwimmbäder im Juni knapp 7% über dem Niveau des vergangenen Jahres. So kostet der Eintritt zum Beispiel für Erwachsene in Erfurt 20 Cent mehr. Für Kinder gibt es in den Sommerferien teilweise Vergünstigungen. So ist der Eintritt im Freibad in Rudolstadt, in Kahla und in den beiden Jenaer Freibädern kostenlos. Kanada will seine neuen U-Boote vom NATO-Verbündeten Deutschland bauen lassen. Das hat Premierminister Carney vor seiner Abreise zum NATO-Gipfel in der Türkei mitgeteilt. Der milliardenschwere Auftrag für bis zu 12 U-Boote geht an den Marineschiffbauer TKMS mit Werften in Kiel und Wismar. Damit setzte sich Deutschland gegen einen südkoreanischen Konkurrenten durch. Für TKMS ist es der größte U-Boot-Auftrag in der Unternehmensgeschichte. Kanada bezieht bisher rund 80% seiner Militärgüter aus den USA. Nach einem landesweiten Stromausfall auf Kuba wird die Versorgung nur langsam wiederhergestellt. Zunächst werden wichtige Einrichtungen wie Krankenhäuser und Lebensmittelfabriken wieder mit Strom versorgt, teilte der Netzbetreiber mit. Die Ursache für den Zusammenbruch ist unklar. Kuba leidet unter einer schweren Energie-, Treibstoff- und Medikamentenknappheit. Seit Monaten kommt es zu Stromausfällen. Sie sind auch Folge einer seit Jahresbeginn von den USA verhängten Ölblockade. Sport. Belgien steht im Viertelfinale der Fußball-WM. Die Mannschaft gewann gegen Co-Gastgeber USA am Morgen mit 4:1. Das Spiel hatte im Vorfeld für Aufsehen gesorgt, weil der Amerikaner Balogun spielen durfte. Der Angreifer hatte im 16. Finale die rote Karte gesehen und wäre damit gegen Belgien gesperrt gewesen. Der Fußball-Weltverband FIFA setzte die Sperre aber zur Bewährung aus. In der Partie Portugal gegen Spanien hatten die Spanier das glücklichere Ende. Kurz vor dem Schlusspfiff erzielte Spanien das 1:0. Portugal mit Superstar Ronaldo fährt damit nach Hause. Das waren die Nachrichten. 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
3: Danke dir, Markus. Das Wetter in Thüringen. Heute neben dichten Wolken auch Sonne und erst gegen Abend stellenweise Schauer. 24 bis 29 Grad. Im Thüringer Wald kann es stürmische Böen geben. Aktuell liegen wir in Ebeleben bei 18 Grad und Meiningen meldet 16 Grad. Morgen dann heiter bis wolkig und trocken, 21 bis 24 Grad. Und am Donnerstag freundlich und trocken bei sommerlichen 28 Grad. Damit jetzt 3:05. Hier sind die aktuellen Verkehrsmeldungen. Die A71 Richtung Sangerhausen ist zwischen Suhl-Zellermelis und Oberhof wegen Wartungsarbeiten im Tunnel Hochwald noch bis 6 Uhr gesperrt. Und im Kyffhäuser Kreis ist die Straße zwischen Esperstedt und Oldesleben aufgrund eines Wasserrohrbruchs gesperrt. Zurzeit noch keine Blitzer. Melden Sie Unstaus oder Blitzer. Jederzeit kostenfrei im MDR Thüringen Verkehrszentrum 0800 218 1600. Eine gute und sichere Fahrt rein in diesen Dienstag wünschen wir.
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3: Einen schönen guten Morgen. Mandy Roloff ist wieder an meiner Seite, zusammen mit mir heute sozusagen als Bademeisterin.
4: Ja, und wir spielen Baywatch nach. Sind nämlich Tag des Freibads und dem Wetter sagen wir das auch noch.
3: Ja, und dann aber ab ins kühle Nass und ab an den Freibad-Kiosk. Da suchen wir in diesen Ferien die außergewöhnlichsten Snacks.

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0: der Dienstagmorgen. Aber bitte mit ABBA. Take a chance on me. Schönen guten Morgen um 11 nach 5 jetzt.
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3: 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Vorbei, Havertz!
0: Was ist mit dem Ball, Heiko? Drin oder nicht drin?
4: Ich muss ja raten. Ich sage mal, er ist nicht drinne.
0: Nicht drinne. Lösen wir auf.
3: Havertz schon drinnen im 16er. Vorbei, Havertz mit der Schussmöglichkeit! Und dann in letzter Sekunde doch noch einer da.
0: Nicht drinne bedeutet für Sie Glückwunsch.
4: Oh, da freue ich mich. Dankeschön.
0: Heiko hat jetzt einen Siegersessel für seinen Balkon und das könnten Sie auch bald haben, wenn Sie mitspielen bei Drin oder nicht drin. Und Mandys brandheißer Tipp.
2: Um kurz nach 6:30 gibt's die nächste Runde und die nächste Chance auf das ultimative Möbelstück.
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1: Also, dass Deutschland bei der Fußball-WM rausgeflogen ist, ja, das hat uns, glaube ich, alle geärgert. Aber noch schlimmer wäre es ja gewesen, wenn wir gar nicht erst hätten hinfahren können. Und genauso ist es jetzt für die Kampfsportler vom Weimarer Seishin gegangen. Vier von ihnen wollten eigentlich im August zur WM nach Abu Dhabi fahren. Das wird jetzt aber nichts. Und warum das so ist, weiß MDR Thüringen-Reporterin Conny Marona.
2: Mit dem Bein hier drum Spannung aufzubauen.
3: Von nichts kommt nichts.
4: Also es kommen schon 14 Stunden bis 20 Stunden in der Woche zusammen.
3: Ausdauer, Technik, Koordination. Friedas Leben besteht aus Sport. Viel Sport. Und niemand will sich mit ihr anlegen. Die heute fast 18-Jährige betreibt Jujutsu, seitdem sie 4 ist.
4: Ich habe mir damals als kleines Kind damals schon bewusst, ich will ja einfach stark sein. Ich will stark sein. Und das war eigentlich das Kriterium.
3: Und stark ist sie heute unbestritten. Frieda kämpft in ihrer Disziplin an der Weltspitze mit. Genauso wie ihre drei Teamkollegen Yara, Pablo und Mirjam, die ebenfalls beim Seishin in Weimar ausgebildet werden. Sie alle hatten sich für die WM in Abu Dhabi qualifiziert. Doch daraus wird nun nichts. Die politische Lage macht den Sportlern einen Strich durch die Rechnung.
5: Einstimmig ist beschlossen worden, dass wir nicht an der Weltmeisterschaft dran teilnehmen.
3: Aus Sicherheitsgründen, sagt Trainer Christian Zink. Krieg in der Region, gesperrte Lufträume, eine Warnung des Auswärtigen Amtes. Das deutsche Nationalteam hat zurückgezogen. Alle sind sie enttäuscht.
5: Es ist ziemlich hart, wenn man dafür ein Jahr trainiert hat.
3: Auch Frieda wollte nach einem Jahr Verletzungspause wieder angreifen.
4: Als Sportler denkt man sich, natürlich ist man enttäuscht und natürlich wütend, weil dann wird der Sport ja irgendwie als politisches Instrument genutzt, weil die WM wurde ja in Abu Dhabi jetzt ausgeschrieben und findet dort auch statt, weil der Verband dort seinen Hauptsitz hat und die wollten unbedingt diese Weltmeisterschaft machen.
3: Einige Länder suchen nun nach Alternativen.
5: Und hätte Weimar eine große Halle mit vielen Zuschauern, würde ich alles dran setzen, dass es in Weimar wäre.
3: So aber wird's wahrscheinlich nun Kroatien.
1: Ach Mensch, qualifiziert für die Weltmeisterschaft und dann nicht hinfahren können, das ist echt Naja, Sie wissen schon. Aber Sicherheit geht natürlich vor und wir drücken auf jeden Fall für das nächste Turnier die Daumen.
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2: Um 5.30 Uhr. Tanken auf Autobahnen. Das ist nach Zahlen des ADAC in Thüringen deutlich teurer. Demnach lag der Preisunterschied zwischen Autobahn- und Straßentankstellen für Super bei 24 Cent je Liter. Freibäder in Thüringen.

0: Die Eintrittspreise lagen im Juni laut Landesamt für Statistik knapp 7% über dem Niveau des vergangenen Jahres. Dagegen ist für Kinder der Eintritt in mehreren Freibädern im Land in den Sommerferien kostenlos. Aus für USA. Bei der Fußball-WM hat Belgien den Gastgeber mit einem 4:1 ausgeschaltet. Spanien besiegte Portugal mit 1:0.
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2: Mit Jana Hildebrand, guten Morgen. Keuler. Die hitzegeschädigte Straße zwischen Keuler und Windehausen bleibt noch mindestens bis Mitte Juli gesperrt. Wie das Landesamt für Bau und Verkehr mitteilt, muss im betroffenen Abschnitt die Fahrbahndecke erneuert werden. Dafür sollen knapp 3 cm vom Asphalt abgefräst werden. Dafür müsse auch das Wetter mitspielen. Ende Juni war die Landesstraße wegen Hitzeschäden für Auto- und Lasterfahrer erst mit Wasser gekühlt und später gesperrt worden. Jena. Die Komplettsanierung des Zeiss-Planetariums befindet sich in der Schlussphase. Nach Angaben des Betreibers wird die neu installierte Technik derzeit getestet und abgestimmt. Ein erster Praxistest steht beim Full Dome Festival am Mittwoch an. Die Wiedereröffnung des Planetariums ist für den 18. Juli zum 100. Geburtstag des Hauses geplant. Eisenach. Der Jiddisch Summer Weimar macht in diesem Jahr erneut Station in Eisenach. Geplant sind 3 Konzerte mit internationalen Ensembles. Dabei gibt es erstmals auch ein Konzert im Bachhaus Eisenach mit 2 britischen Gleetzmer-Streicher-Ensembles. 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
3: Und damit sind wir beim Wetter in Thüringen, sehen aktuell in Ahrenshausen 19 Grad und in Kauern 18 Grad. Im Laufe des Tages dann 24 bis 29 Grad. Neben dichten Wolken haben wir auch mal Sonne mit dabei. Erst gegen Abend stellenweise Schauer und im Thüringer Wald kann es stürmische Böen geben. Morgen heiter bis wolkig und trocken, 21 bis 24 Grad, also mal einen Tag wieder etwas frischer, weil dann am Donnerstag sommerliche 28 Grad und da bleibt es dann auch freundlich und trocken. Jetzt haben wir es 2 Minuten nach 6:30. Hier sind die aktuellen Verkehrsmeldungen. Die A71 Richtung Sangerhausen ist zwischen Suhl-Zellermelis und Oberhof wegen Wartungsarbeiten im Tunnel Hochwald noch eine knappe halbe Stunde bis 6 Uhr gesperrt. Und im Kyffhäuser Kreis ist die Straße zwischen Esperstedt und Oldesleben aufgrund eines Wasserrohrbruchs gesperrt. Blitzer haben wir noch nicht, aber vielleicht ja Sie. Melden Sie uns Staus oder Blitzer kostenfrei ins MDR Thüringen Verkehrszentrum. Die Nummer dorthin ist die 0800 218 1600. Danke, kommen Sie gut an.
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3: Guten Morgen. Also es ist Tag des Freibads und ich habe es ja gerade erwähnt, ne, bis 29 Grad. Einen Ticken mehr Sonne könnte es fürs Freibad sein. Also da müssen Sie einfach selbst entscheiden, ob das heute was für Sie ist.
4: Ja, ich habe das wie damals kurz vor der Geburt gemacht. Immer eine fertig gepackte Tasche fürs Freibad stehen und dann kann es jederzeit losgehen.
3: Also Moment, du hast statt im Kreißsaal hast du im Freibad deine Kinder bekommen.
4: Nee, ach so, wegen der Wassergeburt meinst du? Nee, ach so. Das wäre nichts für mich.
3: Finden wir wieder den Dreh zurück zum Wetter, meine Damen und Herren. Die genauen Aussichten für die nächsten Tage. Wann geht der Freibad-Daumen wieder senkrecht nach oben? Die Infos aus dem MDR-Wetterstudio in einer Viertelstunde.
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0: Guten Morgen. 5:50 haben wir's.
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0: Heute ist Tag des Freibads. Wir nehmen sie wieder mit, aber zuerst geht's an den Kiosk. Mandy, was isst du so im Freibad?
2: Ich zeig's dir.
3: Steig einfach rein, es gibt Pommes im Freibad.
0: Du liebe Zeit, ich habe eigentlich gedacht, nach Rapperin Iki Mell im Morgenmagazin kann mich
2: geht nichts drüber, ne?
0: Nichts mehr schocken, aber ja, es ist der Klassiker. Pommes, wollte uns Mandy sagen.
2: Richtig, Pommes. Übrigens hatte ich das schon mal recherchiert. Pommes sind deswegen immer so toll im Freibad, weil wir Heißhunger nach dem Schwimmen haben. Wir haben also geschwitzt, der Körper verliert dadurch Nährstoffe und dann verlangt der Körper eben nach salzigen Pommes als Ausgleich des Elektrolythaushalts.
0: Oder eben vielleicht auch mal nach einer 5-Minuten-Terrine, die haben wir gestern im Freibad in Holungen gefunden.
2: Ja, wobei ich sagen muss, das wäre irgendwie nichts für mich, darum zu löffeln. Da bin ich auch irgendwie ein bisschen rausgewachsen.
0: Okay, dann habe ich jetzt vielleicht was Besseres für dich. Denn unsere Reporterinnen und Reporter sind ja in ganz Thüringen unterwegs. Mhm. Und weißt du, was es in Bad Lobenstein im Waldbad gibt?
2: Nein, aber sag's mir.
0: Langosch.
2: Oh, oh ja. Gott, okay. Also irgendwie ist ja eher was so auf dem Weihnachtsmarkt oder auf dem Rummel, oder?
0: Ja, ja, witzig, dass du das sagst, habe ich auch dran gedacht. Ja. Aber Silvia Lovanas betreibt den Langoschwagen und steht tatsächlich sonst auf Jahrmärkten.
4: Mhm. Mein Freund betreibt den Kiosk im Waldbad und ich betreibe den Langoschwagen. Und wenn ich keine Feste, keine Veranstaltungen habe, dann komme ich hier.
0: Ja, lassen wir mal sacken, denken wir drüber nach. Also, ja, könnten Langosch die neuen Pommes werden? Ich meine, sie sind auch frittiert und durch die Soßen und Belag sozusagen personalisierbar. Also für jeden, wie er es gern mag.
2: Ja, und wenn man kleckert, ist kein Problem.
0: Kannst du gleich wieder
2: ins Wasser. Ja, also ich würde auch sagen, Langosch würde ich schon auch mal im Freibad essen. Aber ob es die Pommes ersetzen kann? Tja, jetzt habe ich auf jeden Fall erstmal Hunger und müsste mal eben in den Kühlschrank gucken gehen.
0: Und Sie verraten uns so lang gern, welche besonderen Snacks es in Ihrem Freibad um die Ecke gibt. Am besten geht das im Chat unserer MDR Thüringen App. Da landen Ihre Nachrichten direkt hier bei uns im Studio.

0: Da wird die E-Gitarre bis zum letzten strapaziert. Edwin Collins, A Girl Like You und gleich Stimmwunder, Alana Miles, Black Velvet. Guten Morgen, 11 Minuten vor 6 haben wir's.
1: Und jetzt live aus dem MDR Thüringen Wetterstudio.
0: Da ist Ralf Valenscher für uns da. Guten Morgen, Ralf.
2: Ja, einen schönen guten Morgen.
0: Und wer jetzt nach draußen geht, der merkt schon, wow, das ist ein milder Start heute.
2: Das stimmt tatsächlich. Also wenn wir auf die Temperaturen gucken, dann haben wir teilweise wirklich Werte so um die 20, 22 Grad. Also gerade in Großfahner, nördlich von Erfurt, sind wir bei 21 Grad. Es liegt an den Wolken, die wir haben und auch an wärmerer Luft, die von Südwesten her zu uns hereingeweht wurde nach Thüringen. Deswegen können wir heute auch 24 bis 29 Grad schaffen. Und das, obwohl die Wolken nur wenig Platz machen für die Sonne. Wir haben zwar aktuell so ein paar Wolkenlücken über dem Westen von Thüringen, aber Sonne und Wolken werden sich heute abwechseln und die Wolken werden wahrscheinlich ja das ganze Spiel heute auch gewinnen. Im Großen und Ganzen bleibt es erstmal den Tag über trocken, aber so ab dem späten Nachmittag und Abend können dann von Sachsen-Anhalt her oder auch von Niedersachsen mal ein paar Schauer hereinziehen. Aber im Großen und Ganzen können wir den Tag heute eigentlich ganz gut abhaken.
0: Wird der Wind ein Thema heute?
2: Ja, es ist

0: Teilweise recht frisch. Im Thüringer Wald kann es auch mal stürmische Böen geben. Wer also heute wirklich da in die höheren Lagen wandern will, der muss damit rechnen, dass die Frisur ein bisschen zerzaust wird.
1: Ralf, je mehr wir Richtung Wochenende kommen, desto mehr färben sich die Wetterkarten rot, habe ich zuletzt gesehen. Also es wird heiß oder wie sieht es für uns in Thüringen weiter aus?
0: Naja, es wird erstmal wärmer, das können wir schon mal sagen. Morgen nochmal ein Tag mit 21 bis 24 Grad und ab Donnerstag geht es dann los, dass wir den Sommer zurückbekommen. Am Donnerstag sind wir schon mal bei 28 Grad. Richtung Freitag werden wir wahrscheinlich die 30-Grad-Marke erreichen und die werden wir dann am Wochenende so leicht übertreffen mit Höchstwerten so um die 31, vielleicht 32 Grad.
1: Dann sage ich danke für den Moment. Kurz vor 8 hören wir uns wieder. Bis dahin.
0: Jo, bis
1: dann.
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damit keine falsche Hektik aufkommt. An diesem Dienstagmorgen der gemeinsame Blick zur Uhr. Wir haben es jetzt 5.54 Uhr, bedeutet in 6 Minuten 6 Uhr. Wir von MDR Thüringen hoffen, Sie haben einen richtig guten Start rein in diesen Tag. Guten Morgen.

0: Ja, Haie haben wir auch. Aber auch diese großen Krokodile, Muränenkäuse und Piranhas. Kommt zur Fütterung ins Meeresaquarium Zellamelis.
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1: Einen schönen guten Morgen. Es ist jetzt 6 Uhr. Alles Wichtige hat Markus Wetterauer für uns.
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3: Autofahrer auf Thüringer Autobahnen können beim Tanken mit einem kurzen Umweg ordentlich sparen. Das ergibt eine Auswertung des Autoclubs ADAC. Demnach lag der Preisunterschied zwischen Autobahn- und Straßentankstellen bei Super E10 bei 24 Cent je Liter, bei Diesel waren es 23 Cent. Bei einer Tankfüllung von 50 Litern summiert sich das auf 12 Euro. In anderen Bundesländern ist es sogar noch etwas mehr. In einer Umfrage des ADAC sagte ein Viertel der Autofahrer, dass sie trotz des Preisunterschieds nicht zum Tanken von der Autobahn abfahren. Der Besuch im Freibad ist in Thüringen teurer geworden, das teilte das Landesamt für Statistik mit. Demnach lagen die Eintrittspreise für die Schwimmbäder im Juni im Schnitt knapp 7% über dem Niveau des vergangenen Jahres. So kostet zum Beispiel der Eintritt für Erwachsene in Erfurt 20 Cent mehr. Für Kinder gibt es in den Sommerferien teilweise Vergünstigungen. So ist der Eintritt im Freibad in Rudolstadt, in Kahla und in den beiden Jenaer Freibädern kostenlos. Die Bundesregierung plant Einschnitte beim Elterngeld. Es soll nach einem Gesetzentwurf von Familienministerin Karin Prien künftig nur noch 12 statt 14 Monate gezahlt werden. Das gilt auch nur noch dann, wenn Mütter und Väter jeweils mindestens 3 Monate berufliche Auszeit nehmen. Gleichzeitig soll der Mindestbetrag nach dem Vorschlag der Ministerin von 300 auf 330 Euro angehoben werden und der Höchstbetrag von 1.800 auf 1.900 Euro. Kanada will seine neuen U-Boote vom NATO-Verbündeten Deutschland bauen lassen. Das hat Premierminister Carney vor seiner Abreise zum NATO-Gipfel in der Türkei mitgeteilt. Der milliardenschwere Auftrag für bis zu 12 U-Boote geht an den Marineschiffbauer TKMS mit Werften in Kiel und Wismar. Damit setzte sich Deutschland gegen einen südkoreanischen Konkurrenten durch. Für TKMS ist es der größte U-Boot-Auftrag in der Unternehmensgeschichte. Kanada bezieht bisher rund 80% seiner Militärgüter aus den USA. Sport. Belgien steht im Viertelfinale der Fußball-WM. Die Mannschaft gewann gegen Co-Gastgeber USA am frühen Morgen 4:1. Das Spiel hatte im Vorfeld für Aufsehen gesorgt, weil der Amerikaner Balogun spielen durfte. Der Angreifer hatte im 16. Finale die rote Karte gesehen und wäre damit gegen Belgien gesperrt gewesen. Der Weltfußballverband FIFA setzte die Sperre aber aus. In der Partie Portugal gegen Spanien hatten die Spanier das glücklichere Ende. Kurz vor dem Schlusspfiff erzielte Spanien das 1:0. Portugal mit Superstar Ronaldo fährt damit nach Hause. Das waren die Nachrichten. 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
1: Danke, Markus. Das Wetter in Thüringen, da haben wir heute neben dichten Wolken auch Sonne. Erst gegen Abend stellenweise Schauer, 24 bis 29 Grad die Höchstwerte. Und im Thüringer Wald kann es heute auch mal stürmische Böen geben. Aktuell Groß-Lora mit 18 Grad dabei und Helmstedt meldet 16 Grad. Morgen heiter bis wolkig und trocken, 21 bis 24 Grad. Und am Donnerstag insgesamt freundlich, trocken bei sommerlichen 28 Grad. Damit jetzt 6:03. Hier sind die aktuellen Verkehrsmeldungen. Im Kyffhäuser Kreis ist die Straße zwischen Esperstedt und Oldesleben aufgrund eines Wasserrohrbruchs gesperrt. Ansonsten alles Paletti und auch noch keine Blitzer. Melden Sie uns Staus oder Blitzer jederzeit kostenfrei im MDR Thüringen Verkehrszentrum 0800 218 1600. Danke fürs Mitmachen, gute Fahrt.
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1: Und mit mir im Studio ist Mandy heute wieder.
4: Guten Morgen.
1: 1:09, unser Spiel um bis zu 1.000 Euro für Teams aus der Region, ist ja gerade in der Sommerpause. Ja, ich weiß, Sie sind genauso traurig wie wir, aber keine Sorge, es geht ja dann wieder los.
4: Ja, und bis dahin können wir mal schauen, was denn eigentlich unsere Teams gemacht haben mit ihrem gewonnenen Geld.
1: Und da sind wir gleich bei der Agrargenossenschaft Kirchheiligen unterwegs.
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0: 11 Minuten nach 6. Schönen guten Morgen, schönen Dienstag.
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0: Unser Spiel für Teams aus Thüringen ist ja gerade in der Sommerferienpause. Perfekte Zeit also, um mal zu hören, was wird eigentlich aus den bis zu 1000 Euro, die hier gewonnen werden können. Voll abgeräumt hatte auch die Agrargenossenschaft Kirchheilingen mit Teamkapitän und Chef Markus Rheinländer. Inzwischen ist das Geld ausgegeben bzw. weitergereicht. In diesem Fall hat MDR Thüringen-Reporterin Claudia Götze erfahren.
2: 5 Fragen und 5 richtige Antworten. Im Oktober letzten Jahres waren Sie für eine Woche unser 1000 vor 9 Team. Für Markus Rheinländer ein Volltreffer, nicht nur wegen der gewonnenen 1000 Euro.
3: Uns hat das ja als Team auch in einer gewissen Art und Weise auch mehr zusammengeschweißt. Wir hatten ja die ganzen Abteilungen zusammengeholt, von jeder Abteilung ein paar Leute. War eigentlich sehr guter Erfolg. Dass man nur die 1000 Euro gewinnt, hätten wir auch im Vorhinein nicht gedacht. Für uns hat das wirklich sehr viel Spaß gemacht.
2: Jeden Früh haben Sie die Fragen von Moderator Johannes richtig beantwortet. Auch die nicht einfache Fußballfrage. Die Antwort auf die Frage, wo sich eine berühmte Fußballtrophäe befindet, wusste Vorstandsmitglied Robert Bliedung.
4: Genau, der Pokal von der Clubweltmeisterschaft 2025, glaube ich, war das. Ich würde es auf Zufall fallen lassen, also keine Ahnung, warum ich das wusste. Hat sich das unnütze Wissen doch mal gelohnt, ja.
2: Sehr zur Freude der Kindergärten und der Grundschule in und um Kirchheiligen. Sie bekamen jeweils 250 Euro, die sie gut gebrauchen können.
5: Also alles, was so in dem Bereich geht, so ein bisschen Schulbiotop, Schulhofgestaltung, Außenbereich, noch ein bisschen lebenswerter und vielseitiger zu machen.
6: Wir haben auch in unserem Garten eine Wasserspielanlage, die jetzt schon ein wenig in die Jahre gekommen ist. Und wir haben uns jetzt was Neues ausgesucht. Das kostet gutes Geld.
0: Da sind die 1000 Euro richtig gut angelegt. Danke an unser 1000 vor 9 Team der Agrargenossenschaft Kirchheilingen im Unstrut-Hainich-Kreis. Jetzt kleine Sommerpause bei 1000 vor 9, aber dann frische Teams am Start hier bei MDR Thüringen.

0: Spätwerk von Queen. These are the days of our lives. Einen schönen guten Morgen jetzt um 7:10.
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2: Nicht nur, weil ich eine Zeit lang auch im Süden unseres Landes gelebt habe, grüße ich andere durchaus manchmal bewusst mit dem Gruß: Grüß Gott. Ich wünsche anderen Gutes von Gott. Manche freuen sich darüber, sie kennen den Gruß nicht, sind aber bereit, ihn ernsthaft zu hören und aufzunehmen. Andere kennen das, sie kommen etwa aus Bayern oder Österreich, wo das eh auch heute üblich ist. Wieder andere reagieren spöttisch und können sich nicht zurückhalten und sagen: Wenn ich ihn sehe. Auch in Mitteldeutschland muss dieser Gruß früher gebräuchlicher gewesen sein als heute. Über vielen Türen in älteren Häusern findet sich auch in Erfurt die Inschrift in Stein gehauen: Grüß Gott. Das bedeutet einfach: Grüße dich Gott, im Sinne von: Es segne dich Gott, oder: Möge dir Gott freundlich begegnen. Es geht hier also nicht darum, dass jemand Gott grüßt, an den viele ja gar nicht glauben. Sie müssen Gott nicht grüßen. Aber wenn andere mir etwas Gutes wünschen, nehme ich das doch freundlich an, wenn ich auch sonst ihre Überzeugungen nicht teile. Grüß Gott. Darüber denke ich nach. Wo hat Gott mich wahrgenommen in meiner Lebenssituation, in Freude oder Sorge? Wo habe ich seinen Segen bereits empfangen? Einen Hinweis darauf erlebe ich, wenn Menschen nicht einfach mit einem in den Raum gerufenen »Hi« grüßen, sondern sich auch die Mühe der Zuwendung in Form des persönlichen Handschlags machen. Freundliche Zuwendung von Menschen und Gott wünscht Ihnen Pfarrer Markus Fischer von der Lutherischen Kirche in Erfurt.
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0: Und wir gehen schnell mal rein ins MDR Thüringen Verkehrszentrum. Wichtige Meldung von der A71 Richtung Sangerhausen. Vorsicht bitte, zwischen Stadt Ilm und Arnstadt Süd brennt ein Fahrzeug am Fahrbahnrand.

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3: Um 6.30 Uhr. Tanken auf Autobahnen. Das ist laut ADAC in Thüringen deutlich teurer. Demnach lag der Preisunterschied zwischen Autobahn- und Straßentankstellen für Super E10 bei 24 Cent je Liter. Freibäder in Thüringen. Die Eintrittspreise lagen im Juni nach Angaben des Landesamts für Statistik knapp 7% über dem Niveau des vergangenen Jahres. Dagegen ist für Kinder der Eintritt in mehreren Freibädern im Land in den Sommerferien kostenlos. Ausführungen.

0: für USA. Bei der Fußball-WM hat Belgien den Gastgeber mit einem 4:1 ausgeschaltet. Spanien besiegte Portugal mit 1:0.
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2: Mit Daniel Haupt für Ostthüringen. Guten Morgen. Rudolstadt. Die Dachsanierung am Westflügel von Schloss Heidecksburg verläuft planmäßig. Die beschädigte Nordwestecke des rund 300 Jahre alten Dachstuhls ist bereits instand gesetzt. Derzeit werden die historischen Dachgauben saniert. Insgesamt werden rund 39 Millionen Euro investiert. Das Museum bleibt geöffnet, nur die Festräume sind gesperrt. Gera. Für den Geraer Märchenmarkt entstehen neue Figuren zum Märchen Der Wolf und die sieben jungen Geißlein. Finanziert wird das Projekt durch Crowdfunding und Spenden. Die Künstler Ulf Pandorf und Ralf Dandorf gestalten die Figuren gemeinsam mit der UT Gau. Die Übergabe ist Ende November vor der Eröffnung des Märchenmarkts geplant. Jena. Die Bürger sollen künftig stärker an der Entwicklung ihrer Stadt beteiligt werden. Der Stadtrat hat dafür Beteiligungsangebote beschlossen. Bis Ende des Jahres soll ein Zukunftskonzept entstehen und öffentlich diskutiert werden. Die Ergebnisse fließen in den Strategierahmen Jena 2035 ein. Bis September soll außerdem ein Finanzplan vorliegen. 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
3: Das Wetter in Thüringen. Heute neben dichten Wolken auch Sonne und erst gegen Abend stellenweise Schauer. Die Höchstwerte erreichen 24 bis 29 Grad. Im Thüringer Wald kann es heute stürmische Böen geben. Aktuelle Temperaturen in Rockhausen 19 Grad und 20 bereits in Gößnitz. Morgen heiter bis wolkig und trocken 21 bis 24 Grad und am Donnerstag freundlich und trocken bei sommerlichen 28 Grad. Damit jetzt 6:58. Hier sind die aktuellen Verkehrsmeldungen. Mit der A38 Richtung Leipzig zwischen Breitenworbis und Bleicherode ist die rechte Spur nach einem Unfall gesperrt. Vorsicht auf der A71 bitte Richtung Sangerhausen zwischen Stadtilm und Arnstadt Süd brennt ein Fahrzeug am Fahrbahnrand. Und im Kyffhäuser Kreis ist die Straße zwischen Esperstedt und Oldesleben aufgrund eines Wasserrohrbruchs gesperrt. In Sachen Blitzer ist noch alles ruhig. Haben Sie unterwegs was gesehen? Geben Sie es gerne durch, kostenfrei im MDR Thüringen Verkehrszentrum unter 0800 218 1600. Besten Dank, kommen Sie gut an.
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3: Einen schönen guten Morgen natürlich auch von unserer staatlich geprüften Siegersessel-Warmhalterin Mandy.
4: Mhm, aber ich gebe Ihnen gern wieder frei, wenn Sie richtig liegen. Bei drin oder nicht drin, da erraten Sie einfach, wie eine Fußballszene ausgeht.
3: Gleiches Anpfiff.
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0: nicht mal um sieben, 7:10 nämlich, aber viele von Ihnen sind schon unterwegs oder auf Arbeit. Grüße gehen raus an alle Fleißigen da draußen und so ein Tag lässt sich ja meistens besser überstehen, wenn es etwas gibt, auf das man sich freuen kann, gell Mandy?
1: Ja, richtig. Ich zum Beispiel freue mich jetzt schon auf mein Bett heute und Sie können sich gleich über einen MDR Thüringen Siegersessel freuen. In edlem Blau, in fast genauso bequemen Stofflaken wie mein Bett und sogar mit Getränkehalter.
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0: Genau dafür ist es jetzt Zeit für drin oder nicht drin und dafür müssen Sie genau diese Frage halt auch beantworten. War der Ball drin oder nicht drin? Ohren gespitzt bei unserer Fußballszene.
3: Es ist dies der 8. Eckstoß für die deutsche Mannschaft gegenüber einem einzigen Eckball der Holländer. Auf der linken Seite legt sich Uli Hoeneß den Ball zurecht. Jetzt kommen wieder die Anforderungsrufe. Uli Hoeneß läuft an, hebt den Ball bis an den Torraum heran. Kopfball!
1: Hey, Uli Hoeneß, ne? Das Spiel muss echt eine Weile her sein.
0: Wenn Sie es wissen oder auch einfach raten möchten, es gibt ja halt diese 50-50-Chance, dann rufen Sie uns an. Ihre Nummer zum Siegersessel ist die 0800 218 13 13. 0800 218 13 13.
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0: 6.49 Uhr in 11 Minuten 7 Uhr. Einen schönen guten Morgen.
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0: Jetzt gibt's wieder unseren fantastischen Siegersessel zu gewinnen und Vera Schuchert aus Orlishausen möchte gerne einen haben. Schönen guten Morgen, Vera.
2: Ja, guten Morgen.
0: Und in Sachen Fußball, da müssten Sie ja gerade aus Orlishausen richtig gut dabei sein. Welche Schlagzeile habe ich neulich gelesen? Der FC Bayern der Kreisliga, Frohndorf-Orlishausen, Torrekord und aufgestiegen. Also es läuft doch bei Ihnen in Orlishausen.
2: Ja.
0: Sehr gut. Ihr Siegersessel, haben Sie mal reingeguckt, zum Beispiel hier MDR Thüringen App, schon mal einen Blick drauf geworfen, wie das so aussieht?
2: Och, da bin ich nicht so firm.
0: Macht nichts, ich beschreibe ihn gerne nochmal. Wir haben hier also ein edles Holzgestell, wir haben einen blauen Bezug, MDR Thüringen steht drauf, der Siegersessel, nur für geprüfte Torexperten, Getränkehalter, klappbar, also genau das Richtige, schöne Ruheoase für den Sommer. Perfekt. Vera, dann wollen wir mal, ich drücke Ihnen die Daumen, dass der Siegersessel gleich Ihnen gehört und dafür müssen Sie nur sagen, ob der Ball drin war oder nicht. Wir hören nochmal zusammen in unsere Fußballszene rein.
3: Es ist dies der 8. Eckstoß für die deutsche Mannschaft gegenüber einem einzigen Eckball der Holländer. Auf der linken Seite legt sich Uli Hoeneß den Ball zurecht. Jetzt kommen wieder die Anforderungsrufe. Uli Hoeneß läuft an, hebt den Ball bis an den Torraum heran. Kopfball!
0: Also was sagen Sie, drin oder nicht drin?
2: Ich sage, er ist drin.
0: Sie sagen, der Hoeneß macht das Ding. Es war die WM.

0: 74, Finale, Deutschland gegen Niederlande. Oh. Wir hören rein.
1: Uli Hoeneß läuft an, hebt den Ball bis an den Torraum heran. Kopfball! Ein fantastischer Kopfball von Bonhoff. Richtig wie aus dem Lehrbuch. Oberkörper zurück und mit der ganzen Wucht des Kopfes um Zentimeter am linken Torpfosten vorbei.
2: Schade.
0: Gut, dass die Kinder zu Hause jetzt etwas länger schlafen können wegen der Ferien. Dann haben wir ihr Schimpfwort nicht gehört. Auch ja. Mensch, Vera. Vera, es tut mir so leid.
2: Nicht so schlimm.
0: Ah, das ist die richtige Einstellung. Und natürlich probieren Sie es nochmal. Wir spielen
2: natürlich
0: noch ein bisschen. Danke fürs Mitmachen an dieser Stelle. Und ich sage bis zum nächsten Mal liebe Grüße nach Orlishausen.
2: Dankeschön.
0: Und für alle anderen, die nächste Chance gibt es dann wieder kurz nach 8 bei uns.
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Einen schönen guten Morgen um 6.53 Uhr. Wir von MDR Thüringen wünschen Ihnen einen richtig guten Start in diesen Dienstag. Einfach gute Musik, haben wir jede Menge im Gepäck. Lionel Richie der Nächste, Say You, Say Me. Und ich sage Ihnen noch, dass wir heute örtlich schon mit 20 Grad in den Tag starten.

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1: Guten Morgen, es ist 7 Uhr. Markus Wetterauer ist da, das heißt Zeit für alles Wichtige jetzt.
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3: Sprit ist abseits der Thüringer Autobahnen deutlich günstiger. Das hat eine Auswertung des Autoclubs ADAC ergeben. Demnach lag der Preisunterschied zwischen Autobahn und

0: Straßentankstellen für Super E10 bei 24 Cent je Liter. Bei Diesel waren es 23 Cent. Weitere Details hat Doreen Kister aus der MDR Thüringen Nachrichtenredaktion.
1: Wer zum Tanken von der Autobahn abfährt, kann laut ADAC ordentlich sparen. Bei einer Tankfüllung von 50 Litern im Schnitt 12 Euro. In anderen Bundesländern ist es sogar noch mehr. Trotzdem sagt jeder vierte Autofahrer, dass er trotz des Preisunterschieds nicht zum Tanken von der Autobahn runterfährt. Der Autoclub führt die hohen Preise an Autobahntankstellen unter anderem auf höhere Betriebskosten zurück, aber auch auf die Bequemlichkeit vieler Autofahrer und dass sie bei längeren Fahrten nicht so sehr auf den Cent schauen.
0: Der Besuch im Freibad in Thüringen ist teurer geworden, das teilte das Landesamt für Statistik mit. Demnach lagen die Eintrittspreise für die Schwimmbäder im Juni im Schnitt knapp 7% über dem Niveau des vergangenen Jahres. Für Kinder gibt es in den Sommerferien aber teilweise Vergünstigungen. So ist der Eintritt im Freibad in Rudolstadt, in Kahla und in den beiden Jenaer Freibädern kostenlos. Die Bundesregierung plant Einschnitte beim Elterngeld. Es soll nach einem Gesetzentwurf von Familienministerin Karin Prien künftig nur noch 12 statt 14 Monate gezahlt werden. Das gilt auch nur noch dann, wenn Mütter und Väter jeweils mindestens 3 Monate berufliche Auszeit nehmen. Gleichzeitig soll der Mindestbetrag nach dem Vorschlag der Ministerin von 300 auf 330 Euro angehoben werden und der Höchstbetrag von 1.800 auf 1.900 Euro. Kanada will seine neuen U-Boote vom NATO-Verbündeten Deutschland bauen lassen. Das hat Premierminister Carney vor seiner Abreise zum NATO-Gipfel in der Türkei mitgeteilt. Der milliardenschwere Auftrag für bis zu 12 U-Boote geht an den Marineschiffbauer TKMS mit Werften in Kiel und Wismar. Damit setzte sich Deutschland gegen einen südkoreanischen Konkurrenten durch. Sport. Belgien steht im Viertelfinale der Fußball-WM. Die Mannschaft gewann gegen Co-Gastgeber USA am frühen Morgen 4:1. MDR Thüringen Sportreporter Henrik Lückhoff fasst die WM-Nacht zusammen.
2: Vor dem Spiel war es fast nur um einen Spieler gegangen, US-Topstürmer Balogun. Nach einer umstrittenen FIFA-Entscheidung, wohl auf Druck von US-Präsident Trump, war die Rotsperre gegen den Spieler aufgehoben worden. Auf dem Platz wurde Balogun dann aber nicht zum großen Faktor und die US-Amerikaner zeigten ihr schwächstes Spiel bei dieser WM. Belgien trifft im Viertelfinale jetzt auf Spanien. Der Europameister gewann sein Achtelfinale mit 1:0 gegen Portugal. Bei den Portugiesen sagte der 41-jährige Cristiano Ronaldo danach, es sei seine letzte WM gewesen und relativiert wahrscheinlich.
0: Das waren die Nachrichten. 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
3: Dankeschön, Markus. Das Wetter in Thüringen. Heute neben dichten Wolken auch Sonne. Erst gegen Abend stellenweise Schauer. Im Thüringer Wald kann es stürmische Böen geben. Und das Ganze spielt sich ab heute bei Höchstwerten zwischen 24 und 29 Grad. Aktuell in Henneberg 18 Grad und in Urbach 19 Grad. Der Blick auf morgen, da heiter bis wolkig und trocken, 21 bis 24 Grad. Und am Donnerstag freundlich und trocken bei sommerlichen 28 Grad. Jetzt haben wir es 3:07. Hier sind die aktuellen Verkehrsmeldungen. A38 Richtung Leipzig. Zwischen Breitenworbis und Bleicherode ist die rechte Spur nach einem Unfall gesperrt. A71 Richtung Sangerhausen. Zwischen Ilmenau Ost und Stadt Ilm ist die rechte Spur wegen eines Feuerwehreinsatzes gesperrt. Zurzeit gibt's stockenden Verkehr. Und im Kyffhäuser Kreis ist die Straße zwischen Esperstedt und Oldesleben wegen eines Wasserrohrbruchs gesperrt. Zurzeit noch keine Blitzer melden Sie und Staus oder Blitzer kostenfrei im MDR Thüringen Verkehrszentrum 0800 218 1600. Danke fürs Mitmachen.
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3: Guten Morgen und schon ist wieder ein Spieltag rum bei der Fußball-Weltmeisterschaft, beziehungsweise eigentlich müssen wir ja sagen, eine Spielnacht. Für uns Europäer sind das ja oft sehr unchristliche Zeiten, zu denen gespielt wird.
5: Ja, tut mir auch immer leid, aber nachts um 2 schaffe ich es nicht, Fußball zu gucken. Hm. Aber letzte Nacht hätte ich es gern, denn nach dem Skandal um die USA, da ging es gegen Belgien und seit heute Morgen weiß ich, es gibt doch einen Fußballgott.
3: Ja, Belgien hat abgeliefert und das Team der USA mit 4:1 aus der WM geschmissen. Die große Frage ist natürlich jetzt, wer sagt's Trump? Also den will ich nicht wecken mit der Nachricht.
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0: 12 Minuten nach 7. Einen schönen guten Morgen.
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0: Gehen wir direkt hin nach Dallas zu unserem WM-Reporter Martin Roschütz. Schönen guten Morgen, Martin.
2: Hey, guten Morgen, hi.
0: Ja, wir sind bei den Achtelfinals. Der US-amerikanische Spieler Balogun war ja nach einer roten Karte eigentlich gesperrt. Die Sperrung wurde dann aber ohne Begründung aufgehoben. Heute Morgen, ja, Erleichterung, vielleicht Fragezeichen bei vielen, denn Belgien hat am Ende gewonnen. Die USA sind raus. Zumindest für einen Tag. Ich denke, die Telefondrähte glühen schon, oder Martin?
2: Ja, Trump hätte im Prinzip schon in der Halbzeit anrufen müssen. Da haben die Belgier schon 2-1 geführt und waren klar die bessere Mannschaft. Hat er offensichtlich nicht gemacht oder hat später im Hydration Break nochmal versucht und der Schiri ist nicht rangegangen. Kann natürlich auch sein. Am Ende hieß es 4-1 für Belgien. Total verdient. Die Amerikaner völlig neben der Spur. Und ich weiß auch, dass die Belgier top motiviert waren. Belgiens Kapitän Yuri Tielemans hat nach dem Spiel bestätigt, wir wollten die Antwort auf den Platz geben. Das haben wir getan. Ich bin unheimlich stolz auf die Mannschaft. Und ich finde auch, dass alle Fußballfans froh sein können, dass Belgien gesiegt hat und damit auch ein Stück weit die Gerechtigkeit.
0: Also Belgien weiter. Aber wie viel, glaubst du, hat diese Nummer jetzt am Fußball kaputt gemacht?
2: Ja, eine ganze Menge. Es geht ja schon weiter. Die ersten Verbände fragen schon, ob nicht die nächsten Karten zurückgenommen werden können. Die Franzosen zum Beispiel, die gelbe Karte für Michael Olise. Dann sind die Engländer dabei, die die rote Karte ihres Spielers im Spiel gegen Mexiko auch annulliert haben wollen. Also es geht los. Das ist ein Dammbruch. Das geht immer weiter jetzt. Und das hat die FIFA und Infantino sich natürlich selbst eingebrockt.
0: Schauen wir auf das andere Spiel. Gestern Abend, ja, Derby fast, könnte man sagen. Portugal gegen Spanien. Und also wenn man diese Szenen gesehen hat mit dem weinenden Ronaldo, blutet einem schon so ein bisschen das Herz. In letzter Sekunde macht Spanien dann doch das 1-0. Aber Ronaldo hat ja in so einem kleinen Nebenwort gesagt, vermutlich war das seine letzte WM.
2: Höchstwahrscheinlich war, muito probablemente, hat er gesagt, muito probable. Also insofern hat er damit höchstwahrscheinlich gemeint, aber ganz ehrlich, der Trainer ist zurückgetreten, Martinez. Ich glaube, Ronaldo wird auch seinen Rücktritt aus dem Nationalteam erklären. Nach 23 Jahren wird es dann auch mal Zeit und man hat auch gemerkt, eigentlich hätte der Trainer ihn vorher mal runternehmen müssen, denn so ganz glücklich hat er nicht agiert und Gonzalo Ramos, der andere Stürmer, hat schon mit den Hufen gescharrt, aber er muss jetzt mal Platz machen. Jetzt ist es wirklich Zeit.
0: Martin, vielen Dank wie immer für deine Eindrücke und morgen früh nehmen wir dann gerne auseinander Argentinien gegen Ägypten.
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0: ist immer kurz davor zu verstehen, I believe in Miracle. Aber es ist dann doch das Miracle. Schönen guten Morgen, 7.21 Uhr, heute der 7.7. Nur, dass Sie es mal gehört haben, es ist der globale Tag der Vergebung.
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0: Und wir haben gedacht, Mensch, das ist doch die perfekte Gelegenheit, um reinen Tisch zu machen. Und bevor wir kollektiv losstottern wie ein Rasenmäher, lassen wir Musik sprechen. Da wird verziehen am laufenden Band. Das geht kurz und schmerzlos mit Wolfgang Petri zum Beispiel, der eine Beziehungsachterbahn der Gefühle in vier Worte packt.
2: Verlieben, verloren, vergessen, verzeihen.
0: Verlieben, verloren, vergessen, verzeihen. Eine Entschuldigung, die klingt wie Eiche rustikal. Da polieren wir doch einfach noch ein Müh Romantik drauf mit Chicago. Die haben uns 1982 gezeigt, dass ein sanftes Sorry jedes noch so dicke Eis brechen kann. Oder sie greifen gleich zur ganz großen Süßholzraspel.
2: Please forgive me.
0: Und falls selbst der Bryan Adams nichts mehr retten kann, hätten wir da noch einen allerletzten Trumpf im Ärmel. Elton John, der bringt es auf den Punkt, das schwerste Wort überhaupt ist und bleibt ein ehrliches Entschuldigung, also sorry. Hier ist Sorry Seems to be the Hardest Word, Live-Version von einem Konzert in Australien. Für alle, die heute reinen Tisch machen wollen oder es wenigstens mal versuchen. 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
2: Um 7.30 Uhr. Tanken auf Autobahnen. Das ist laut ADAC in Thüringen deutlich teurer. Demnach lag der Preisunterschied zwischen Autobahn- und Straßentankstellen für Super E10 bei 24 Cent je Liter. Freibäder in Thüringen. Die Eintrittspreise waren im Juni nach Angaben des Landesamts für Statistik knapp 7% teurer als im vergangenen Jahr. Dagegen ist für Kinder der Eintritt in mehreren Freibädern im Land in den Sommerferien kostenlos.

0: aus für USA. Bei der Fußball-WM in Belgien hat der Gastgeber mit einem 1:4 verloren. Spanien besiegte Portugal mit 1:0.
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2: Mit Daniel Haupt für Ostthüringen. Guten Morgen. Jena. Die Sanierung des Zeiss-Planetariums geht in die Schlussphase. Bis zur Wiedereröffnung am 18. Juli werden die neue Projektions-, Audio- und Lichttechnik getestet. Einen ersten Praxiseinsatz gibt es nächste Woche beim Fulldome-Festival. Die Sanierung kostet mindestens 7,5 Millionen Euro. Die Eröffnung des neuen Restaurants verschiebt sich allerdings um einige Tage. Altenburg. Im Altenburger Land hat die Ernte der Wintergerste begonnen. Die Agrargenossenschaft Ponitz hat am Wochenende die ersten 20 Hektar Braugerste eingefahren. Wegen des wechselhaften Wetters gestalten sich Ernte und Einlagerung des Korns aber schwierig. Im Altenburger Land wächst Gerste auf mehr als 3000 Hektar. Ronneburg. Autofahrer im Landkreis Greiz müssen in den kommenden 2 Wochen mehr Zeit einplanen. Die Ortsstraße ist zunächst auf Höhe der Feuerwehr wegen Fahrbahnsanierungen voll gesperrt. In der kommenden Woche wird dann am Kreisverkehr an der Araltankstelle gebaut. Eine Umleitung ist ausgeschildert. 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
3: Und nach den Infos für Ihre Region, das Wetter in Thüringen. Heute neben dichten Wolken auch Sonne und erst gegen Abend stellenweise Schauer. 24 bis 29 Grad. Im Thüringer Wald kann es stürmische Böen geben. Aktuell sind es in Plaue 20 Grad und auch St. Gangloff meldet 20 Grad. Morgen dann heiter bis wolkig und trocken, 21 bis 24 Grad. Und am Donnerstag freundlich und trocken bei sommerlichen 28 Grad. Jetzt 3 Minuten nach 7:30. Hier sind die aktuellen Verkehrsmeldungen. A38 Richtung Leipzig zwischen Breitenworbis und Bleicherode ist die rechte Spur nach einem Unfall gesperrt. A71 Richtung Sangerhausen zwischen Ilmenau-Ost und Stadt-Ilm Stau wegen eines Feuerwehreinsatzes. Nochmal die 71 Richtung Sangerhausen in Höhe Sömmerda-Süd liegt ein totes Reh auf der rechten Spur. A72 Richtung Hof zwischen Pirk und Hoftöpen 7 Kilometer Stau und stockender Verkehr an einer Baustelle. Es dauert 30 Minuten länger heute Morgen. Und im Kyffhäuser Kreis ist die Straße zwischen Esperstedt und Oldesleben aufgrund eines Wasserrohrbruchs gesperrt. Die Blitzer stehen in Taubach Richtung Weimar. Fehlt da was? Sagen Sie es uns, wir sagen es weiter. 0800 218 1600. Das ist die kostenlose Nummer zum MDR Thüringen Verkehrszentrum.
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3: Guten Morgen. Frühstückszeit, würde ich sagen. Wie wär's mit einer Flöte, Mandy?
4: Also kenne ich natürlich nur als Musikinstrument, was wir ja alle irgendwie so während der musikalischen Früherziehung mal lernen mussten.
3: Ja, jeder musste ran, ja.
4: Ich finde aber, je nach Können ist es unpassend beim Frühstück.
3: Also die Flöte, die ich meine, die gibt's im Freibad Gumpelstadt. Aha. Und zwar im Kiosk. Unsere Reporter sind ja gerade in ganz Thüringen unterwegs und suchen nach Freibad-Snacks, die eben über Pommes rot-weiß hinausgehen. Und gleich lassen wir uns halt die Flöte schmecken.
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0: Gleich freuen wir uns auf die Nick Straker Band und A Walk in the Park. Schönen guten Morgen, 7:55
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0: Und Hand aufs Herz, als Sie zuletzt im Freibad waren, was haben Sie da gegessen? Also ich vermute mal, die klassischen Freibad-Pommes, gell? Aber es gibt ja noch so viel mehr.
2: Ja, wir haben ja herumgefragt, was sonst noch in den Thüringer Bädern angeboten wird und haben einiges gefunden. In Gumpelstadt im Wartburgkreis zum Beispiel.
0: Da war MDR Thüringen-Reporterin Ruth Breher unterwegs und hat nachgefragt, was die Besucher vom Freibad-Imbiss besonders mögen.
3: Pommes, die Klassiker.
4: Das Süße. Alles an Süßigkeiten, Schlümpfe, Haribo-Schlangen.
5: Ich esse immer Chicken Nuggets.
6: Die Weißweinschorle, von der Chefin persönlich zubereitet.
7: Die Pommes mit Currywurst esse ich auch sehr gerne.
8: Aber das ist in Gumpelstadt noch nicht alles.
9: Ja, hier gibt es auch eine wunderbare Flöte.
10: Das sind lange Baguettes mit Salami, Käse und Salat und sehr, sehr lecker. Ist, denke ich mal, hier so eine Ausnahme in der Region. Zumindest unter dem Namen.
8: Die Kinder haben einen weiteren Favoriten, den es nicht überall gibt.
11: Die Sandwich-Ecken. Die sind auch sehr lecker mit Salami und Käse oder Nutella.
8: Und was schmeckt besser?
11: Nutella esse ich am meisten. Schmeckt mir auch am meisten.
7: Also ich esse gerne die Sandwich-Ecken mit Salami. Ich finde den Curry-Ketchup sehr lecker.
8: All das entsteht im Imbiss, den die Familie von Schwimmmeister Mike Knoch stemmt.
12: Wir teilen uns da rein. Ich habe 2 große Kinder. Meine Tochter hilft, meine Frau hilft, wenn es geht. Und ich habe auch Freunde, die uns da ab und an wirklich mit unterstützen. Und so kriegen wir das hier geregelt.
8: In der Küche spült gerade Tochter Gina Salat, schneidet Käse, backt Baguette auf für die Flöte.
13: Sie wird belegt mit Salami und Käse. Danach kommt sie wieder in den Backofen rein, wird knusprig überbacken und dann zum Schluss kommt der schöne Salat drauf und der Highlight ist die Remoulade.
8: Eine dänische, die extra in Eisenach besorgt wird. Die Sandwich-Ecken kommen, immer 4 Stück, frisch gebacken in eine zipfelige Tüte. Denn auch in Gumpelstadt weiß jedes Kind,
7: das gehört halt einfach dazu, dieses Essen im Schwimmbad. Weil sonst ist es halt kein Schwimmbad, finde ich, ohne Essen.
0: Wir wünschen guten Appetit und wenn Sie noch ein Freibad kennen, das außergewöhnliche Snacks anbietet, schreiben Sie uns gern in der MDR Thüringen App. Wir freuen uns über jeden Tipp und kommen dann auch gern Ihr Freibad besuchen.
2: Ja, und es müssen nicht nur Snacks sein. Heute Nachmittag zum Beispiel ist der Marco im Freibad Osmannstedt, wo es Cocktails gibt. Das gefällt mir ganz besonders gut. Wir müssen aber sagen, Obacht, Verletzungsgefahr. Ne? Du hast ja damit den Cocktailschirmchen Erfahrung gemacht.
0: Ich habe mich mal ganz schlimm an einem Cocktailschirmchen verletzt. Ja. Aber die Geschichte hätte Podcast-Länge, deswegen ich lasse es an
2: Leben
0: dieser Stelle
2: am
0: einfach
2: Limit.
0: Weg. Lass es weg.
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0: Das ist so einer mit Mundwinkel nach oben Garantie. Eddie Grant und Gimme Hope Joanna. Schönen guten Morgen. In 9 Minuten haben wir 8.
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0: Ralf Valencia ist für uns da. Guten Morgen, Ralf.
2: Ja, einen schönen guten Morgen.
0: Und bei Blick hier aus dem Studiofenster in Erfurt sehe ich viele Wolken. Wie viele Thüringer sehen noch Wolken?
2: Die meisten. Aber es gibt ein paar Lichtblicke, die haben wir so an der Grenze zu Franken und dann so im Thüringer Vogtland. Dort gibt es durchaus auch mal ein bisschen Sonne. Aber die Wolken, die werden jetzt dort auch dichter werden und dann gibt es auch mal ein paar Schauer. Aktuell haben wir die nämlich schon über dem Süden von Sachsen-Anhalt und das Ganze zieht jetzt dann auch über über das Weimarer Land hinweg bis ins Altenburger Land hinein. Da werden wir auf jeden Fall schon mal ein paar Tropfen abbekommen. Und auch im Westen von Thüringen haben wir schon ein paar einzelne Tropfen. Und wir werden dann noch so ein großes Schauerband bekommen. Das liegt jetzt momentan noch über Niedersachsen, aber das wird uns dann im Laufe des Mittags wahrscheinlich auch bis in den Nachmittag herein auch erreichen.
0: Örtlich könnte auch ein strammer Wind heute Thema sein, gell?
2: Genau, vor allem im Thüringer Wald sind stürmische Böen möglich. Ansonsten weht der Wind mäßig bis frisch. Gerade wenn das Ganze dann so durchzieht Richtung Nachmittag, wird das Ganze nochmal auffrischen. Dann dreht auch die Luftströmung auf Nordwest. Und das ist dann schon die Einleitung für morgen. Da wird es nämlich dann ein bisschen kühler. Morgen dann die Höchstwerte nur zwischen 21 und 24 Grad.
0: Ist aber so ein eintägiger Temperaturknick.
2: Genau, aber dafür ist es morgen freundlicher, muss man auch dazu sagen. Morgen gibt es dann auf jeden Fall mehr Sonnenanteile. Und Richtung Donnerstag und Freitag steigen dann die Temperaturen an. Am Donnerstag bis auf 28, am Freitag dann auch schon auf 30 Grad. Und das bleibt uns dann auch am Wochenende erhalten. Es wird also ein schönes Ferien-Badewochenende, kann man alles machen.
0: Ralf, danke dir sehr für die Aussichten. Weiter schönen Dienstag für dich.
2: Dankeschön, ciao.
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7: Einen schönen guten Morgen. Es ist 8 Uhr. Alles Wichtige hat jetzt Markus Wetterauer für uns.
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9: Autofahrer auf Thüringer Autobahnen können beim Tanken mit einem kurzen Umweg ordentlich sparen. Das ergibt eine Auswertung des Autoclubs ADAC. Demnach lag der Preisunterschied zwischen Autobahn- und Straßentankstellen für Super E10 bei 24 Cent je Liter, bei Diesel waren es 23 Cent. Bei einer Tankfüllung von 50 Litern summiert sich das auf 12 Euro. In anderen Bundesländern ist es sogar noch mehr. Der Besuch im Freibad ist in Thüringen teurer geworden. Das teilte das Landesamt für Statistik mit. Die Eintrittspreise lagen im Juni im Schnitt knapp 7% über dem Niveau des vergangenen Jahres. Angela Hahn aus der MDR Thüringen Nachrichtenredaktion mit Beispielen.
10: 20 Cent mehr kostet der Eintritt zum Beispiel für Erwachsene im Erfurter Nordbad, im Drei-Brunnen-Bad und im Strandbad Stotternheim. Es geht aber auch anders. Im Freibad in Ruderstadt, da ist der Eintritt für Kinder und Jugendliche in den Sommerferien kostenlos. Und vorübergehend günstiger ist es in Erfurt-Möbisburg, weil nach dem Umbau noch nicht alles fertig ist. Ist neue Bademode fällig, da haben es die Männer besser. Preise für Badehosen.

0: sind nämlich zuletzt etwas gesunken, Badeanzüge und Bikinis dagegen leicht teurer geworden.
1: Die Bundesregierung plant Einschnitte beim Elterngeld. Es soll nach einem Gesetzentwurf von Familienministerin Karin Prien künftig nur noch 12 statt 14 Monate gezahlt werden. Das gilt auch nur noch dann, wenn Mütter und Väter jeweils mindestens 3 Monate berufliche Auszeit nehmen. Gleichzeitig soll der Mindestbetrag nach dem Vorschlag der Ministerin angehoben werden, und zwar von 300 auf 330 Euro. Und auch der Höchstbetrag soll steigen von 1.800 auf 1.900 Euro. Kanada will seine neuen U-Boote vom NATO-Verbündeten Deutschland bauen lassen. Das hat Premierminister Carney vor seiner Abreise zum NATO-Gipfel in der Türkei mitgeteilt. Der milliardenschwere Auftrag für bis zu 12 U-Boote geht an den Marineschiffbauer TKMS mit Werften in Kiel und Wismar. MDR Thüringen-Reporter Philipp Eckstein zu dem Geschäft.
2: Deutschland und Norwegen kooperieren bereits beim Bau von U-Booten. Jetzt will sich auch Kanada daran beteiligen. Um den milliardenschweren Großauftrag aus Kanada hatte bis zuletzt auch Südkorea geworben. Die Entscheidung für TKMS sorgt jetzt bei der Bundesregierung für Freude. Kanzler Merz nannte sie ein starkes Zeichen für die transatlantische und europäische Partnerschaft. Das Verteidigungsministerium betont zudem, mit dem Großauftrag können tausende Arbeitsplätze geschaffen und erhalten werden.
1: Sport. Belgien steht im Viertelfinale der Fußball-WM. Die Mannschaft gewann gegen Co-Gastgeber USA am frühen Morgen 4:1. Das Spiel hatte im Vorfeld für Aufsehen gesorgt, weil der Amerikaner Balogun spielen durfte. Der Fußball-Weltverband FIFA hatte eine Rotsperre gegen ihn ausgesetzt. Auch Spanien steht im Viertelfinale, und zwar nach einem 1:0 gegen Portugal. Das waren die Nachrichten. 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
3: Danke, Markus. Das Wetter in Thüringen. Örtlich haben wir heute früh die 20-Grad-Marke schon geknackt. Zum Beispiel in Bad Köstritz mit 21 Grad aktuell dabei. Bisschen Nachholbedarf noch bei Ihnen in Appenrode, 18 Grad. Im Laufe des Tages dann 24 bis 29 Grad und dazu neben vielen dichten Wolken auch mal Sonne und erst gegen Abend stellenweise Schauer. Im Thüringer Wald kann es stürmische Böen geben. Morgen heiter bis wolkig und trocken, 21 bis 24 Grad und am Donnerstag insgesamt freundlich und trocken bei sommerlichen 28 Grad. Damit jetzt 8:03. Hier sind die aktuellen Verkehrsmeldungen. A38 Richtung Leipzig. Zwischen Breitenworbis und Bleicherode ist die rechte Spur nach einem Unfall gesperrt. A71 Richtung Sangerhausen in Höhe Sömmerda Süd. Vorsicht, da liegt ein totes Reh auf der rechten Spur. A72 Richtung Hof. Zwischen Pirk und Hoftöpen 7 Kilometer Stau und stockender Verkehr an einer Baustelle. Eine halbe Stunde Zeitverlust bedeutet das. Und im Kyffhäuser Kreis ist die Straße zwischen Esperstedt und Oldesleben wegen eines Wasserrohrbruchs gesperrt. Die Blitzer stehen auf der A9 Richtung Berlin zwischen Eisenberg und Reußig, auf der B249 zwischen Mühlhausen und Görma und dann noch in Taubach in der Ilmtalstraße in beiden Richtungen. Melden Sie uns auch Staus oder Blitzer kostenfrei im MDR Thüringen Verkehrszentrum 0800 218 1600. Danke und gute Fahrt.
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3: Soll ich es dramatisch machen wie im Theaterstück?
5: Unbedingt.
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5: Ach, hätten es die Leute nur gesehen. Ja, also, das wird gleich die Frage sein. Wir spielen einen Ausschnitt aus einem Fußballspiel. Der Ball kommt dem Tor gefährlich nah und dann unterbrechen wir.
3: Grätsche.
5: Dann ist es an Ihnen zu sagen, war der Ball drin oder nicht?
3: Wenn Sie richtig liegen, gibt es den MDR Thüringen Siegersessel. 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
5: Ja, gleich geht's los. Verpassen Sie nicht den Anpfiff.
3: Mandy und Timo hier, guten Morgen. Was sollen wir nicht verpassen?
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0: 11 Minuten nach 8, einen schönen guten Morgen. Da ist er. Der Anpfiff für eine neue Runde. Drin oder nicht drin?
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2: Ja, und damit sind wir bei der neuen Chance auf den einzigartigen MDR Thüringen Siegersessel. Sie müssen uns natürlich nur sagen, ist denn der Ball hier drin oder nicht?
3: Läuft jetzt hier drauf hinaus, dass Giroud und Griezmann, die da gerade auch mal sich so gerade den Ball schön zuspielen, aber am Ende hat Hövedes den Zweikampf gewonnen, dass die beiden da die Gefahr machen. Hinten ein Fehler jetzt bei der deutschen Mannschaft. Kimmich mit dem Ballverlust. Ball ist immer noch im Strafraum. Sissoko weiß nicht so recht, was er machen soll. Dann kommt er vorbei, dann kommt die Flanke.
0: Boah, wann haben denn Hövedes und Kimmich zusammengespielt, sag mal.
2: Boah, das sind auch schon ein paar Monde her.
0: Die entscheidende Frage an Sie. Drin oder nicht drin der Ball? Sie können raten, Sie können es natürlich wissen. Bauchgefühl, wir nehmen alles an dieser Stelle.
2: Ja, rufen Sie an bei der 0800 218 13 13 und mit ein bisschen Glück hören wir uns gleich hier im Studio und Sie können es sich schon mal bald auf dem Siegersessel hier gemütlich machen.
0: Sie wissen ja, klappbar mit Getränkehalter, royalblau bezogen, ist eine Augenweide.
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0: Ob der Kommissar an dieser Stelle die richtige Antwort erschnüffeln könnte? Man weiß es nicht. 10 Minuten vor 8:30.
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0: Da geht's wie immer um den MDR Thüringen Siegersessel in Royal Blau, Klapper und mit Getränkehalter. Und Thomas Krech aus Wernshausen hätte gerne einen. Schönen guten Morgen, Thomas.
2: Ja, schönen guten Morgen.
0: Kurze Frage vorab. Bei Ihnen im Familienkreis ist nicht zufällig jemand Lehrerin?
2: Nein, leider nicht.
0: Achso, weil die Klassenlehrerin meines Sohnes, die heißt Krech mit Nachnamen. Ich habe gedacht, vielleicht gibt es da familiäre Bande. Nein.
2: Ja, leider nicht.
0: Wie sieht's denn jetzt? Ja, bitte?
2: Ja, wäre vielleicht ein Zufall gewesen, ja, aber ja.
0: Wie sieht's denn jetzt gleich aus bei unserer Fußballszene? Haben Sie da Glück oder sind Sie totaler Fußballexperte? Wie sieht's aus?
2: Ich bin totaler Laie. Also ich weiß, dass es rund ist und einen Elfmeter gibt und, aber ich versuche halt mein Glück. Einmal Glück.

0: hatte ich ja schon, dass ich durchgekommen bin. Und das ist doch schon mal was.
1: So sieht's doch aus. Und da lagen Sie falsch, oder was, beim letzten Mal?
0: Nee, dass ich jetzt durchgekommen bin.
1: Ach so, dass Sie jetzt durch... Ist schon mal der erste Schritt hin zum Siegersessel.
0: Ja, genau.
1: Hier kommt Ihre Szene und danach kommt die Frage aller Fragen.
2: Läuft jetzt hier drauf hinaus, dass Giroud und Griezmann, die da gerade auch mal sich so gerade den Ball schön zuspielen, aber am Ende hat Hövedes den Zweikampf gewonnen, dass die beiden da die Gefahr machen. Hinten ein Fehler jetzt bei der deutschen Mannschaft. Kimmich mit dem Ballverlust. Ball ist immer noch im Strafraum. Sissoko weiß nicht so recht, was er machen soll. Dann kommt er vorbei. Dann kommt die Flanke.
1: Dann kommt die Flanke und dann drin oder nicht drin?
0: Er war drin.
1: Er war drin. Wir hören, ob Thomas aus Wernshausen recht hat.
2: Hinten ein Fehler jetzt bei der deutschen Mannschaft. Kimmich mit dem Ballverlust. Ball ist immer noch im Strafraum. Sissoko weiß nicht so recht, was er machen soll. Dann kommt er vorbei. Dann kommt die Flanke und dann ist Neuer da. Und dann nochmal Griezmann. Tor! Neuer kann den Ball nur nach vorne wegklatschen.
1: Da ist das Tor. Sie wissen, was das bedeutet?
0: Ja. Super, danke.
1: Sie haben einen abgestaubt, einen MDR Thüringen Siegersessel. Der Ball ist drin, das haben Sie gesagt. Und jetzt fehlt uns eigentlich nur noch ein schönes Eckchen bei Ihnen zu Hause, wo er den Platz findet.
0: Ja, den findet er. Ich bin gerade dran, um meine Terrasse umzugestalten. Super.
1: Passt er perfekt rein.
0: Also der Tag fängt ja gut an heute.
1: Thomas, wir freuen uns, dass wir Ihnen eine Freude machen konnten. Bleiben Sie uns treu und ich sage bis zum nächsten Mal. Viel Spaß mit dem Siegersessel.
0: Dankeschön. Tschüss, danke. Schöne Grüße. Tschüss.
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Um 9:05 gehen wir noch mal kurz rein ins MDR Thüringen Verkehrszentrum. Vorsicht bitte auf der A4 Frankfurt Richtung Dresden. Zwischen Hohenstein-Ernsthal und Wüstenbrand liegen Fahrzeugteile auf der Fahrbahn. Vorsicht also zwischen Hohenstein-Ernsthal und Wüstenbrand auf der A4.

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5: Um 8.30 Uhr. Tanken auf Autobahnen. Das ist laut ADAC in Thüringen deutlich teurer. Demnach lag der Preisunterschied zwischen Autobahn- und Straßentankstellen für Super E10 bei 24 Cent je Liter. Freibäder in Thüringen. Die Eintrittspreise lagen im Juni nach Angaben des Landesamts für Statistik knapp 7% über dem Niveau des vergangenen Jahres. Dagegen ist für Kinder der Eintritt in mehreren Freibädern im Land in den Sommerferien kostenlos. Aus für USA. Bei der Fußball-WM hat Belgien den Gastgeber mit einem 4:1 ausgeschaltet. Spanien besiegte Portugal mit 1:0.
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6: Mit Daniel Haupt für Ostthüringen. Guten Morgen. Rudolstadt. Die Dachsanierung am Westflügel von Schloss Heidecksburg verläuft planmäßig. Die beschädigte Nordwestecke des rund 300 Jahre alten Dachstuhls ist bereits instand gesetzt. Derzeit werden die historischen Dachgauben saniert. Insgesamt werden rund 39 Millionen Euro investiert. Das Museum bleibt geöffnet, nur die Festräume sind gesperrt. Gera. Für den Geraer Märchenmarkt entstehen neue Figuren zum Märchen Der Wolf und die sieben jungen Geißlein. Finanziert wird das Projekt durch Crowdfunding und Spenden. Die Künstler Ulf Pandorf und Ralf Dandorf gestalten die Figuren gemeinsam mit der UTGAU. Die Übergabe ist Ende November vor der

0: Eröffnung des Märchenmarkts geplant. Jena. Die Bürger sollen künftig stärker an der Entwicklung ihrer Stadt beteiligt werden. Der Stadtrat hat dafür Beteiligungsangebote beschlossen. Bis Ende des Jahres soll ein Zukunftskonzept entstehen und öffentlich diskutiert werden. Die Ergebnisse fließen in den Strategierahmen Jena 2035 ein. Bis September soll außerdem ein Finanzplan vorliegen. 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
1: Das Wetter in Thüringen, da meldet uns Peter Rudolf aus Sondershausen. Noch eine geschlossene Wolkendecke, keine Sonne, aber auch keine Niederschläge. Leichten Wind aus Südost bei 20 Grad. Wind Nordost, Startbahn 03. Heute neben dichten Wolken auch Sonne, erst gegen Abend stellenweise Schauer, 24 bis 29 Grad. Die Höchstwerte, und im Thüringer Wald haben wir heute teilweise stürmische Böen mit dabei. Morgen heiter bis wolkig und trocken, 21 bis 24. Grad, am Donnerstag dann freundlich und trocken bei sommerlichen 28 Grad. Jetzt 3 Minuten nach 8:30. Hier sind die aktuellen Verkehrsmeldungen. Vorsicht bitte auf der A4 Frankfurt Richtung Dresden. Zwischen Hohenstein-Ernsttal und Wüstenbrand Fahrzeugteile auf der Fahrbahn. A38 Richtung Leipzig. Zwischen Breitenworbis und Bleicherode ist die rechte Spur nach einem Unfall gesperrt. A72 Richtung Hof. Zwischen Pirk und Hoftöpen 7 Kilometer Stau und stockender Verkehr an einer Baustelle. Da dauert es 30 Minuten länger. Und im Kyffhäuser Kreis ist die Straße zwischen Esperstedt und Oldesleben aufgrund eines Wasserrohrbruchs gesperrt. Die Blitzer stehen auf der A9 Richtung Berlin zwischen Eisenberg und Reußig, auf der B4 am Ortsausgang Nordhausen Richtung Erfurt, dann Blitzer auf der B7 in Gamstedt Richtung Gotha, auf der B249 zwischen Mühlhausen und Görmar und in Taubach in der Ilmtalstraße in beiden Richtungen. Und wenn da noch was fehlt, geben Sie es gerne durch und wir geben es weiter. Sie erreichen das MDR Thüringen Verkehrszentrum Wehmer kostenfrei unter 0800 218 1600. Kommen Sie gut an.
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1: Guten Morgen, wir sind hier immer noch einem Mysterium auf der Spur. Eine Sache, die irgendwie hier nur den Frauen beim Fußballgucken aufgefallen war, Mandy.
3: Genau, ein portugiesischer Spieler musste ja gestern den Schuh wechseln. Und als er den neuen anzog, war die Kamera ganz nah dran. Und so konnte man ein Loch an der Ferse sehen, so groß wie ein Ei.
1: Haben sie ihm da einfach noch einen kaputten Schuh gegeben, oder
3: ja,
1: was?
3: Ja, ich war auch total irritiert, aber das ist nicht so. Das soll so sein. Manche Spieler machen das so. Jetzt dreht das Internet auch komplett durch und weiß warum. Denn dank des Lochs wird der Druck auf die Achillessehne verringert.
1: Was es nicht alles gibt. Mhm. Also ich glaube, das letzte Mal, dass ein Schuh so wichtig war, das war hier irgendwie bei Aschenbrödel. Also.
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0: 8.42 Uhr, 12 Minuten nach halb neun. Schönen guten Morgen.
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2: Gestern Nachmittag mähte ein 59-Jähriger mit seinem Traktor eine Wiese nahe der Landstraße 1131 in der Gemarkung Rohr. Er bemerkte, dass sich sein Fahrzeug ungewöhnlich stark erhitzte, stieg aus und sah bereits Flammen im Motorraum. Die alarmierte Feuerwehr konnte das vollständige Ausbrennen des Traktors nicht mehr verhindern. Es entstand ein Gesamtschaden von etwa 150.000 Euro. Verletzt wurde zum Glück niemand. Aus der Landespolizeiinspektion Suhl, Anne-Kathrin Seifert.
3: Am Montagabend wurde der Polizei ein verunfallter PKW zwischen Buchenwald und Hoddelstedt gemeldet. Das Fahrzeug stand kurz hinter dem Ortsausgang Buchenwald auf dem Grünstreifen neben der Fahrbahn und war gegen einen Baum geprallt. Als die Einsatzkräfte eintrafen, war das Fahrzeug verschlossen und es waren keine Personen mehr vor Ort. Wenig später konnte die Fahrzeughalterin ermittelt werden, welche den Unfall einräumte. Nach bisherigen Erkenntnissen kam die Fahrerin vermutlich aufgrund nicht angepasster Geschwindigkeit in einer Rechtskurve von der Fahrbahn ab, überfuhr einen Leitkegel sowie zwei Bäume und prallte schließlich gegen einen weiteren Baum. Am Auto entstand Totalschaden. Aus der Landespolizeiinspektion Jena, Sina Poser.
4: Ein eher ungewöhnlicher Polizeieinsatz hat sich am Montagvormittag in Zöllenroder-Triebes ereignet. Eine 73-jährige Frau soll unerlaubt ein Grundstück in der Windmühlenstraße betreten haben. Dort blieb es aber nicht beim Besuch. Nach bisherigen Erkenntnissen wurde ein Baum beschädigt, außerdem verschwanden eine Schaufel und eine Zaunslatte. Weit kam die mutmaßliche Täterin allerdings nicht. Die Polizei traf sie noch vor Ort an. Das Gartenzubehör konnte der Eigentümerin direkt zurückgegeben werden. Gegen die 73-Jährige wird nun wegen Hausfriedensbruchs, Sachbeschädigung und Diebstahls ermittelt. Aus der Landespolizeiinspektion Gera, Kevin Barr.
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0: Fernweh-Song Nummer 1. John Denver, Take Me Home, Country Roads. Schönen guten Morgen um 9 vor 9.
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0: Ja, gerne hätten wir auch noch ein bisschen länger dieses Fernweh gespürt. Aber dass Deutschland dann bei der Fußball-WM rausgeflogen ist, ja, das hat uns geärgert. Aber noch schlimmer wäre es ja gewesen, wenn wir gar nicht erst hätten hinfahren können. Und genau so ist es jetzt für die Kampfsportler vom Weimarer Seishin. 4 von ihnen wollten eigentlich im August zur Weltmeisterschaft nach Abu Dhabi fahren. Das wird jetzt aber nichts. Und warum das so ist, weiß MDR Thüringen-Reporterin Conny Marona.
2: Mit den beiden hier drum Spannung aufzubauen.
3: Von nichts kommt nichts.
4: Also es kommen schon 14 Stunden bis 20 Stunden in der Woche zusammen.
3: Ausdauer, Technik, Koordination. Friedas Leben besteht aus Sport. Viel Sport. Und niemand will sich mit ihr anlegen. Die heute

0: Fast 18-Jähriger betreibt Jujutsu, seitdem sie 4 ist.
1: Ich bin mir damals als kleines Kind damals schon bewusst, ich will ja einfach stark sein. Ich will stark sein und das war eigentlich das Kriterium.
0: Und stark ist sie heute unbestritten. Frieda kämpft in ihrer Disziplin an der Weltspitze mit. Genauso wie ihre 3 Teamkollegen Yara, Pablo und Mirjam, die ebenfalls beim Seishin in Weimar ausgebildet werden. Sie alle hatten sich für die WM in Abu Dhabi qualifiziert. Doch daraus wird nun nichts. Die politische Lage machte den Sportlern einen Strich durch die Rechnung.
2: Einstimmig ist beschlossen worden, dass wir nicht an der Weltmeisterschaft dran teilnehmen.
0: Aus Sicherheitsgründen, sagt Trainer Christian Zink. Krieg in der Region, gesperrte Lufträume, eine Warnung des Auswärtigen Amtes. Das deutsche Nationalteam hat zurückgezogen. Alle sind sie enttäuscht.
2: Es ist ziemlich hart, wenn man dafür ein Jahr trainiert hat.
0: Auch Frieda wollte nach einem Jahr Verletzungspause wieder angreifen.
1: Als Sportler denkt man sich, natürlich ist man enttäuscht und natürlich wütend, weil dann wird der Sport ja irgendwie als politisches Instrument genutzt, weil die WM wurde ja in Abu Dhabi jetzt ausgeschrieben und findet auch statt, weil der Verband dort seinen Hauptsitz hat und die wollten unbedingt diese Weltmeisterschaft machen.
0: Einige Länder suchen nun nach Alternativen.
2: Und hätte Weimar eine große Halle mit vielen Zuschauern, würde ich alles dran setzen, dass es in Weimar wäre.
0: So aber wird es wahrscheinlich nun Kroatien.
3: Ach Mensch, qualifiziert für die WM und dann nicht hinfahren können, das ist wirklich schade. Aber Sicherheit geht natürlich vor und wir drücken auf jeden Fall für das nächste Turnier die Daumen.
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0: Die MDR Thüringen Frühschicht. Das war die Dienstagsausgabe. Mandy und ich verabschieden uns ganz wie bei der WM in den Hydration Break, in die Trinkpause.
1: Ja. Dauert nur etwas länger bei uns. Morgen früh um 15 Uhr wieder da.
0: Aber dann geht's wieder rund und wir sehen halt nicht aus wie die Rosinen, wenn wir viel trinken.
1: Ja, und Sie können ganz entspannt bei uns bleiben. Matthias Hase, Ihr Begleiter für den Vormittag hier schon neben uns.
0: Schönen Tag wünschen wir.
1: Tschüssi.

0: sieht jetzt, dass Bonhoff steil geht und prompt ist der Ball bei Bonhoff gelandet. Im 16-Meter-Raum, spitzer Winkel zum Tor. Da kommt der Ball auf Möller, der dreht sich um die eigene Achse, schießt.
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6: Guten Morgen, es ist 9 Uhr. 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
7: Sprit ist abseits der Thüringer Autobahnen deutlich günstiger. Das hat eine Auswertung des Autoclubs ADAC ergeben. Demnach lag der Preisunterschied zwischen Autobahn- und Straßentankstellen für Super E10 bei 24 Cent je Liter. Bei Diesel waren es 23 Cent. Weitere Details hat Doreen Kister aus der MDR Thüringen Nachrichtenredaktion.
8: Wer zum Tanken von der Autobahn abfährt, kann laut ADAC ordentlich sparen. Bei einer Tankfüllung von 50 Litern im Schnitt 12 Euro. In anderen Bundesländern ist es sogar noch mehr. Trotzdem sagt jeder vierte Autofahrer, dass er trotz des Preisunterschieds nicht zum Tanken von der Autobahn runterfährt. Der Autoclub führt die hohen Preise an Autobahntankstellen unter anderem auf höhere Betriebskosten zurück, aber auch auf die Bequemlichkeit vieler Autofahrer und dass sie bei längeren Fahrten nicht so sehr auf den Cent schauen.
7: Der Besuch im Freibad ist in Thüringen teurer geworden. Das teilte das Landesamt für Statistik mit. Demnach lagen die Eintrittspreise für Schwimmbäder im Juni im Schnitt knapp 7% über dem Niveau des vergangenen Jahres. Für Kinder gibt es in den Sommerferien teilweise Vergünstigungen. So ist der Eintritt im Freibad in Rudolstadt, auch in Kahla und in den beiden Freibädern in Jena kostenlos. In Südthüringen ist beim Brand eines Traktors ein Schaden von 150.000 Euro entstanden. Nach Angaben der Polizei hatte der Fahrer im Landkreis Schmalkalden-Meiningen zwischen Rohr und Schwarze eine Wiese gemäht. Der 59

0: 60-Jährige bemerkte Flammen im Motorraum des Traktors. Auch die alarmierte Feuerwehr konnte ein vollständiges Ausbrennen aber nicht mehr verhindern. Die Polizei geht von einem technischen Defekt aus. Mit einem neuen Stück beginnt heute das Sommertheater im Altenburger Schlosshof. 50 Laienschauspieler inszenieren in den nächsten 5 Tagen die Geschichte des Altenburger Prinzenraubs am Originalschauplatz. Wie die alte Geschichte diesmal umgesetzt wird, dazu MDR-Thüringen-Reporterin Katrin Welzel.
1: Alles neu ist der Grundtenor. Es gibt ein neues Stück mit 9 Episoden rund um den Prinzenraub aus dem Jahr 1455. Damals hatte Ritter Kunz von Kaufungen die Prinzen Ernst und Albrecht aus dem Altenburger Schloss entführt. Harte historische Fakten treffen dabei auf künstlerische Freiheit. So geht es um die reelle Teilung Kursachsens und den Bruderkrieg. Einen Hofnarren Nikodemus hingegen hat es nicht gegeben. Nun ist er die namensgebende Hauptfigur für Nikodemus und der Prinzenraub zu Altenburg.
0: Sport. Belgien steht im Viertelfinale der Fußball-WM. Die Mannschaft gewann gegen Co-Gastgeber USA mit 4:1. Das Spiel hatte im Vorfeld für Aufsehen gesorgt, weil der Amerikaner Berlegen spielen durfte. Der Weltfußballverband FIFA hatte eine Rotsperre gegen ihn ausgesetzt. Auch Spanien steht im Viertelfinale nach einem 1:0 gegen Portugal. Das waren die Nachrichten. 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
2: Dankeschön, Markus. Das Wetter in Thüringen, heute neben dichten Wolken auch Sonne, stellenweise Schauer, 24 bis 29 Grad, es weht mäßiger bis frischer Südwestwind, im Thüringer Wald auch mit stürmischen Böen. Morgen wird's heiter bis wolkig, es bleibt trocken bei 21 bis 24 Grad, am Donnerstag heiter und trocken und wir haben sommerliche 28 Grad. 9.03 Uhr. Hier sind die aktuellen Verkehrsmeldungen. Vorsicht A4 Richtung Dresden. Zwischen Hohenstein-Ernsthal und Wüstenbrand liegen Fahrzeugteile auf der Fahrbahn. A72 Richtung Hof zwischen Pirk und Hof-Töpen 7 Kilometer Stau und stockend. An einer Baustelle 30 Minuten Verzögerung. Im Kyffhäuserkreis ist die Straße zwischen Esperstedt und Oldisleben aufgrund eines Wasserrohrbruchs gesperrt. Und die Blitzer, die stehen auf der A9 Richtung Berlin zwischen Eisenberg und Reußig. B4 am Ortsausgang Nordhausen Richtung Erfurt, B7 in Gammstedt Richtung Gotha, B249 zwischen Mühlhausen und Görmar, in Taubach in der Ilmstraße, Ilmtalstraße in beiden Richtungen. Melden Sie Staus und Blitzer kostenfrei im MDR Thüringen Verkehrszentrum 0800 218 16 00. Ich bin Matthias Hase, wünsche einen schönen Vormittag.
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Ach, ich mag diese Musik von Madonna eigentümlicherweise besonders, diesen einen Song, Live to Tell, und ich kann Ihnen fast nicht sagen, warum. Am Anfang denkt man so, das könnte auch der Silly Sound der 90er Jahre sein oder der 90er, 2000er Jahre, aber tatsächlich ist das Liedchen von 1986, liegt vielleicht auch daran, dass ich den Song mag, weil es meine Jugendzeit ist oder weil Madonna hier ganz anders singt, irgendwie so mit tiefer Stimme. Live to Tell, Madonna, Nummer 1 Hit gewesen in den Vereinigten Staaten, Kanada und Italien und gehört für mich jetzt auch zum Sommer in Thüringen. 9:12 Uhr ist es.

0: Ja, das ist es.
1: Ja, einerseits ist es bewundernswert, wenn man so geeignet ist, ein Ding zu machen, dass man sich nicht abhängig macht von Moden und Trends. Andererseits lebt unsere Gesellschaft auch ein bisschen vom Miteinander. Wenn jeder nur sein Ding macht? Fragezeichen. 9.19 Uhr ist es, 11 Minuten vor halb 10.
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3: Nicht nur, weil ich eine Zeit lang auch im Süden unseres Landes gelebt habe, grüße ich andere durchaus manchmal bewusst mit dem Gruß: Grüß Gott. Ich wünsche anderen Gutes von Gott. Manche freuen sich darüber, sie kennen den Gruß nicht, sind aber bereit, ihn ernsthaft zu hören und aufzunehmen. Andere kennen das, sie kommen etwa aus Bayern oder Österreich, wo das eh auch heute üblich ist. Wieder andere reagieren spöttisch und können sich nicht zurückhalten und sagen: Wenn ich ihn sehe. Auch in Mitteldeutschland muss dieser Gruß früher gebräuchlicher gewesen sein als heute. Über vielen Türen in älteren Häusern findet sich auch in Erfurt die Inschrift in Stein gehauen: Grüß Gott. Das bedeutet einfach: Grüße dich Gott, im Sinne von: Es segne dich Gott, oder möge dir Gott freundlich begegnen. Es geht hier also nicht darum, dass jemand Gott grüßt, an den viele ja gar nicht glauben. Sie müssen Gott nicht grüßen. Aber wenn andere mir etwas Gutes wünschen, nehme ich das doch freundlich an, wenn ich auch sonst ihre Überzeugungen nicht teile. Grüß Gott. Darüber denke ich nach. Wo hat Gott mich wahrgenommen in meiner Lebenssituation, in Freude oder Sorge? Wo habe ich seinen Segen bereits empfangen? Einen Hinweis darauf erlebe ich, wenn Menschen nicht einfach mit einem in den Raum gerufenen »Hi« grüßen, sondern sich auch die Mühe der Zuwendung in Form des persönlichen Handschlags machen. Freundliche Zuwendung von Menschen und Gott wünscht Ihnen Pfarrer Markus Fischer von der Lutherischen Kirche in Erfurt.
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4: Mit Daniel Haupt für Ostthüringen. Guten Morgen. Jena. Die Sanierung des Zeiss-Planetariums geht in die Schlussphase. Bis zur Wiedereröffnung am 18. Juli werden die neue Projektions-, Audio- und Lichttechnik getestet. Einen ersten Praxiseinsatz gibt es nächste Woche beim Fulldorm-Festival. Die Sanierung kostet mindestens 7,5 Millionen Euro. Die Eröffnung des neuen Restaurants verschiebt sich allerdings um einige Tage. Altenburg. Im Altenburger Land hat die Ernte der Wintergerste begonnen. Die Agrargenossenschaft Ponitz hat am Wochenende die ersten 20 Hektar Braugerste eingefahren. Wegen des wechselhaften Wetters gestalten sich Ernte und Einlagerung des Korns aber schwierig. Im Altenburger Land wächst Gerste auf mehr als 3000 Hektar. Ronneburg. Autofahrer im Landkreis Greiz müssen in den kommenden 2 Wochen mehr Zeit

0: Zeit einplanen. Die Ortsstraße ist zunächst auf Höhe der Feuerwehr wegen Fahrbahnsanierungen voll gesperrt. In der kommenden Woche wird dann am Kreisverkehr an der Aral-Tankstelle gebaut. Eine Umleitung ist ausgeschildert. 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
1: 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Wettermelder Erwin Schiffner fragt sich, wo bleibt der Sommer? Bei ihm ist es bedeckt, es weht ein frischer Wind und 19 Grad sind es im Moment. Vielen Dank, Herr Schiffner. Heute neben dichten Wolken gibt es hin und wieder stellenweise Schauer, 14 bis 29 Grad. Sonne ist auch möglich, mäßiger bis frischer Südwestwind weht und im Thüringer Wald kann es auch ein paar stürmische Böen geben. Morgen ist es heiter bis wolkig und trocken, 21 bis 24 Grad und Herr Schiffner, am Donnerstag, da erwarten wir sommerliche 28 Grad. Da soll es heiter und trocken werden. Na, da kommt doch der Sommer vielleicht schon zurück. Die Pollenbelastung schwach durch Gräserpollen. 9.33 Uhr ist es. Hier sind die aktuellen Verkehrsmeldungen. A72 Richtung Hof zwischen Pirk und Hoftöpen. 7 Kilometer Stau und stockender Verkehr an einer Baustelle. Sie brauchen 20 Minuten länger. Im Kyffhäuserkreis ist die Straße zwischen Esperstedt und Oldisleben aufgrund eines Wasserrohrbruchs gesperrt. Und die Blitzer stehen auf der A9 Richtung Berlin zwischen Eisenberg und Reußig. B4 am Ortsausgang Nordhausen Richtung Erfurt. Auf der B7 in Gammstedt Richtung Gotha. B249 in Mühlhausen zwischen Mühlhausen und Görma, auf der B281 am Ortseingang Saalfeld aus Richtung Arnsgereuth, in Erfurt August-Röbling-Straße stadteinwärts und in Taubach in der Ilmtalstraße in beiden Richtungen. Melden Sie Staus und Blitzer kostenfrei im MDR Thüringen Verkehrszentrum 0800 218 1600. Vielen Dank und gute Fahrt.
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0: 9.42 Uhr ist es, 12 Minuten nach halb 10.
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0: Und ich bin verbunden mit Walter Grimm in Hartpöllnitz, genauer gesagt im kleinen Örtchen Burkersdorf. Ich sage schönen guten Morgen, Herr Grimm.
2: Schönen guten Morgen, Herr Harte.
0: So, wie ist denn das Wetter bei Ihnen?
2: Bedeckt noch, sehr trübe, also 22 Grad,
0: ja.
2: Bei 65% Luftfeuchtigkeit, ein ganz leichter Wind aus Südwesten. Aber es soll ja heute noch wärmer werden.
0: Es soll noch wärmer werden, heute 24 bis 29 Grad, morgen kleiner Dämpfer, Donnerstag wieder bis 28 Grad. Also da will man nicht meckern und wenn man in die Natur schaut, kann man sowieso nicht meckern, ne?
2: Genau so ist es. Es war ja feucht genug die letzten Tage und die spontane Vegetation im Garten lässt nicht auf sich warten. Manche sagen ja Unkraut dazu.
0: Ja, ja, ja.
2: Die Irren sagen Wildkraut.
0: Genau.
2: Ja, ich finde die anderen Begriffe schöner.
0: Also, und Sie haben ja gesagt, Ihre Frau hat so ein schönes Schild. Haben Sie das irgendwo im Haus oder in der Küche hängen?
2: Auf der Terrasse.
0: Auf der Terrasse, genau.
2: Das ja, ist hängt das.
0: Es ist kein Unkraut, sondern spontan Vegetation. Sehr, sehr schön.
2: Genau so ist es, ja.
0: Aber es gibt ja auch Nützliches, das wächst ohne Ende. Also ich habe tatsächlich die... Sagen Sie zuerst.
2: Ja, Kirschenzeit, Stachelbeeren, ja. Johannisbeeren.
0: Absolut.
2: Also die üblichen Sommerfrüchte, das ist die schönste Zeit.
0: Ja, also wir haben tatsächlich schon Himbeeren geerntet. Ich habe sogar schon Aprikosen abgemacht. Also das ist verrückt, dass die,
2: das ist
0: so,
2: ja toll.
0: Ja, dass sie so zeitig sind. Haben Sie denn jetzt genügend Zeit, sich um Garten und die spontane Vegetation zu kümmern?
2: Ja, weil die anderen Hobbys, wie meine drei Chöre und das Training mit Kindern und Jugendlichen, im Tischtennis jetzt alles gerade Pause hat.
0: Stimmt,
2: Sommerpause.
0: Sommerpause. Jetzt pfeifen Sie ein Liedchen oder singen ein Liedchen beim Unkrautzupfen.
2: Ja, einsingen.
0: Einsingen, genau. Ja, sehr schön. Aber ich glaube, das Unkraut lässt sich davon nicht beeindrucken. Also singen alleine wird nicht reichen.
2: So ist es. Das Unkraut ist sehr maxbedürftig. Ja. Also genau. Das wächst einem mit und muss man aufpassen, dass es eigentlich über die Ohren wächst.
0: Genau. Herr Grimm, also dann wünsche ich jetzt erstmal eine schöne Sommerzeit mit viel Zeit im Garten und auch auf der Terrasse mit dem schönen Schildchen. Grüßen Sie Ihre Frau, die da Sinn für Humor hat und vielleicht hören wir uns bald wieder.
2: Ganz herzlichen Dank und ich wünsche euch auch alles Gute, dem gesamten Team.
0: Danke, ciao.
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1: Das ist hier die Frage. Wir haben einen kleinen Reportageausschnitt eines Fußballspiels und in der Torszene geht es dann um die Frage, ja, geht er rein oder geht er nicht rein? Und mit der richtigen Antwort gehört Ihnen ein MDR Thüringen Siegersessel. Heute Morgen bei der Frühschicht hat es Vera Schuchert aus Orlishausen probiert.
2: Ja, guten Morgen.
3: Ihr Siegersessel, haben Sie mal reingeguckt, zum Beispiel hier MDR Thüringen App, schon mal einen Blick drauf geworfen, wie der so aussieht?
2: Och, da bin ich nicht so firm.
3: Wir haben hier also ein edles Holzgestell, wir haben einen blauen Bezug, MDR Thüringen steht drauf, der Siegersessel, nur für geprüfte Torexperten, Getränkehalter, klappbar, also genau das Richtige. Schöne Ruheoase für den Sommer. Wir hören nochmal zusammen in unsere Fußballszene rein.
4: Es ist dies der 8. Eckstoß für die deutsche Mannschaft gegenüber einem einzigen Eckball der Holländer. Auf der linken Seite legt sich Uli Hoeneß den Ball zurecht. Uli Hoeneß läuft an, hebt den Ball bis an den Torraum heran. Kopfball!
3: Also was sagen Sie, drin oder nicht drin?
2: Ich sage erst drin.
3: Es war die WM 74, Finale, Deutschland gegen Niederlande.
4: Uli Hoeneß läuft an, hebt den Ball bis an den Torraum heran. Kopfball! Ein fantastischer Kopfball von Bonhoff. Richtig wie aus dem Lehrbuch. Oberkörper zurück und mit der ganzen Wucht des Kopfes um Zentimeter am linken Torpfosten vorbei.
2: Schade.
3: Gut, dass die Kinder zu Hause jetzt etwas länger schlafen können wegen der Ferien. Dann haben wir ihr Schimpfwort nicht gehört. Oh, Mensch, Vera. Vera, es tut mir so leid.
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0: ist der Ball bis zu den Wolken geflogen, Opa.
1: Wie bitte?
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6: Guten Morgen, es ist um 10. Jetzt alles Wichtige mit Markus Wetterauer.
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8: Die Deutschen werden so alt wie nie zuvor. Laut Statistischem Bundesamt stieg die Lebenserwartung vergangenes Jahr auf neue Höchstwerte. Bei Frauen betrug sie bei Geburt 83,6 Jahre und bei Männern 79,1 Jahre. Im Vergleich zum Jahr davor bedeutet das ein Plus von knapp 2 Monaten bei Frauen und von etwa 3 Monaten bei Männern. In den Corona-Jahren war die durchschnittliche Lebenserwartung teilweise um 1 Jahr gesunken. In den Bundesländern war die Lebenserwartung in Baden-Württemberg am höchsten und im Saarland und Sachsen-Anhalt am niedrigsten. In Thüringen lag sie im Mittelfeld. Die steigende Lebenserwartung bei stagnierender oder sinkender Einwohnerzahl setzt auch die Finanzierung der Renten unter Druck. Autofahrer auf Thüringer Autobahnen können beim Tanken mit einem kurzen Umweg ordentlich sparen. Das ergibt eine Auswertung des Autoclubs ADAC. Demnach lag der Preisunterschied zwischen Autobahn- und Straßentankstellen für Super E10 bei 24 Cent je Liter, bei Diesel waren es 23 Cent. Bei einer Tankfüllung von 50 Litern summiert sich das auf 12 Euro. In anderen Bundesländern ist es sogar noch mehr. In einer Umfrage des ADAC sagte ein Viertel der Autofahrer, dass sie trotz des Preisunterschieds nicht zum Tanken von der Autobahn abfahren. In Südthüringen ist beim Brand eines Traktors ein Schaden von 150.000 Euro entstanden. Nach Angaben der Polizei hatte der Fahrer im Landkreis Schmalkalden-Meiningen zwischen Rohr und Schwarzer eine Wiese gemäht. Der 59-Jährige bemerkte Flammen im Motorraum. Auch die alarmierte Feuerwehr konnte ein vollständiges Ausbrennen des Traktors nicht mehr verhindern. Die Polizei geht von einem technischen Defekt als Ursache aus. Thüringer Verbraucherberater warnen vor überteuerten Klimaanlagen. Wie die Verbraucherzentrale mitteilte, gibt es im Internet zahlreiche Angebote dafür. Diese Mini-Klimaanlagen würden oft als günstige und stromsparende Wunderkühler angepriesen, hieß es. Tatsächlich leisteten sie oft nicht viel mehr als ein einfacher Ventilator. Nach Angaben der Berater werden die Geräte mit völlig überzogenen Versprechen beworben. Es sei aber nicht nachvollziehbar, dass sie einen Raum in wenigen Minuten spürbar herunterkühlen. Außerdem seien die Geräte oft überteuert. Die Ukraine hat in der Nacht Russland mit hunderten Drohnen angegriffen. Viele davon waren Richtung Moskau unterwegs, wie das russische Verteidigungsministerium mitteilte. Viele der über 400 Drohnen seien aber abgefangen worden. Die Flughäfen der Hauptstadt waren trotzdem stundenlang gesperrt. Schäden meldeten unter anderem die grenznahe Region Belgorod und das Industriegebiet Kaluga südwestlich von Moskau. Unabhängig überprüfbar sind die Angaben nicht. Das waren die Nachrichten. 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
6: Dankeschön, Markus. Das Wetter in Thüringen. Heute neben dichten Wolken auch Sonne. Stellenweise sind Schauer möglich. 24 bis 29 Grad sind die Höchstwerte. Es weht mäßiger bis frischer Südwestwind. Im Thüringer Wald auch mit stürmischen Böen. Morgen ist es heiter bis wolkig. Es bleibt trocken. 21 bis 24 Grad. Am Donnerstag heiter und trocken bei sommerlichen 28 Grad. Die Pollenbelastung schwach durch Gräserpollen. 10.04 Uhr wird es. Hier sind die aktuellen Verkehrsmeldungen. A72 Richtung Hof zwischen Pirk und Hof Töpen. 6 Kilometer Stau und stockender Verkehr an einer Baustelle. Sie brauchen 20 Minuten länger. Im Kyffhäuser Kreis ist die Straße zwischen Esperstedt und Oldisleben aufgrund eines Wasserrohrbruchs gesperrt. Und die Blitzer stehen auf der A9 Richtung Berlin zwischen Eisenberg und Dreußig, B4 am Ortsausgang Nordhausen Richtung Erfurt, B249 zwischen Mühlhausen und Görma, B281 am Ortseingang Saalfeld aus Richtung Arnsgereuth, in Erfurt August-Röbling-Straße stadteinwärts, in Jena am Heiligenberg stadteinwärts und in der Bachstraße stadteinwärts. Außerdem ein Blitzer in Taubach in der Ilmtalstraße in beiden Richtungen. Melden Sie Staus und Blitzer kostenfrei im MDR Thüringen Verkehrszentrum 0800 218 16 00. Ich bin Matthias Hase, wünsche einen schönen Vormittag.
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Ja, vielleicht ist es ja der Flutschfinger Cold as Ice, der im Freibad für Frohlocken sorgt. Was genießen Sie denn, wenn Sie ins Schwimmbad gehen? Und was genießen Ihre Kinder, die Ferienkinder, wenn Sie am Kiosk sich was holen? Dann lieber irgendwas Fettiges, Heißes oder doch was Kaltes, wie von Foreigner besungen. Wir gucken mal, was es außer Pommes so in Thüringer Freibädern gibt und werden heute Vormittag noch eine besondere Spezialität vorstellen, die in Gumpelstadt gereicht wird. Darf man das so sagen? Gereicht stimmt ja. Aus dem Fenster gereicht wird. Das, wenn Sie eine Anregung haben, können Sie gerne in unsere MDR Thüringen App schreiben und wir gehen der Sache auf den Grund, denn wir wollen die Leckereien in den Thüringer Freibädern kennenlernen. Hier ist MDR Thüringen, jetzt A Horse with No Name von America.

0: Josi.
1: Was für ein Skandal. Die Prinzen sind weg, einfach so geklaut. Das ist jetzt kein Diebstahl einer Keksrolle, sondern eine Episode der Altenburger Stadtgeschichte, die wir wieder aufleben lassen, weil sie in Altenburg wieder auf die Bühne kommt. Das ist wirklich der Altenburger Prinzenraub. Das weiß eigentlich jedes Kind in Altenburg. Ritter Kunz von Kaufungen entführt die beiden Prinzen Ernst und Albrecht. Und jeden Sommer bringen Laienschauspieler diese Episode auf die Bühne im Schlosshof. Die Geschichte aus dem Jahr 1455 wird oft erzählt und viel gespielt. Aber jetzt in diesem Jahr soll alles neu werden.
2: Kein Sommertheater, sondern ein Sommerspektakel soll es werden, sagt Regisseur Ansgar Schäfer.
3: Ich liebe Open-Air-Theater, ich liebe engagierte Menschen. Und wenn engagierte Menschen Theater spielen, dann schmeißen die keine Steine.
2: Neu also der Regisseur, neu auch die zweite Bühne, ohne abgrenzende Rückwände.
3: Also das ist großartig, hier am Originalschauplatz zu spielen. Und das ist ja auch ein wirklich, wirklich, wirklich richtig tolles Gelände, was wir hier haben, wo jeder Baum seine Rolle spielt. Die eine Eiche ist ja unser Hauptdarsteller hier auf der einen Bühne.
2: Neu ist auch die fiktive Geschichte rund um die harten Prinzenraubfakten. In diesem Jahr übernahm der Vereinschef der Prinzenraubfamilie, Andi Drabeck, die Schreibarbeit.
4: Ich habe ein halbes Jahr gebraucht, um das zu schreiben.
2: Es geht um belegte Historie, die Landesteilung zum Beispiel.
5: Unglücklicherweise sind Friedrich und ich gemeinsam als Erben eingesetzt. Kursachsen gehört uns beiden.
2: Einen Bruderkrieg.
5: Es ist Frieden. Hebt den Becher.
2: Und den Prinzenraub natürlich.
6: Danke, Kunz, das vergessen wir dir nie.
2: Und es gibt erfundene Episoden und Figuren, wie Hofnarren Nikodemus.
7: Ich bin Nikodemus.
2: 50 Laienschauspieler sind involviert. In dieser Saison sind so viele neue Spieler dazu gekommen wie schon lange nicht mehr. Seit Januar proben sie für ihre Sicht auf die Altenburger Geschichte, in der Krimi steckt, eine Liebesgeschichte, Verrat und Vertrauen. Oder wie Regisseur Ansgar Schäfer sagt.
8: Und das ist zum Beispiel ein Grundkern unseres Stückes. Es geht eine Familie auseinander und die findet sich erst ganz am Ende wieder. Versteht ihr? Also das ist jetzt ein großer Bogen, den wir da gerade spannen. Ne? Wir haben da einen Riss und dann am Ende können wir es wieder zusammenkitten, dank Hedwig und so.
1: So, wir haben ein bisschen gehört in die Probenarbeit und die Aufführungen, die Vorstellungen, die gibt es jeweils 20 Uhr im Schlosshof des Altenburger Residenzschlosses.
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5: Mit Daniel Haupt für Ostthüringen. Greiz. Nach dem gewaltsamen Tod einer Frau befindet sich der Tatverdächtige weiterhin in Warschau. Der Mann war am vergangenen Montag in der polnischen Hauptstadt gefasst worden. Das Thüringer Landeskriminalamt teilte mit, dass die Überstellung nach Thüringen noch läuft. Der Mann steht im Verdacht, Ende Juni eine 20-jährige Vietnamesin in einem Mehrfamilienhaus in Greiz getötet zu haben. Schmölln. Ein junger Weißstorch ist bei seinen ersten Flugversuchen tödlich verunglückt. Nach Angaben der Schmöllner Naturfreunde starb das Tier nach einem Absturz aus dem Nest. Kurz zuvor hatte es ein Gewölle mit großen Mengen Plastikresten ausgewirkt. Die Naturfreunde warnen, dass Störche Plastik mit Nahrung verwechseln und daran qualvoll verhungern können. Krossen. In der Gemeinde im Saale-Holzland-Kreis kann es wegen Arbeiten am Wasserrohrnetz zu Einschränkungen kommen. Laut Stadt kann das Wasser bis Freitag zeitweise getrübt sein und der Wasserdruck schwanken. Die Arbeiten laufen täglich von 7.30 Uhr bis 16 Uhr. In dieser Zeit sollte laut Stadt keine Wäsche gewaschen werden. 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
6: Das Wetter in Thüringen. Roland Stauch aus Schmiedefeld auf der Saalfelder Höhe meldet keine Sonne. Dort ist es bewölkt und es weht leichter Wind bei angenehmen 18 Grad. Vielen Dank für die Wettermeldung. Heute Maximalwerte 24 bis 29 Grad. Neben dichten Wolken gibt es auch Sonne und stellenweise Schauer. Mäßiger bis frischer Südwestwind. Im Thüringer Wald sind auch stürmische Böen dabei. Morgen heiter bis wolkig, trocken 21 bis 24 Grad. Am Donnerstag heiter und trocken bei sommerlich 28 Grad. Es herrscht heute eine schwache Belastung durch Gräserpollen. 10.31 Uhr ist es. Hier sind die aktuellen Verkehrsmeldungen. Vorsicht auf der A4 Richtung Frankfurt. Zwischen Erfurt Ost und Erfurt West liegen mehrere Plasteteile auf allen Fahrspuren. A72 Richtung Hof zwischen Pirk und Hof Töpen. 6 Kilometer Stau und stockender Verkehr an einer Baustelle. Sie brauchen 30 Minuten länger. Im Kyffhäuserkreis ist die Straße zwischen Esperstedt und Oldesleben wegen eines Wasserrohrbruchs gesperrt. Die Blitzer auf der A9 Richtung Berlin zwischen Eisenberg und Dreußig, B4 am Ortsausgang Nordhausen Richtung Erfurt, auf der B249 zwischen Mühlhausen und Görma, B281 am Ortseingang Saalfeld aus Richtung Arnsgereuth, in Erfurt in der August-Röbling-Straße stadteinwärts, in Jena am Heiligenberg stadteinwärts, in Jena in der Bachstraße stadteinwärts und in Taubach in der Ilmtalstraße. Hier wird in beiden Richtungen geblitzt. Melden Sie Staus und Blitzer kostenfrei im MDR Thüringen Verkehrszentrum 0800 218 16 00.
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0: Oh ja, das kann ich mir gut vorstellen. Im Liegestuhl, Kaipi auf den Knien und im Rhythmus der Musik mitwippen. Ein bisschen Kaipi schwappert auf die Hose, aber macht nix. Ja, wie wäre denn so ein Feierabend? Sommerluft, kühle Drinks, Live-Musik und das noch in einer ganz wunderbaren Atmosphäre. Das können Sie haben. Nämlich heute Abend, 7. Juli, da wird der Rosengarten in Bad Langensalza zum Ort für einen wirklich entspannten Feierabend. 17 Uhr geht's los, da gibt es das sogenannte Rosengeflüster Afterwork. Man kann also einen Tag ganz entspannt ausklingen lassen. Es gibt ein bisschen Live-Musik als passenden Rahmen. 5 Euro kostet der Eintritt und natürlich Essen und Getränke. Dafür sorgt das Rosencafé und wenn das Wetter passt, sitzt man draußen, Vögel zwitschern und man genießt vielleicht einen Drink, schnattert mit seinen liebsten Mitmenschen. Nicht so laut, damit man die Musik noch hören kann. Das, wie gesagt, heute Abend beim Rosengeflüster Afterwork in Bad Langensalza im Rosengarten.
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0: Oh, und jetzt gibt's schon wieder ein Stückchen Musik, das ich selbst sehr mag. Herrlich ist der Duett von Jennifer Warnes und Joe Cocker, Up Where We Belong.

Ach, da kann man kuscheln beim Tanzen bei diesem Song von Michael Bolton, When a Man Loves a Woman. Und wenn Sie ein bisschen Tanzlust haben, und bei so einem Tanz, da reicht es ja, wenn man vom rechten Bein aufs linke schön hin und her schwankt, wackelt. Den letzten Tanznachmittag vor der Sommerpause, der findet in Suhl statt. Unser Hörer Wolfgang, der hat uns darauf nochmal aufmerksam gemacht. Es gibt ja da regelmäßig diese Tanznachmittage für Menschen, die einfach Lust haben, auch wenn sie keinen eigenen Tanzpartner haben, nachmittags mit Freunden, mit Bekannten da einfach das Tanzbein zu schwingen. 14 Uhr geht's los im CCS im Simson-Saal und danach ist erstmal Sommerpause, weil viele unterwegs sind. Im Herbst geht's dann bestimmt weiter und das wollte ich gerne nochmal weitergeben, falls Sie in Suhl wohnen.

Bitte nicht durcheinander kommen. Es ist trotzdem schon Dienstag, auch wenn die Mamas und Papas von Monday Monday singen. Hier ist MDR Thüringen, 9 Minuten vor 11 ist es. Und diese Stimme hier kennt jeder. Dancing with Tears in My Eyes von Ultravox. In einer Live-Version. Mitch Ure war der Frontmann der Band Ultravox. Er hat Fade to Grey von Visage mitgeschrieben oder Do They Know It's Christmas von Band Aid mit auf den Weg gebracht. Und jetzt ist er zurück mit einem Solo-Album, das heißt A Man of Two Worlds, ein Mann zweier Welten. Und da ist der Name absolut Programm. Die Platte, die liefert uns nämlich zwei völlig verschiedene Welten. Auf der einen Seite gibt es instrumentale Stücke, die wie ganz großes Raumkino für die Couch klingen, und auf der anderen Seite liefert er genau das, was wir seit über 40 Jahren an ihm lieben. Fetten Sound, große Melodien und Refrains, die uns eine stabile Gänsehaut verpassen. Und das macht er hier jetzt auch mit einem Song aus dem Jahr 1985, If I Was.

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2: Dienstagvormittag, es ist 11 Uhr, jetzt alles Wichtige mit Karin Lukas.
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4: Die Thüringer werden so alt wie nie zuvor. Das geht aus der sogenannten Sterbetafel für den Zeitraum 2023 bis 2025 hervor. Demnach kann ein in Thüringen geborenes Mädchen jetzt mit 83,4 Jahren Lebenszeit rechnen. Das sind knapp 3 Monate mehr als bei der vorangegangenen Erhebung. Ein neugeborener Junge kommt statistisch auf 77,8 Jahre. Hier liegt das Plus bei gut 4 Monaten. Der Hauptgrund für den Anstieg ist demnach, dass die Jahre mit den pandemiebedingt höheren Sterbefallzahlen aus dem Berechnungszeitraum rausgefallen sind. Die Lebenserwartung hat damit aber nicht nur das Niveau vor Corona erreicht, sondern sogar übertroffen. Autofahrer auf Thüringer Autobahnen können beim Tanken mit einem kurzen Umweg ordentlich sparen. Das ergibt eine Auswertung des Autoclubs ADAC. Demnach lag der Preisunterschied zwischen Autobahn- und Straßentankstellen für Super E10 bei 24 Cent je Liter. Bei Diesel waren es 23 Cent. Bei einer Tankfüllung von 50 Litern summiert sich das auf 12 Euro. In anderen Bundesländern ist es sogar noch mehr. In einer Umfrage des ADAC sagte ein Viertel der Autofahrer, dass sie trotz des Preisunterschieds nicht zum Tanken von der Autobahn abfahren. Thüringer Verbraucherberater warnen vor überteuerten Klimaanlagen. Wie die Verbraucherzentrale mitteilte, gibt es im Internet zahlreiche Angebote dafür. Diese Mini-Klimaanlagen würden oft als günstige und stromsparende Wunderkühler angepriesen. Tatsächlich leisteten sie oft nicht viel mehr als einfache Ventilatoren, hieß es. Der Besuch im Freibad ist in Thüringen teurer geworden. Das teilte das Landesamt für Statistik mit. Die Eintrittspreise lagen im Juni im Schnitt bei knapp 7% über dem Niveau des Vorjahres. Angela Hahn aus der MDR Thüringen Nachrichtenredaktion mit Beispielen.
5: 20 Cent mehr kostet der Eintritt zum Beispiel für Erwachsene im Erfurter Nordbad, im Drei-Brunnen-Bad und im Strandbad Stotternheim. Es geht aber auch anders. Im Freibad in Ruderstadt, da ist der Eintritt für Kinder und Jugendliche in den Sommerferien kostenlos. Und vorübergehend günstiger ist es in Erfurt-Möbisburg, weil nach dem Umbau noch nicht alles fertig ist. Ist neue Bademode fällig, da haben es die Männer besser. Preise für Badehosen sind nämlich zuletzt etwas gesunken. Badeanzüge und Bikinis dagegen leicht teurer geworden.
4: Kurz vor dem NATO-Gipfel in Ankara haben mehrere Mitgliedstaaten den gemeinsamen Kauf von 10 neuen Aufklärungsflugzeugen des schwedischen Herstellers Saab angekündigt. Der Schritt werde sicherstellen, dass die NATO-Überwachungs- und Frühwarnfähigkeiten über Jahrzehnte hinweg stark und glaubwürdig bleiben, sagte NATO-Generalsekretär Rutte. Aus NATO-Kreisen hieß es, dass im Laufe des Tages Rüstungsverträge im Wert von rund 44 Milliarden Euro unterzeichnet werden. Noch 2023 hatte die NATO angekündigt, 6 Boeing-Maschinen aus den USA anzuschaffen, um die alten Airbags-Flotte zu ersetzen. Weil die USA das Projekt aber nicht weiter mitfinanzieren wollte, sei es nicht weiter verfolgt worden. Das waren die Nachrichten. 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
2: Dankeschön, Karin. Wir schauen aufs Wetter in Thüringen. Heute neben dichten Wolken auch Sonne. Stellenweise können mal Schauer dabei sein. 24 bis 29 Grad sind die Höchstwerte. Es weht mäßiger bis frischer Südwestwind. Im Thüringer Wald durchaus auch mit stürmischen Böen. Morgen ist es heiter bis wolkig und trocken. 21 bis 24 Grad. Am Donnerstag dann wieder wärmer mit bis zu 28 Grad. Heiter und trocken wird der Tag außerdem. 11:04 ist es. Hier sind die aktuellen Verkehrsmeldungen. A72 Richtung Hof zwischen Pirk und Hoftöpen. 7 Kilometer Stau und stockender Verkehr. Da gibt es eine Baustelle und 20 Minuten Verzögerung. Im Kyffhäuser Kreis ist die Straße zwischen Esperstedt und Oldesleben wegen eines Wasserrohrbruchs gesperrt. In Gera ist die Robert-Blum-Straße und die Plauensche Straße zwischen Fortener Straße und Tränitzer Straße wegen eines Polizeieinsatzes gesperrt. Die Blitzer stehen auf der A9 Richtung Berlin zwischen Eisenberg und Dreußig, auf der B4 am Ortsausgang Nordhausen Richtung Erfurt, auf der B249 zwischen Mühlhausen und Görma, auf der B281 am Ortseingang Saalfeld aus Richtung Arnsgereuth und in Erfurt in der August-Röbling-Straße stadteinwärts. In Jena wird am Heiligen Berg stadteinwärts geblitzt und in der Bachstraße ebenfalls stadteinwärts. Melden Sie Staus und Blitzer kostenfrei im MDR Thüringen Verkehrszentrum 0800 218 16 00. Vielen Dank und gute Fahrt.
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Ach ja, wenn es um Freibadspeisen geht, dann denke ich tatsächlich noch an meine eigene Kindheit. Ja, das waren ganz andere Preise, natürlich. Ich will jetzt auch nichts beschönigen und nicht in so eine andere Welt abtauchen. Aber was ich schon schön fand, so mit der Badehose dann zum Kiosk laufen, dann hat man so ein Tablett gehabt, dann hat man das die ganze Zeit vor sich hergeschoben und sich dann eine Brause genommen oder dann eben auch was zu essen bestellt. Wobei Pommes gab es bei meiner Kindheit noch nicht, sondern da musste man auf Bockwürstchen oder Wiener zurückgreifen oder sowas in der Art. Aber eben dieses Lebensgefühl, leicht bekleidet, einfach dann mit einer kleinen Geldbörse zum Stand zu gehen und sich was zu holen. Das werde ich nicht vergessen und habe auch noch die passenden Bilder vor Augen. Ich weiß, damals gab es bei uns im Freibad noch so einen einarmigen Banditen nebenbei, wo man dann mal für ein paar Pfennige spielen konnte. Ja, so war die Kindheit in meiner Zeit und genauso schön ist es heute auch noch in Freibädern, wo es einen Kiosk gibt und was Leckeres zu essen. Und natürlich gehören heute die Pommes dazu. Wir wollen aber wissen, was gibt es außerdem noch Leckeres bei Ihnen? Manchmal muss es gar nicht so besonders aufregend sein, sondern es genügt, ja, wenn es irgendwas mit einem schönen Namen ist. In Gumpelstadt geht's so, da gibt's etwas mit dem Namen Flöte. Und was sich dahinter verbirgt, was man da Leckeres bekommt, ist gleich Thema bei uns. Wir feiern den Sommer jetzt erstmal musikalisch mit den Boys of Summer von Don Henley.

0: Ja, Sommerwein, das passende Getränk für die Ferientage im Sommer. Aber was gibt's eigentlich zu essen im Freibad? Alles außer Pommes ist das Thema dieser Wochen. Wir wollen, also die Pommes gehören immer dazu, das ist vollkommen klar. Das hat fast jedes Freibad. Aber wir wollen schauen, was gibt's denn außer Pommes sonst noch so? Was ist beliebt bei Kindern, bei Erwachsenen in Thüringer Freibädern? Und in Gumpelstadt im Wartburgkreis, da hat MDR Thüringen-Reporterin Ruth Breher so eine Besonderheit gefunden. Die nennt sich Flöte. Und was die Besucher sonst im Freibad-Imbiss besonders gern bestellen, erfahren wir jetzt.
1: Pommes, die Klassiker.
2: Das Süße. Alles an Süßigkeiten, Schlümpfe, Haribo-Schlangen.
3: Ich esse immer Chicken Nuggets.
4: Die Weißweinschorle, von der Chefin persönlich zubereitet.
5: Die Pommes mit Currywurst esse ich auch sehr gerne.
6: Aber das ist in Gumpelstadt noch nicht alles.
7: Ja, hier gibt es auch eine wunderbare Flöte.
8: Das sind lange Baguettes mit Salami, Käse und Salat und sehr, sehr lecker. Ist, denke ich mal, hier so eine Ausnahme in der Region. Zumindest unter dem Namen.
6: Die Kinder haben einen weiteren Favoriten, den es nicht überall gibt.
9: Die Sandwich-Ecken. Die sind auch sehr lecker mit Salami und Käse oder Nutella.
6: Und was schmeckt besser?
9: Nutella esse ich am meisten. Schmeckt mir auch am meisten.
5: Also ich esse gerne die Sandwich-Ecken mit Salami. Ich finde den Curry-Ketchup sehr lecker.
6: All das entsteht im Imbiss, den die Familie von Schwimmmeister Mike Knoch stemmt.
10: Wir teilen uns da rein. Ich habe zwei große Kinder. Meine Tochter hilft, meine Frau hilft, wenn es geht. Und ich habe auch Freunde, die uns da ab und an wirklich mit unterstützen. Und so kriegen wir das hier geregelt.
6: In der Küche spült gerade Tochter Gina Salat, schneidet Käse, backt Baguette auf für die Flöte.
11: Sie wird belegt mit Salami und Käse. Danach kommt sie wieder in den Backofen rein, wird knusprig überbacken und dann zum Schluss kommt der schöne Salat drauf und der Highlight ist die Remoulade.
6: Eine dänische, die extra in Eisenach besorgt wird. Die Sandwich-Ecken kommen, immer 4 Stück, frisch gebacken in eine zipfelige Tüte. Denn auch in Gumpelstadt weiß jedes Kind.
5: Das gehört halt einfach dazu, dieses Essen im Schwimmbad. Weil sonst ist das halt kein Schwimmbad, finde ich, ohne Essen.
0: Genau so sieht's aus. Dann wünschen wir einen guten Appetit. Ich kriege kurz vor Mittag auch schon wirklich ein bisschen Hunger. Ja, kühlere Temperaturen lassen sich bei solchem Essen auch aushalten. Aber heute wären es ja 24 bis 29 Grad, Donnerstag bis 28 Grad. Vielleicht ist das eine Empfehlung, wieder ins Freibad zu gehen. Und wenn Sie ganz besondere kulinarische Entdeckungen gemacht haben bei sich im Bad, schicken Sie es uns in der MDR Thüringen App.
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2: Mit Daniel Haupt für Ostthüringen. Greiz. Nach dem gewaltsamen Tod einer Frau befindet sich der Tatverdächtige weiterhin in Warschau. Der Mann war am vergangenen Montag in der polnischen Hauptstadt gefasst worden. Das Thüringer Landeskriminalamt teilte mit, dass die Überstellung nach Thüringen noch läuft. Der Mann steht im Verdacht, Ende Juni eine 20-jährige Vietnamesin in einem Mehrfamilienhaus in Greiz getötet zu haben. Schmölln. Ein junger Weißstorch ist bei seinen ersten Flugversuchen tödlich verunglückt. Nach Angaben der Schmöllner Naturfreunde starb das Tier nach einem Absturz aus dem Nest. Kurz zuvor hatte es ein Gewölle mit großen Mengen Plastikresten ausgewirkt. Die Naturfreunde warnen, dass Störche Plastik mit Nahrung verwechseln und daran qualvoll verhungern können. Krossen. In der Gemeinde im Saale-Holzland-Kreis kann es wegen Arbeiten am Wasserrohrnetz zu Einschränkungen kommen. Laut Stadt kann das Wasser bis Freitag zeitweise getrübt sein und der Wasserdruck schwanken. Die Arbeiten laufen täglich von 7.30 Uhr bis 16 Uhr. In dieser Zeit sollte laut Stadt keine Wäsche gewaschen werden. 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
3: Das Wetter in Thüringen. Aus Meuselwitz werden 22 Grad gemeldet, aus Geisleden 19 Grad. Und es geht heute rauf auf 24 bis 29 Grad. Es gibt häufig dichte Wolken, aber auch Sonne. Stellenweise sind Schauer möglich, dazu mäßiger bis frischer Südwestwind, im Thüringer Wald auch mit stürmischen Böen. Morgen ein heiterer bis wolkiger Tag, trocken bleibt's auch, 21 bis 24 Grad. Naja, das ist so im Sommerferien-Stimmungsbarometer die Mitte, würde ich sagen. Am Donnerstag dann heiter und trocken bei

0: sommerlichen 28 Grad, da ist die Badehose vielleicht wieder gefragt. Die Pollenbelastung schwach durch Gräserpollen. 11.33 Uhr. Hier sind die aktuellen Verkehrsmeldungen. A71 Richtung Sangerhausen. Vorsicht, in der Abfahrt Stadt Ilm liegen Bretter und Nägel auf der Fahrbahn. A72 Richtung Hof zwischen Pirk und Hof Töpen. 7 Kilometer Stau und stockender Verkehr an einer Baustelle. Sie brauchen 30 Minuten länger. Im Kyffhäuser Kreis ist die Straße zwischen Esperstedt und Oldisleben aufgrund eines Wasserrohrbruchs gesperrt. In Gera ist die Plauensche Straße in Höhe Meuselwitzer Straße wegen eines Polizeieinsatzes gesperrt. Die Blitzer stehen auf der A9 Richtung Berlin zwischen Eisenberg und Dreußig, auf der B4 Ortsausgang Nordhausen Richtung Erfurt, B249 zwischen Mühlhausen und Görma, auf der B281 am Ortseingang Saalfeld aus Richtung Arnsgereuth, in Erfurt August-Röbling-Straße stadteinwärts, in Jena am Heiligen Berg stadteinwärts und in der Bachstraße stadteinwärts. Melden Sie Staus und Blitzer kostenfrei im MDR Thüringen Verkehrszentrum 0800 218 16 00. Vielen Dank, gute Fahrt. Ich bin Matthias Hase, wünsche einen schönen Vormittag.
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0: Dienstagvormittag, hier ist MDR Thüringen. Ich muss Ihnen gerade mal schildern, wie es bei uns aussieht. Ich sende hier in einem Studio, das so ein bisschen einen großen Tisch in der Mitte hat und an der Seite noch Platz für so eine kleine Couchgarnitur. Und daneben steht unser MDR Thüringen Siegersessel. Und im Nachbarstudio sitzt mein Kollege Frank Huber, der sich schon vorbereitet auf die Sendung ab 12 Uhr. Und er verteilt dann wieder den nächsten Siegersessel. Insofern müsste ich ihn jetzt hier aus diesem Studio ins Nachbarstudio räumen. Also ich sage Ihnen einfach mal nächste Spielrunde nach 12 Uhr und wir schauen jetzt nochmal zurück auf gestern Nachmittag.
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0: Kleine Torszene, Sie entscheiden drin oder nicht drin. Wenn die Entscheidung richtig war, bekommen Sie den Siegersessel, wie es gestern bei Marco Ramm Stefanie erging aus Tonna. Das hören wir jetzt nochmal.
2: Inwiefern bist du denn mit dem Fußball verwandelt? Also gibt es in der Familie jemand, der spielt oder hast du Ahnung oder wie läuft das?
3: Nee, also ich habe nicht viel Ahnung. Ich gucke, wenn WM ist, ja. Mein Kind spielt draußen im Garten immer Fußball, den interessiert das schon. Aber ansonsten, mein Mann guckt das auch nicht, das interessiert ihn auch gar nicht.
2: Also so ein Siegersessel wäre trotzdem was für euch, oder?
3: Ja, natürlich. Das wäre trotzdem was für uns für den Garten.
2: Wir spielen jetzt den Reporterton ein und du sagst mir zum Schluss, ob der drin war oder nicht. Ja, geht los.
3: Okay.
4: Jetzt vielleicht die Möglichkeit über Özil, der eben auch nur rumlamentiert hat. Der könnte jetzt auf Podolski spielen. Podolski, die Möglichkeit von hinten, der Schuss!
2: Und war der drin oder nicht drin?
3: Der war nicht drin.
4: Jetzt vielleicht die Möglichkeit über Özil, der eben auch nur rumlamentiert hat. Der könnte jetzt auf Podolski spielen. Podolski, die Möglichkeit von hinten, der Schuss! Aber klasse! Gehalten! Von Iker Casillas.
2: Gehalten, Stefanie. Das heißt, du liegst richtig. Es gibt einen MDR Thüringen Siegersessel, der geht nach Tonna zu euch. Also ich sag dir eins, wenn du dich da reinplumpsen lässt nach dem Arbeitstag oder so, da sitzt du eine Weile. Ne? Also,
3: genau, und dann denke ich an euch.
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Leckeres Freibadessen ist Thema in dieser Woche bei uns. Alles außer Pommes, denn Pommes gibt's überall. Das sind natürlich die besten, aber es gibt auch immer noch andere Dinge. Und da, wo wir in den Urlaub hinfahren, da gibt's was, das haben wir zu Hause inzwischen nachgemacht. Man nimmt einfach so ein paar Nachos, streuselt Reibekäse drüber, kurz in den Backofen, dass der Käse schön zerläuft. Und dann gibt's ein bisschen Avocado-Creme dazu, werden ein paar Tomaten noch reingeschnitten. Und dann ist das der leckerste Snack, den man sich denken kann, ersetzt teilweise das ganze Abendessen. Probieren Sie es mal aus, ist was Schönes. Und wenn in Ihrem Freibad auch ganz tolle Dinge auf dem Speiseplan stehen, dann dürfen Sie es uns noch mitteilen in der MDR Thüringen App. Wir haben jetzt ein bisschen Sommer musikalisch als Beigabe, als Salatbeilage. Summer moved on. Aha.

aktuelle Meldung vom MDR Thüringen Verkehrszentrum. Vorsicht auf der A73 Richtung Bamberg zwischen Rödental und Ebersdorf. Liegt ein Helm auf der Fahrbahn? Entschuldigung, ich wollte aha hier nicht unterbrechen. Es muss ja gesagt sein, der Sommer geht weiter und zwar gleich nach 12 Uhr bei Frank Huber. Ich bin Matthias Haase, sage vielen Dank fürs Zuhören bis hierher. Und ich habe nochmal sommerliche Musik. Island in the Stream. Wie schön ist das denn? Dolly Parton und Kenny Rogers. Machen Sie es gut.

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6: Baustellen sind häufig das Ziel von Dieben. Meist haben sie es auf Diesel, Kupferkabel, Werkzeug oder auch Baggerschaufeln abgesehen. In Nordthüringen, an Baustellen für die neue Stromtrasse, häufen sich in den letzten Monaten allerdings Fälle, in denen komplette Baustellenstraßen gestohlen werden. Es handelt sich um bis zu 300 Kilo schwere Aluplatten, die ausgelegt werden, damit sich Baufahrzeuge nicht festfahren. Der Beuteschaden geht mittlerweile in die Millionen, wie die Polizei MDR Thüringen mitteilte. MDR Thüringen-Reporter Thomas Born, wie gehen die Diebe denn vor?
7: Erstmal spähen sie die Baustelle aus und dann schlagen sie fast immer im Schutze der Dunkelheit zu. Die teilweise mehrere Meter großen, rechteckigen Platten werden an Ort und Stelle zerstückelt. Darauf deuten laut Polizei gefundene Reststücke hin. Anschließend werden sie in Kleintransporter verladen. Von Vorteil für die Täter ist dabei sicher auch die Nähe der einzelnen Baustellen für die neue Stromtrasse. Großen Erich, Ronstedt, Kirchengel, Rohrborn, sie alle liegen im Umkreis von gerade einmal ca. 30 Kilometern.
6: Ja, und was passiert danach mit den Plattenstücken?
7: Ja, sie werden verkauft. In der Regel getarnt als Schrott, der recycelt werden soll oder über entsprechende Hehlernetzwerke und Strukturen im Ausland. Und das ist sehr lukrativ. Die Preise für eine Tonne Aluminium, so hat mir ein kleiner Schrotthändler aus dem Eichsfeld gesagt, liegen zwischen 1.500 und 6.000 Euro. Allerdings können Sie zum Beispiel so viel Geld nicht rausgeben. Nur bis 250 Euro werden bar ausgezahlt. Bei größeren Summen gibt's Gutscheine. Außerdem müssen Sie die Personalien erfassen und das schrecke die Täter ab. Trotzdem bekommen die Schrotthändler, wie sie sagen, regelmäßig Besuch von der Polizei. Die hat auch schon angekündigt, entlang der Stromtrasse verstärkt Streife zu fahren.
6: Tanken ist teuer und seit dem Auslaufen des Tankrabatts vor ein paar Tagen müssen Autofahrer noch mal tiefer in die Tasche greifen. Besonders teuer ist der Sprit bekanntlich an Autobahntankstellen. Der Autoclub ADAC hat das jetzt mal genauer unter die Lupe genommen. Markus Wetterauer aus der MDR Thüringen Nachrichtenredaktion. Die Unterschiede sind ja ganz ordentlich.
8: Ja, wer in Thüringen zum Tanken von der Autobahn abfährt, der kann richtig Geld sparen. Der ADAC hat das zum ersten Mal mit Zahlen untermauert. Der Preisunterschied zwischen Autobahn und normalen Straßentankstellen, der liegt für Super E10 im Schnitt bei 24 Cent pro Liter. Bei Diesel waren es 23 Cent. Bei einer Tankfüllung von 50 Litern macht das unterm Strich 12 Euro aus. In anderen Bundesländern ist sogar noch ein bisschen mehr. In Süddeutschland kommen da schnell mal 20 Euro zusammen.
6: Warum sind denn die Autobahntankstellen überhaupt so teuer? Sagt der ADAC dazu auch was?
8: Ja, zum einen haben die Autobahntankstellen höhere Betriebskosten. Zum anderen gibt es da natürlich kaum Konkurrenz zwischen Tankstellen, wie abseits der Autobahn. Außerdem schauen Autofahrer gerade bei längeren Fahrten, zum Beispiel in den Urlaub, nicht so sehr auf den Cent. Und schließlich rechnen die Tankstellen auch mit der Bequemlichkeit der Autofahrer. Denn laut ADAC sagt jeder Vierte, dass er trotz des deutlichen Preisunterschieds nicht extra

0: Rad zum Tanken von der Autobahn runterfährt. Übrigens hat der ADAC die Preise an Autobahntankstellen und normalen Straßentankstellen schon öfter verglichen, bisher aber immer nur mit kleinen Stichproben. Jetzt gibt es zum ersten Mal Zahlen für alle 360 Autobahntankstellen in Deutschland und für die rund 14.000 normalen Tankstellen.
1: Der Altenburger Schlosshof wird in den nächsten Woche wieder zum Krimi-Schauplatz beim Sommertheater inszenieren. 50 Laienschauspielerinnen und Schauspieler die Geschichte des Altenburger Prinzenraubs. Jedes Jahr wird der reale Fall am Originalschauplatz anders beleuchtet. MDR-Thüringen-Reporterin Katrin Welzel war bei der Generalprobe dabei. Katrin, wie wird die alte Geschichte denn diesmal umgesetzt?
2: Alles neu ist der Grundtenor. Es gibt ein neues Stück mit 9 Episoden rund um den Prinzenraub aus dem Jahr 1455. Damals hatte Ritter Kunz von Kaufungen die Prinzen Ernst und Albrecht aus dem Altenburger Schloss entführt. Harte historische Fakten treffen dabei auf künstlerische Freiheit. So geht es um die reelle Teilung Kursachsens und den Bruderkrieg. Einen Hofnarren Nikodemus hingegen hat es nicht gegeben. Nun ist er die namensgebende Hauptfigur für Nikodemus und der Prinzenraub. Raub zu Altenburg.
1: Wer stemmt eigentlich das alljährliche Event?
2: Den für die Region so bedeutsamen Kriminalfall bringt ein Verein auf die Bühne. Eine Prinzenräuberfamilie, sagen die Akteure selbst. Ursprünglich hatte der Verein das Festival nur unterstützt, weil Stadt und Theater das Zepter in der Hand hatten. Aber nachdem die beiden Partner ausstiegen und das Festival ausdrohte, übernahm der Traditionsverein und erzählt seit 2013 das alte Thema immer wieder neu.
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1: Die Bundesregierung will Wärmepumpen und andere klimafreundliche Heizungen in den nächsten Jahren deutlich weniger fördern. Dies geht aus einer Vorlage für den Haushaltsausschuss des Bundestags hervor. So soll die Höchstfördersumme von momentan 21.000 Euro in diesem Jahr auf 19.600 Euro verringert werden und dann schrittweise alle 6 Monate weiter bis auf 13.200 Euro im Jahr 2030. Thüringer Verbraucherberater warnen vor überteuerten Klimaanlagen. Die Verbraucherzentrale mitteilte, gibt es im Internet zahlreiche Angebote dafür. Diese Mini-Klimaanlagen würden oft als günstige und stromsparende Wunderkühler angepriesen. Tatsächlich leisteten sie oft nicht viel mehr als ein einfacher Ventilator. Kanada will seine neuen U-Boote vom NATO-Verbündeten Deutschland bauen lassen. Das hat Premierminister Carney vor seiner Abreise zum NATO-Gipfel in der Türkei mitgeteilt. Der milliardenschwere Auftrag für bis zu 12 U-Boote geht an den Marineschiffbauer TKMS mit Werften in Kiel und Wismar. Für TKMS ist es der größte U-Boot-Auftrag in der Unternehmensgeschichte. Kanada bezieht bisher rund 80% seiner Militärgüter aus den USA. Und noch einmal zurück zur Fußball-WM in der vergangenen Nacht. Fazit, den Ärger hätte man sich sparen können. Nochmal kurz die Zusammenfassung. Der US-Spieler Balogun bekommt eine rote Karte und wird gesperrt. US-Präsident Trump interveniert beim FIFA-Präsidenten Infantino und prompt zieht die FIFA die Sperre zurück. Und die Fußballwelt, die ist empört. Genutzt hat das alles trotzdem nichts. Die USA haben ihr Spiel gegen Belgien deutlich mit 4:1 verloren. MDR-Thüringen-Reporter Burkhard Hupe. Was bedeutet der belgische Sieg denn für die WM?
4: Das wird die Stimmung rund um diese WM sicherlich nicht beflügeln. Und natürlich, und das ist für mich noch viel wichtiger, der Fußball war am Ende stärker als die Strippenzieher des Fußballs. Das Spiel hat seinen obersten Sachwalter Infantino und dessen Buddy Donald Trump die Grenzen ihrer Macht aufgezeigt. Und das hat sich ehrlich gesagt ziemlich gut angefühlt.
1: Und was ist wieder? Ist damit jetzt alles wieder in Ordnung in der Fußballwelt?
4: Nein, auf keinen Fall, denn mit der Causa Balogun hat die FIFA jetzt die Büchse der Pandora geöffnet. Das heißt, bei jeder roten Karte wird künftig versucht werden, die nachfolgende Sperre irgendwie zu verhindern. Das strafmildernde Mittel der Bewährung ist jetzt ein für alle Mal auf dem Markt. Gefühlt war die FIFA-Farce rund um die Balogun-Sperre ein Sündenfall, der nicht folgenlos bleiben kann und wird.
1: Was sportlich bei der ganzen Aufregung nicht untergehen darf, auch Spanien steht im Viertelfinale nach einem 1:0 gegen Portugal. Das waren die Nachrichten. 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
5: Danke dir, Karin. Das Wetter in Thüringen heute neben dichten Wolken auch ein bisschen Sonne, stellenweise aber auch Schauer, 24 bis 29 Grad und windig. In der Nacht ist es wolkig mit einzelnen Schauern, die Temperaturen gehen zurück auf 17 bis 14 Grad. Morgen dann Sonne, Wolken, trocken, 21 bis 24 Grad, der Donnerstag dann bis 28 Grad. 12 Uhr und 9 Minuten. Und hier sind die aktuellen Verkehrsmeldungen. Vorsicht bitte auf der A4 Frankfurt Richtung Dresden zwischen Apolda und Magdala. Da liegt ein großes Plasteteil und zwar auf der mittleren Fahrspur. A72 Richtung Hof zwischen Pirk und Hoftöpen. 7 Kilometer Stau und stockender Verkehr. Da gibt es eine Baustelle. 30 Minuten dauert es länger. Vorsicht auf der A73 Richtung Bamberg zwischen Rödental und Ebersdorf. Da liegt ein Helm auf der Fahrbahn. Im Köfhäuserkreis ist die Straße zwischen Esperstedt und Oldisleben aufgrund eines Wasserrohrbruchs gesperrt. Und in Gera ist die Plauensche Straße in Höhe Meuselwitzer Straße wegen eines Polizeieinsatzes gesperrt. Und die Blitzer stehen auf der A9 Richtung Berlin zwischen Eisenberg und Reußig, auf der B4 am Ortsausgang Nordhausen Richtung Erfurt, auf der B281 am Ortseingang Saalfeld aus Richtung Arnsgereuth. Dann blitzt es in Erfurt in der August-Röbling-Straße stadteinwärts, in Jena am Heiligenberg stadteinwärts und in Jena in der Bachstraße stadteinwärts. Melden Sie und Staus oder Blitzer kostenfrei im MDR Thüringen Verkehrszentrum 0800 218 16 00. Vielen Dank dafür. Ich bin Frank Huber. Ich grüße Sie sommerlich. Jetzt mit Blondie und The Tide is High.
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sehr schöner 80er, Johnny Hates Jazz, hier bei MDR Thüringen mit Turn Back the Clock. Und wir drehen die Zeit jetzt tatsächlich zurück musikalisch und landen 67 bei Box Tops und The Letter.

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0: Und echte Edelsteine können Ferienkinder heute in Gera suchen. Im Hof des Naturkundemuseums ist nämlich eine Buddelgrube aufgestellt. Da sind viele Steine versteckt. Wie das Schatzsucher im wahren Leben machen, das kann man sich dann vorher auch in einem kurzen Film anschauen. Und nach der Schatzsuche geht's mit den Eltern tief hinunter in die Gera-Höhle. Da funkeln ja die schönsten und größten Edelsteine aus aller Welt. Los geht es bereits um 14 Uhr. Der Eintritt 3 €.
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2: Das Wetter in Thüringen. Peter Leffler aus Karwinkel, Landkreis Gotha, meldet 21 Grad. Dennis Wurzbacher aus dem Saale-Orla-Kreis 20 Grad. Und heute gibt's neben dichten Wolken auch ein bisschen Sonne, stellenweise aber auch noch Schauer. 24 bis maximal 29 Grad, je nachdem, wie sehr die Sonne eben durchkommt. Und es bleibt windig. In der Nacht da ist es wolkig mit einzelnen Schauern. Temperaturen gehen zurück auf 17 bis 14 Grad. Und morgen Sonne, Wolken, meist trocken, 21 bis 24 Grad. 12.31 Uhr ist es jetzt. Und hier sind die aktuellen Verkehrsmeldungen. Vorsicht auf der A4 Frankfurt Richtung Dresden zwischen Apolda und Magdala. Da liegt ein großes Plasteteil auf der mittleren Fahrspur. A72 Richtung Hof zwischen Pirk und Hoftöpen. 6 Kilometer Stau und stockender Verkehr. Eine Baustelle, 30 Minuten dauert es länger. Im Kyffhäuserkreis ist die Straße zwischen Esperstedt und Oldisleben aufgrund eines Wasserrohrbruchs gesperrt. Und in Gera ist die Plauensche Straße in Höhe Meuselwitzer Straße gesperrt. Da läuft ein Polizei. Einsatz. Die Blitzer stehen auf der A9 Richtung Berlin zwischen Eisenberg und Reußig, auf der B281 am Ortseingang Saalfeld aus Richtung Arnsgereuth kommend, in Erfurt in der August-Röbling-Straße stadteinwärts, in Jena am Heiligenberg stadteinwärts, in Jena in der Berthold-Brecht-Straße beide Richtungen. Melden Sie uns Staus oder Blitzer kostenfrei im MDR Thüringen Verkehrszentrum unter 0800 218 16 00. Vielen Dank. Und viel Spaß jetzt mit Robin Gibb und Juliet.
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früher 80er, Leo Sayer hier bei MDR Thüringen, More Than I Can Say. Also ich habe so das Gefühl, die warme Luft über Thüringen, die wabert so ein bisschen hin und her. Heute bis 28, morgen bis 24, Donnerstag dann wieder bis 28 Grad. Wir lassen uns das gleich näher erklären von Grit Krämer im MDR Thüringen Wetterstudio nach Soft Cell und Tainted Love.

0: fand ich 81 richtig gut. Soft Cell und Tainted Love.
1: Und jetzt live aus dem MDR Thüringen Wetterstudio.
0: Heute mit Grit Krämer. Grit, es gibt so wabernde Luftmassen über uns, habe ich zumindest das Gefühl, weil die Temperaturen ein bisschen schwanken. Wie kommt's?
2: Ja, im Prinzip will der Sommer aus Süddeutschland, der da schon angekommen ist, bis zu uns und weiter vorankommen nach Norden. Und zum Teil schafft das heute. Der Wind hat nämlich in den letzten Tagen so ein bisschen von Nordwest gedreht auf heute Südwest. Und das heißt, wir kriegen die warme Luft reingetragen. Und wenn ich mir zur Stunde Thüringen angucke, dann haben wir viel Sonne jetzt schon im Süden des Landes, auch von der Rhön Richtung Eichsfeld, also im Westen, und sofort hier 25, zum Teil schon 26 Grad, die wir erreicht haben. In Bayern über der Grenze sind 28 Grad, die genau kriegen wir auch noch, wenn das jetzt so weitergeht. Noch ein, zwei Stunden. Dieser straffe Wind trägt uns die warme Luft rein und er verdrängt auch so ein bisschen die Wolken, die ansonsten immer noch verbreitet sind in Thüringen. In den Wolken ist es natürlich kühler. Ab und zu gibt es jetzt im Altenburger Land noch so ein paar Regentropfen. Wird immer weniger und die warme Luft setzt sich zum Abend hin auch bei den anderen noch durch.
0: Und die Sonne hat halt einfach auch super viel Kraft im Augenblick.
2: Ja, sie wird es nicht ganz schaffen. Also die warme Luft kommt auch zum Teil ohne Sonne ran, weil der Wind so stark ist.
0: Okay. Wolken in der Nacht?
2: Ja, da kommen wieder viele Wolken rein. Da kann es auch ein bisschen regnen. Und vor allem dreht der Wind dann von jetzt Südwest auf Nordwest. Oh. Und man ahnt, dann wird es schon wieder ein bisschen kühler. In der Nacht geht es noch, 17 bis 13 Grad. Aber morgen kriegen wir dann nicht die gleichen Höchstwerte wie heute. Obwohl wir ja so im Tagesverlauf damit rechnen, dass der Sommer immer mehr rankommt. Kommt er eigentlich auch. Aber bei den Temperaturen merken wir es morgen nicht. 20 bis 25 Grad, also ein bisschen weniger als heute. Dafür aber ein bisschen mehr Sonne im Laufe des Tages. Früh noch ein paar Schauer möglich. Dann im Laufe des Tages wird es hell. Und dann am Donnerstag schaffen wir es langsam. Dann kommt aus Frankreich eigentlich die nächste Hitzewelle rein. Es wird bei uns aber längst nicht so schlimm wie die letzte Hitzewelle. Wir erwarten dann zum Wochenende hin Werte um die 30 Grad.
0: Okay, Freibadwetter für die Ferienkinder.
2: Genau.
0: Und für uns auch.
2: Ja.
0: Grit, ich danke dir. Tschüss.
2: Tschüss.
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0: sieht jetzt, dass Bonhoff steil geht und prompt ist der Ball bei Bonhoff gelandet. Im 16-Meter-Raum, spitzer Winkel zum Tor. Da kommt der Ball auf Möller, der dreht sich um die eigene Achse, schießt.
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7: Der Schaden durch die Diebstähle von Aluminium-Bodenplatten auf Baustellen in Nordthüringen geht mittlerweile in die Millionen. Das teilte die Polizei MDR Thüringen mit. Die knapp 250 bis 300 Kilo schweren Platten dienen als Untergrund, damit sich die Baufahrzeuge nicht festfahren. Wie die Täter vorgehen, weiß MDR Thüringen-Reporter Thomas Born.
8: Die Diebe zerstückeln die teilweise mehrere Meter großen Platten noch vor Ort und verladen sie dann in Kleintransporter. Darauf deuten laut Polizei gefundene Reststücke und andere Spuren hin. Anschließend versuchen die Täter, das Aluminium als Schrott getarnt zu verkaufen. 1.500 bis 6.000 Euro kann eine Tonne bringen. Schrotthändler in Deutschland sind laut Polizei aber gar nicht so sehr das Ziel, weil sie bei größeren Summen die Personalien erfassen. Wahrscheinlicher sei, dass vieles über Hehler im Ausland abgesetzt wird.
7: Die Thüringer werden so alt wie nie zuvor. Das geht aus der sogenannten Sterbetafel für den Zeitraum 2023 bis 2025 hervor. Demnach kann ein in Thüringen neugeborenes Mädchen jetzt mit 83,4 Jahren Lebenszeit rechnen. Das sind knapp 3 Monate mehr als bei der vorangegangenen Erhebung. Ein neugeborener Junge kommt statistisch auf 77,8 Jahre. Hier liegt das Plus bei gut 4 Monaten. 6 Wochen nach seiner Festnahme ist der Thüringer Rechtsextremist Christian Klar in Spanien weiter auf freiem Fuß, allerdings unter Auflagen. Über das Auslieferungsersuchen der Staatsanwaltschaft Gera sei in Spanien noch nicht abschließend entschieden worden, teilte ein Sprecher der Staatsanwaltschaft mit. Die Polizei hatte Christian Klar nach monatelanger Fahndung nahe Alicante festgenommen. 2 Tage später war er unter Auflagen wieder freigekommen. Weil er einen Prozess gegen ihn am Amtsgericht Gera ferngeblieben war, hatte die Staatsanwaltschaft Gera mit einem europäischen Haftbefehl nach Klar gefahndet. Die Bundesregierung will Wärmepumpen und andere klimafreundliche Heizungen in den nächsten Jahren deutlich weniger fördern. Dies geht aus einer Vorlage für den Haushaltsausschuss des Bundestags hervor. So soll die Höchstfördersumme von momentan 21.000 Euro schrittweise bis auf rund 13.000 Euro im Jahr 2030 gekürzt werden. Das Europäische Parlament hat für ein Prüfverfahren gegen die rechtspopulistische Parteienfamilie Europa der souveränen Nationen, kurz ESN, gestimmt. Die zuständige Aufsichtsbehörde soll nun mögliche Verstöße der ESN-Partei, der auch die AfD angehört, gegen EU-Grundwerte prüfen. Eine Mehrheit der Abgeordneten stimmte in Straßburg für das Verfahren, das nun in den Händen der Aufsichtsbehörde für europäische Parteien liegt. Am Ende des Verfahrens könnte die Behörde Fördergelder entziehen. Es ist laut der Aufsichtsbehörde das erste Verfahren dieser Art, das sich auf die Einhaltung von Werten bezieht. Das waren die Nachrichten. 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
2: Danke dir, Karin. Das Wetter in Thüringen heute neben dichten Wolken auch Sonne. Stellenweise kann es aber auch noch Schauer geben. Je nach Region eben 24 bis 28 Grad und weiter windig. In der Nacht ist es wolkig mit einzelnen Schauern. Temperaturen gehen zurück auf 17 bis 14 Grad. Kann man schön lüften. Morgen Sonne und Wolken etwas kühler. 21 bis 24 Grad. Am Donnerstag dann wieder wärmer mit bis zu 28 Grad. 13 Uhr und 3 Minuten. Und hier sind die aktuellen Verkehrsmeldungen. A72 Richtung Hof zwischen Pirk und Hoftöpen. 6 Kilometer Stau und stockender Verkehr an der Baustelle. 20 Minuten dauert's länger. Im Kyffhäuser Kreis ist die Straße zwischen Esperstedt und Oldisleben aufgrund eines Wasserrohrbruchs gesperrt. Und in Gera ist die Plauensche Straße in Höhe Meuselwitzer Straße weiter gesperrt. Da läuft der Polizeieinsatz. Die Blitzer stehen auf der A9 Richtung Berlin zwischen Eisenberg und Reussig, auf der B281 am Ortseingang Saalfeld aus Richtung Arnsgereuth, in Erfurt in der August-Röbling-Straße.

0: Straße stadteinwärts, in Jena am Heiligen Berg stadteinwärts, in Jena in der Berthold-Brecht-Straße, beide Richtungen. Und das war's. Melden Sie uns Staus oder Blitzer kostenfrei im MDR Thüringen Verkehrszentrum 0800 218 16 00. Dankeschön. Und hier aus den 70ern das Electric Light Orchestra mit Confusion.
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2: Für mich war das ein Foulspiel, aber der Schiedsrichter war 5 Meter daneben und damit fehlten ihm 95 zu meiner Entfernung. Und deshalb hat er es sicher besser gesehen, hat sofort weiterlaufen lassen. Bernd Schneider hat auch nicht protestiert. Jorländer mit Edgar Davids versucht jetzt Ballack ein bisschen zu stören. Oh, das ist gefährlich. Kommt der Schuss.
0: Da kommt der Schuss und was passiert dann? Sagen Sie es mir, drin oder nicht drin? 0800 218 13 13.
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Es gibt eine neue Meldung aus dem MDR Thüringen Verkehrszentrum. Die A9 Richtung Berlin ist zwischen Bad Klosterlausnitz und Eisenberg jetzt wegen eines Feuerwehreinsatzes gesperrt.

0: Da geht's zur Sache bei Bryan Adams und Summer of 69.
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0: Diese Frage stelle ich jetzt gleich der Hannelore Lubos aus Gera. Hallo, Frau Lubos.
2: Sie.
0: Grüß Sie, geht's Ihnen gut?
2: Ja, es geht gut.
0: Noch,
2: also,
0: ne?

0: Gerecht, aber wunderbar.
1: Das ist sehr schön. Sie kennen unser Spiel drin oder nicht drin schon?
0: Ja, ja.
1: Ja, also...
0: ich habe schon öfters mal probiert.
1: Na? Und jetzt zum ersten Mal, oder?
0: Nee, ich hatte schon vorher, also schon ein paar Tage vorher. Ich habe es immer zwischendurch mal probiert. Jetzt hatte ich bis jetzt großes Glück, schon, dass ich durchgekommen bin.
1: Ah, und jetzt sprechen wir zusammen. Es geht also um diese Reportage, die an der entscheidenden Stelle abbricht. Und dann müssen Sie sich eben entscheiden, ist er drin oder ist er nicht drin, ne?
0: Ja,
1: also, wir hören nochmal rein.
2: Für mich war das ein Foulspiel, aber der Schiedsrichter war 5 Meter daneben und damit fehlten ihm 95 zu meiner Entfernung. Und deshalb hat er es sicher besser gesehen, hat sofort weiterlaufen lassen. Bernd Schneider hat auch nicht protestiert. Jorländer mit Edgar Davids versucht jetzt Ballack ein bisschen zu stören. Oh, das ist gefährlich. Kommt der Schuss.
1: Frau Lubos, das war Fußball-Europameisterschaft 2004. Ist also schon eine Weile her. Was meinen Sie denn? Drin oder nicht drin?
0: Ich würde sagen, ich tippe jetzt einfach mal. Ich habe keine Ahnung. Ist drin.
1: Sie sagen, der ist drin. Dann hören wir es uns an.
2: Jorländer mit Edgar Davids versucht jetzt Ballack ein bisschen zu stören. Oh, das ist gefährlich. Kommt der Schuss. Oi. Ganz knapp vorbei.
1: Oh.
2: Ganz knapp vorbei von Raphael van der Vaart.
1: Oh, Frau Lubos. Ach Mensch.
0: Das ist alles Paletti. Das ist alles in Ordnung. Ich habe keine Ahnung. Es war doch schon schön, mit Ihnen gesprochen zu haben.
1: Das kann ich gerne zurückgeben. Frau Lubos, Sie haben den Nachmittag bereichert. Es war wunderbar. Ich wünsche Ihnen eine gute Zeit, ne? Danke.
0: Das wünsche ich Ihnen auch. Vielen
1: danke,
0: Dank.
1: Danke fürs Mitspielen.
0: Ciao, tschüss.
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8: Das Wetter in Thüringen, Veilsdorf im Landkreis Hildburghausen, 28 Grad tatsächlich. 21 Grad hingegen bei Ralf Kirsten aus Sonneberg, 22 bei Norman Begler in Sömmerda. Heute Nachmittag neben dichteren Wolken auch Sonne, stellenweise aber auch Schauer, also alles dabei. 24 bis maximal 28 Grad, je nachdem wie lange die Sonne eben durchkommt. Windig ist es dabei. In der Nacht ist es wolkig, einzelne Schauer kann es geben. Die Temperaturen gehen zurück auf 17 bis 14 Grad. Morgen Sonne und Wolken, bisschen kühler, 21 bis 24 Grad morgen, 13.32 Uhr. Und hier sind die aktuellen Verkehrsmeldungen. Die A9 Richtung Berlin ist zwischen Bad Klosterlausnitz und Eisenberg wegen eines Feuerwehreinsatzes gesperrt. Hier zurzeit Stau. A9 Richtung München zwischen Marktschorgast und dem Dreieck Bayreuth-Kulmbach. 5 Kilometer Stau, 20 Minuten verlieren Sie. A72 Richtung Hof zwischen Pirk und Hoftöpen. 6 Kilometer Stau und stockender Verkehr. Eine Baustelle, 20 Minuten dauert's länger. Auf der B19 am Ortsausgang Wilhelmsthal Richtung Eisenberg. Behinderung, da gab's einen Unfall. Vorsicht, im Landkreis Eichsfeld zwischen Wachstedt und Dingelstedt ist ein Pferd auf der Fahrbahn. Und im Kyffhäuserkreis ist die Straße zwischen Esperstedt und Oldisleben wegen des Wasserrohrbruchs weiter gesperrt. Die Blitzer stehen auf der A9 Richtung Berlin zwischen Eisenberg und Reußig, in Jena am Heiligenberg stadteinwärts, in Jena in der Berthold-Brecht-Straße beide Richtungen und zwischen Saalfeld und Remschütz in der Florian-Geier-Straße. Melden Sie uns Staus oder Blitzer kostenfrei im MDR Thüringen Verkehrszentrum unter 0800 218 16 00. Dankeschön. Ich grüße Sie jetzt mit viel Power von Soul Sister und The Way to Your Heart.
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0: Das ist auch in den 80ern, ganz früher. Robert Palmer und Johnny and Mary.
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0: Auch der Baumkronenpfad im Hainich, der hält in den Sommerferien ein Angebot für Schulkinder bereit. Unter dem Motto Kreativ im Wald zwischen Himmel und Wipfeln können die jungen Besucher morgen bei einer Mitmachaktion ihrer Fantasie freien Lauf lassen und die Natur mit allen Sinnen entdecken. Baumkronenpfad-Mitarbeiterin Diana Ludwig, was bieten Sie den Kindern denn an?
2: Wir bieten eine Kreativstation an, das heißt, basteln mit Naturmaterialien auf dem Baumkronenpfad. Also alles, was so mit Natur zu tun hat, Stöcken, Muscheln, Zapfen, damit basteln die Kinder dann. Genau, also das wird direkt auf dem Baumkronenpfad, auf unserer doppelten Plattform wird das stattfinden. Das ist eine kleine Station, wo die Kinder sich halt kreativ beteiligen können.
0: Und können die Kinder morgen ganz spontan noch zu Ihnen kommen?
2: Ab 11 Uhr öffnen wir diese Station. Bis 17 Uhr hat jeder die Möglichkeit, also ist auch ohne Voranmeldung. Also wer da ist, der darf sich gern hinsetzen. Es ist 2 Euro Materialkosten. Ansonsten gilt ja regulärer Eintrittspreis.
0: Frau Ludwig, was machen wir denn mit den Eltern oder den Großeltern in der Zwischenzeit?
2: Also die Eltern können gerne flanieren, direkt über den Baumkronenpfad, und die Kinder können bei uns basteln. Also sie können gerne ihr Kind abgeben und einfach mal so ein bisschen auch den Vogelgesang lauschen und weiter den Baumkronenpfad ablaufen. Sollte es mal voll sein auf der Station, dann kann man trotzdem den Weg laufen und kommt halt dann nochmal zwischendurch rein und guckt nochmal, wie es aussieht, ob dann wieder ein Platz frei geworden ist. Also wir machen das ganz unkompliziert, ganz, ganz frei, also so wie jeder gerade Lust und Laune.
0: Klingt entspannt. Morgen starten Sie also mit dieser Mitmachaktion. Gibt es denn noch weitere Termine?
2: Wir haben das jetzt das erste Mal in den Ferien, bieten wir das an. Dann ist es am 22. Juli und am 5.8. Und wenn das halt gut angenommen wird, dann werden wir das wahrscheinlich auch erweitern und werden das in den Herbstferien dann nochmal machen.
0: Kreativ im Wald zwischen Himmel und Wipfeln. Morgen von 11 bis 17 Uhr startet also der Baumkronenpfad Hainich seine kreative Mitmachaktion für die Ferienkinder. Viel Spaß, vielen Dank, Diana Ludwig.
2: Ich danke auch.
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1: Es ist 14 Uhr. Alles Wichtige jetzt mit Karin Lukas.
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1: So, ich merke gerade, die Kollegin ist noch nicht da, weil der Drucker anscheinend gesponnen hat. Aber ich habe sie gerade gelaufen sehen durchs Großraumbüro. Und jetzt, Karin, gibt sie mir ein Zeichen. Jetzt ist sie da. Also wir legen los mit den Nachrichten.
3: Der Schaden durch die Diebstähle von Aluminium-Bodenplatten auf Baustellen in Nordthüringen geht mittlerweile in die Millionen. Das hat die Polizei MDR Thüringen auf Anfrage bestätigt. Die knapp 250 bis 300 Kilo schweren Platten dienen als Untergrund, damit sich die Baufahrzeuge nicht festfahren. Die Polizei geht davon aus, dass die Diebe die teilweise mehrere Meter großen Platten noch vor Ort zerstückeln und danach in Kleintransportern abtransportieren. Später versuchen die Täter offenbar das Aluminium als Schrott getarnt im Ausland zu verkaufen. Bis 6.000 Euro kann eine Tonne erbringen. Der Streit zwischen den Erfurter Eisschnellläufern und dem Verband der Deutschen Eisschnelllauf- und Shorttrack-Gemeinschaft DESG geht in die nächste Runde. Die DESG will die Thüringer Sportler trotz Protest auch weiterhin an andere Standorte verweisen. Das Erfurter Landgericht hat ein Elternpaar aus Weimar wegen schwerer Misshandlung und schwerer Aussetzung eines Kindes zu Haftstrafen verurteilt. Die Mutter muss für 3 Jahre und 3 Monate ins Gefängnis, der Vater für 3 Jahre. Die Richter waren überzeugt, dass die Angeklagten ihren behinderten Sohn über Monate hinweg nicht angemessen versorgten. Der Junge war im März 2023 in lebensbedrohlichem Zustand ins Krankenhaus gekommen. Das Jugendamt hatte nach ihm gesehen, weil die Schule sich Sorgen um das Kind machte und die Eltern nicht auf Mails reagiert hätten. Die Thüringer werden so alt wie nie zuvor. Das geht aus der sogenannten Sterbetafel für den Zeitraum 2023 bis 2025 hervor. Demnach kann ein in Thüringen neugeborenes Mädchen jetzt mit 83,4 Jahren Lebenszeit rechnen. Das sind knapp 3 Monate mehr als bei der vorangegangenen Erhebung. Ein neugeborener Junge kommt statistisch auf 77,8 Jahre. Hier liegt das Plus bei gut 4 Monaten. Die Rechtspopulistin Le Pen ist zu 15 Monaten Nichtwählbarkeit verurteilt worden. Das bedeutet das Aus für ihre geplante Präsidentschaftskandidatur. Die hohe Aufmerksamkeit für das Urteil im Prozess um die Veruntreuung von EU-Geldern zeige zugleich, wie zentral der RN und seine Themen für den kommenden Wahlkampf werden, sagte ein Sprecher. Falls Le Pen nicht antreten kann, soll an ihrer Stelle der 30 Jahre alte Parteichef Jordan Bardella kandidieren. Das waren die Nachrichten. 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
1: Danke dir, Karin. Schön, dass es noch geklappt hat mit dem Drucker. Das Wetter in Thüringen. Heute also neben dichten Wolken auch Sonne, stellenweise aber auch Schauer. Je nach Sonne 24 bis 28 Grad und windig. In der Nacht, da ist es wolkig mit einzelnen Schauern. Temperaturen gehen auf 17 bis 14 Grad zurück. Morgen dann Sonne, Wolken, trocken, nicht mehr so warm mit 21 bis 24 Grad. 14 Uhr und 3 Minuten. Und hier sind die aktuellen Verkehrsmeldungen. A9 Richtung Berlin zwischen dem Hermsdorfer Kreuz und Eisenberg 3 Kilometer Stau. Da laufen Löscharbeiten, 20 Minuten dauert's länger. A9 Richtung München zwischen Gefrees und dem Dreieck Bayreuth-Kulmbach 8 Kilometer Stau. Da gab's einen Unfall im Baustellenbereich ausgerechnet. Das dauert 1 Stunde und 30 Minuten länger. A72 Richtung Hof zwischen Pirk und Hoftöpen 6 Kilometer Stau und stockender Verkehr an der Baustelle 20 Minuten Verzögerung. Die B19 Bachfeld-Eisenach ist im Bereich Wilhelmstal nach einem Unfall gesperrt. Vorsicht im Landkreis Eichsfeld zwischen Wachstedt und Dingelstedt, da ist immer noch das Pferd auf der Fahrbahn. Und im Kyffhäuser Kreis ist die Straße zwischen Esperstedt und Oldisleben wegen des Wasserrohrbruchs weiter gesperrt. Und die Blitzer stehen auf der A9 Richtung Berlin zwischen Eisenberg und Reussig, in Jena am Heiligenberg stadteinwärts, in Jena in der Bertolt-Brecht-Straße beide Richtungen und zwischen Saalfeld und Remschütz in der Florian-Geyer-Straße. Melden Sie uns Staus oder Blitzer kostenfrei im MDR Thüringen Verkehrszentrum 0800 218 16 00. Ich bin Frank Huber, wünsche Ihnen einen angenehmen Nachmittag mit dem nächsten 80er. Tina Turner mit Two People.
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immer wieder schön, oder? Simon & Garfunkel, die 70er mit El Condor Pasa. Und die große Zeit von Sandra? Ganz klar, die 80er. Auch mit diesem Song mit Little Girl.

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2: Das Wetter in Thüringen, in Witterdahl, Landkreis Sömmer, da sind es 28 Grad und Uwe Seifert aus Arnstadt, der meldet 24. Heute gibt's dichtere Wolken, gibt aber auch Sonne, stellenweise Schauer, je nach Sonne 24 bis 28 Grad, windig bleibt es. In der Nacht ist es wolkig mit einzelnen Schauern, die Temperaturen gehen auf 17 bis 14 Grad zurück, morgen dann Sonne und Wolken trocken, 21 bis 24 Grad. 14.31 Uhr. Und hier sind die aktuellen Verkehrsmeldungen. A9 Richtung Berlin. Zwischen Hermsdorfer Kreuz und Eisenberg 4 Kilometer stockender Verkehr. Da laufen Bergungsarbeiten. 10 Minuten dauert es länger. A9 Richtung München. Zwischen Gefrees und dem Dreieck Bayreuth-Kulmbach 8 Kilometer Stau und stockender Verkehr. An einer jetzt geräumten Unfallstelle 20 Minuten dauert es länger. A72 Richtung Hof. Zwischen Pirk und Hoftöpen 6 Kilometer stockender Verkehr. Eine Baustelle 20 Minuten Verzögerung. Die B19 Bachfeld-Eisenach ist im Bereich Wilhelmsthal nach einem Unfall gesperrt. Vorsicht im Landkreis Eichsfeld zwischen Wachstedt und Dingelstedt, da ist ein Pferd auf der Fahrbahn unterwegs, noch immer. Und im Kyffhäuser Kreis ist die Straße zwischen Esperstedt und Oldisleben wegen des Wasserrohrbruchs gesperrt. Die Blitzer stehen auf der A9 Richtung Berlin zwischen Eisenberg und Reußig, in Jena am Heiligen Berg stadteinwärts, in Jena außerdem in der Bertolt-Brecht-Straße beide Richtungen, zwischen Saalfeld und Remschütz in der Florian-Geier-Straße. Melden Sie uns Staus oder Blitzer kostenfrei im MDR Thüringen Verkehrszentrum 0800 218 16 00. Und jetzt ziehen wir uns an mit Jeans On und David Dundas.
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0: Den Kinks und Lola mache ich schön Sommermusik.
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0: Weil der Marco ist nämlich mit Melone ins Studio gekommen.
2: Ja, frisch aufgeschnitten. So ein bisschen muss man sich ja auch schön machen. Ne?
0: Schaut auch schön
2: Wenn
0: aus.
2: Wenn die anderen Fällen machen, dann schneide ich mir eben eine Melone auf.
0: Das ist auch schön.
2: Es ist auch nicht schlecht. Genau. Nein, aber ich mache das ja gerne mit dem Radio. Ich warte nur die ganze Zeit, dass der Donald Trump sich meldet, dass das Spiel von gestern nochmal zurückgenommen werden muss, weil also, die sind ja ausgeschieden, die Amerikaner.
0: Ja, das geht ja nicht, oder?
2: Ich weiß nicht, ob man da vielleicht noch was drehen kann. Müssen wir mal gucken.
0: Eine seiner Karten wird er schon ziehen.
2: Wird er verteilen, oder? Ne? So, nee, also jetzt mal Spaß beiseite. Wir sind heute Abendtag tatsächlich zugange mit drin oder nicht drin, weil unsere MDR Thüringen Siegersessel sind noch nicht zu Ende. Also wir haben
0: Ich weiß, er ist bei mir auch nicht rausgegangen.
2: Nein.
0: Tat mir wirklich leid. Also die war so nett, aber falsch getippt.
2: 50-50 Chance, ja. Ne, kannst du natürlich auch daneben liegen. Eben. Also wir haben heute Nachmittag nochmal zwei, meine Damen und Herren, und ich sorge dafür, dass sie rausgehen.
0: Okay.
2: Insofern, dass ich...
0: Und sonst hebe ich die rote Karte oder ich rufe an.
2: Du rufst an, genau. Also wir machen das auf jeden Fall klar. Sie können jederzeit mitspielen. Wir lösen das irgendwie.
0: Okay, und das ganz ohne Einspruch. Ab 15 Uhr mit dem Marco.
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Duran Duran und Ordinary World. Gleich zwei Chancen auf einen MDR Thüringen Siegersessel haben Sie ab 15 Uhr bei Marco bei Ram am Nachmittag. Ich wünsche Ihnen viel Glück. Ich bin Frank Huber und bin morgen wieder da.

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7: So, und damit haben wir es 15 Uhr. Ich wünsche einen schönen Dienstagnachmittag. Alles Wichtige mit Karin Lukas.
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9: Der Schaden durch Diebstähle von Aluminium-Bodenplatten auf Baustellen in Nordthüringen geht mittlerweile in die Millionen. Das hat die Polizei MDR Thüringen auf Anfrage bestätigt. Die knapp bis 300 Kilo schweren Platten dienen als Untergrund, damit sich die Baufahrzeuge nicht festfahren. Die Polizei geht davon aus, dass die Diebe die teilweise mehrere Meter großen Platten noch vor Ort zerstückeln und später als Schrott im Ausland verkaufen. Der Streit zwischen den Erfurter Eisschnellläufern und dem Verband der Deutschen Eisschnelllauf- und Shorttrack-Gemeinschaft DESG geht in die nächste Runde. Die DESG will die Thüringer Sportler trotz Protest auch weiterhin an andere Standorte verweisen. MDR Thüringen Sportreporter Jürgen Kulatzik, was bedeutet das?
10: Das bedeutet, dass es weiter keine Athletenvereinbarung gibt. Denn die Thüringer um Youngster Finn Sonnekalb, die hatten unter anderem verlangt, dass sie weiter Erfurter Kaderathleten bleiben können. Das lehnt der Dachverband DSG aber ab und beharrt auf seiner Forderung, dass die Thüringer künftig in Inzell oder Berlin trainieren müssen. Knapp 2 Wochen haben die Erfurter nun Zeit, den Vertrag zu unterzeichnen. Die DSG droht weiter, dass sie sonst ihren Kaderstatus und ihre Jobs bei Polizei und Bundeswehr verlieren.
9: Das Erfurter Landgericht hat ein Elternpaar aus Weimar wegen schwerer Misshandlung und schwerer Aussetzung eines Jugendlichen zu Haftstrafen verurteilt. Die Mutter muss für 3 Jahre und 3 Monate ins Gefängnis, der Vater für 3 Jahre. Die Richter waren überzeugt, dass die Angeklagten ihren behinderten Sohn über Monate hinweg nicht angemessen versorgten. Der Junge war im März 2023 in lebensbedrohlichem Zustand ins Krankenhaus gekommen. Die Polizei hat in Gera Sprengstoff gefunden. Laut Polizei hatte ein Passant die Beamten am Mittag auf den Fund in einem Anbau eines Mehrfamilienhauses aufmerksam gemacht. Daraufhin wurden mehrere Wohnhäuser in der Umgebung vorübergehend evakuiert. Nach 2 Stunden konnten die Bewohner zurückkehren. Gegen einen 67-jährigen Mann wird laut Polizei ermittelt. Die Präsidentschaftskandidatur der französischen Rechtspopulistin Marine Le Pen bleibt ungewiss. Ein Berufungsgericht bestätigte heute gegen Le Pen einen Urteil wegen Veruntreuung von EU-Geldern. Allerdings verkürzte das Gericht ihre Sperre für die Ausübung öffentlicher Ämter. MDR Thüringen-Reporter Kai Rienecker.
11: Waren es in erster Instanz noch 5 Jahre, bleiben jetzt nur noch 15 Monate abzubüßende Unwählbarkeit übrig. Und die sind seit dem Urteil in erster Instanz im März letzten Jahres bereits abgegolten. Das heißt, Marine Le Pen kann rein formal als Kandidatin bei der Präsidentschaftswahl im kommenden Frühjahr antreten. Auch die Haftstrafe wurde vom Berufungsgericht etwas reduziert. Es bleibt aber 1 Jahr elektronische Fußfessel übrig. Sie müsste damit in die Präsidentschaftswahl gehen. Genau das hatte Marine Le Pen im Vorfeld eindeutig abgelehnt.
9: Das waren die Nachrichten. 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
7: Dankeschön, Karin. So, beim Wetter sind wir jetzt auf dem Weg der Besserung. Also Ne, wäre jetzt Sonne mag, meine ich. Wir sind Richtung Abend unterwegs mit 23 bis 28 Grad, aber die Wolken sind halt noch relativ dick. Vereinzelt auch noch Schauer. In der Nacht dann ebenfalls vereinzelt Schauer möglich. 14 bis 11 Grad. Morgen aber schon mehr heiter als wolkig. 21 bis 24 Grad und am Donnerstag ganz und gar nur noch heiter bei sommerlichen 28 Grad. 3 Minuten nach 3. Aktuelle Verkehrsmeldung. Da hätten wir die A4 Richtung Frankfurt. Zwischen Werdenkönebach und Friedewald steht ein defekter LKW. Bitte Vorsicht. Dann die A9 Richtung Berlin. Zwischen Bad Lobenstein und Schleiz gibt es derzeit Behinderungen. Da ist die Feuerwehr im Einsatz. Die A38 Richtung Leipzig ist zwischen Ahrenshausen und Heilbad-Heiligenstadt nach einem LKW-Unfall gesperrt. A71 Richtung Sangerhausen in der Abfahrt Sömmerda Süd ebenfalls ein defekter LKW. Jetzt sind wir auf der A72 Richtung Hof. Zwischen Pirk und Hoftöpen 6 Kilometer stockender Verkehr an der Baustelle. Die B19 Barchfeld-Eisenach ist im Bereich Wilhelmsthal nach einem Unfall gesperrt. Kyffhäuser Kreis, die Straße zwischen Esperstedt und Oedisleben, ist immer noch wegen eines Wasserrohrbruchs gesperrt. Achso, das hatten wir gestern auch schon, genau. Die Blitzer stehen auf der A9 Richtung Berlin zwischen Eisenberg und Dreußig. Dann in Jena am Heiligenberg blitzt es stadteinwärts. Nochmal Jena, Bertolt-Brecht-Straße, beide Richtungen. Am Ortseingang Kunitz aus Richtung Jena und zwischen Saalfeld und Remschütz in der Florian-Geier-Straße. Das wär's. Falls Sie noch was sehen sollten, dann bitte her damit. 0800 218 16 00. Wie immer die kostenfreie Durchwahl ins MDR Thüringen Verkehrszentrum.

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1: Ich sage immer, es ist wahnsinnig wichtig, welchen Song wir als allererstes in der Show spielen. Und da habe ich heute Glück. Hier, ja, das sind sie, die Fine Young Cannibals und She Drives Me Crazy.

0: der Rocket Man, Elton John. Aus der Abteilung einfach gute Musik. Jetzt geht's ins Freibad, meine Damen und Herren.
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0: Ja, das Wetter wird wieder und wir sind in Ferien und da darf das Freibad natürlich nicht fehlen. Die Frage ist nur, was essen wir denn? Ne? Nehmen wir was mit oder kaufen wir uns was am Kiosk im Freibad? Es ist so, dass es natürlich die Klassiker gibt, ne? Die Pommes rot-weiß und so weiter. Aber wir haben auch schon rausgekriegt in dieser Woche, dass es bei uns im Freistaat auch Freibad-Kioske gibt, die bieten was anders an. Zum Beispiel eine 5-Minuten-Terrine. Na, herzlichen Glückwunsch. Und Langosch. Langosch haben wir gestern hier in der Sendung gehabt. Und heute geht es mal nicht ums Essen, sondern ums Trinken im Freibad. Und da sind wir in Osmanstedt im Weimarer Land. Herrliches Freibad, frisch saniert, also vom Allerfeinsten. Und da gibt es die Summer Lounge. Ne? Also man hört schon, das hat irgendwas mit Cocktails zu tun, logischerweise. Und unsere MDR Thüringen-Reporterin Samira Bischerhoff ist dort und es klingt irgendwie nach Strand und Palmen in Osmanstedt, oder?
2: Ja, man kriegt eigentlich hier schon so ein bisschen so ein Summer-Beach-Feeling, bevor man ins Freibad geht, weil hier gibt es eine Strandfläche mit einem alten Boot drauf und der Pächter Carsten Schnabel, der hat das hier alles so ein bisschen mit hergerichtet. Summer Lounge heißt der Kiosk hier im Freibad Osmanstedt. Und Summer Lounge, das schreit schon nach Cocktails. Man sieht die hier auf dem Schild mit drauf. Cocktails, das sind ihr Ding.
3: Cocktails sind natürlich angelehnt auch an unser Hauptgeschäft in Weimar, in der Schlossgasse, wo wir natürlich das, sage ich mal, unseren Gästen versuchen, in möglichst großer Vielzahl anzubieten und möglichst guter Qualität. Und das Gleiche versuchen wir ja auch.
2: So, hier stehen wir vor der Cocktailkarte. Das sind zwei große Tafeln. Welche Cocktails gehen denn am besten?
3: Also die Damen bevorzugen Aperol Spritz, ja, oder gegebenenfalls auch mal Mojito. Die Herren der Schöpfung landen dann ganz oft beim Mai Tai oder Long Island Eistee.
2: Die harten Sachen.
3: Naja, für große Jungs. Ja.
2: Dann haben Sie aber auch wirklich eine ordentliche Auswahl hier an Essen.
3: Also Klassiker sind natürlich Pommes rot-weiß, ja, die Nuggets mit Pommes oder auch die Frikadelle oder natürlich
2: Klassiker.
3: Die Klassiker und ganz groß natürlich Currywurst, Pommes ist undenkbar, das nicht vorzuhalten. Ja.
2: So, jetzt kreieren wir einen schönen Cocktail, einen Klassiker.
3: Bei der Wärme mit nicht ganz so viel Alkohol würde ich dann Tequila Sunrise empfehlen. Würde man jetzt normalerweise dann...
2: Wunderschöne orangene Farbe, schöner Schaum drauf.
3: Genau.
2: Sieht gut aus. Ich probiere jetzt mal. Sehr gut.
0: Das glaube ich, du. Also, Reporter müsste man sein oder Reporterin. Wenn Sie sagen, meine Damen und Herren, also das, was Sie in Osmanstedt machen, ist ja schön und gut, aber bei uns im Freibad gibt es was ganz Verrücktes zu essen oder zu trinken, dann bitte gerne mal bei uns auf die App. Ich komme vorbei und gucke mir das an. Wir sind Bonnie M. und...

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0: Der Deutschen Eisschnelllauf- und Shorttrack-Gemeinschaft DESG will, dass sie künftig in Innsbruck und Berlin trainieren. Die Forderungen der Sportler, weiter in Erfurter Kader zu bleiben, lehnt der Verband ab. Präsidentschaftskandidatur ungewiss. Ein Berufungsgericht bestätigte das Urteil gegen die französische Rechtspopulistin Marine Le Pen wegen der Veruntreuung von EU-Geldern. Allerdings verkürzte das Gericht ihre Sperre für die Ausübung öffentlicher Ämter.
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2: Das Neueste für Ostthüringen mit Katja Werner. Gera, im Anbau eines Mehrfamilienhauses ist Sprengstoff gefunden worden. Das hat die Polizei MDR Thüringen bestätigt. Ein Passant hatte zuvor den Fund gemeldet. Deshalb wurden 3 Häuser geräumt und 10 Menschen in Sicherheit gebracht. Anschließend wurde das Haus mit einem Spürhund kontrolliert. Um was für einen Sprengstoff es sich handelt, ist noch unklar. Laut Polizei wird gegen einen 67-Jährigen ermittelt. Greiz. Die Villa Schütte soll ihre historischen Tonziegel auf dem Dach wiederbekommen. Die Deutsche Stiftung Denkmalschutz fördert die Bauarbeiten nach eigenen Angaben mit 29.000 Euro. Das Dach sei momentan mit modernen Schindeln gedeckt, was nicht denkmalgerecht sei. Zeulenroder Tribis. Mit einem ungebetenen Besuch hat eine Frau die Polizei auf den Plan gerufen. Die 73-Jährige hatte nach Angaben der Beamten gestern ein Grundstück in der Windmühlenstraße betreten. Sie beschädigte einen Baum und machte sich mit einer Schaufel und einer Zaunlatte von dannen. Weit kam sie jedoch nicht. Polizisten konnten die Frau kurz darauf stellen. Ihr Motiv ist unbekannt. 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
3: Beim Wetter ist es sommerlich, aber eben noch nicht so richtig sonnig. Das wird aber noch. Also heute haben wir die Wolken noch am Himmel, 20 bis 24 Grad. Die Nacht 17 bis 15 Grad. Da können auch noch ein paar Schauer mit dazwischen sein. Immer mal wieder, sagen wir mal so. Im Thüringer Wald sind die Tiefstwerte in der Nacht um die 12 Grad. Morgen heiter bis wolkig. Tagestemperaturen 20 bis 25 Grad. Und dann am Donnerstag heiter und trocken und ansteigende Temperaturen. Gleich 3 Minuten nach 4:30. Aktuelle Verkehrsmeldung: A4 Richtung Frankfurt zwischen Wedekönebach und Friedewald. 1 Kilometer stockender Verkehr und ein defekter LKW. Dann die A7 Hamburg Richtung Ulm. Die ist zwischen Dreieck-Fulda und Bad Brückenau-Volkers nach einem Unfall gesperrt. Dann geht's weiter, und wir müssen noch mal aktualisieren. Dann geht's weiter auf der A9 Richtung Berlin. Die ist zwischen Bad Lobenstein und Schleiz wegen eines Waldbrandes gesperrt. Dadurch auch Sichtbehinderungen auf der B2 zwischen Schleiz und Zollgrün. A38 Richtung Leipzig. Die ist zwischen Ahrenshausen und Heilbad-Heiligenstadt nach einem LKW-Unfall gesperrt. A71 Richtung Sangerhausen. Abfahrt Sömmerda Süd steht ein defekter LKW. A72 Richtung Hof. Zwischen Pirk und Hof Töpen stockender Verkehr nach Baustelle, etwa 10 Minuten dauert es länger. Kyffhäuser Kreis, die Straße zwischen Esperstedt und Eudisleben, da gab es einen Wasserrohrbruch, ist immer noch gesperrt. Die Blitzer habe ich für Sie von der A9 Richtung Berlin zwischen Eisenberg und Dreußig. Dann Eisenach-Sophienstraße, Jena am Heiligenberg stadteinwärts und in der Bertolt-Brecht-Straße in beiden Richtungen blitzt es. Dann noch am Ortseingang Kunitz aus Richtung Jena und zwischen Saalfeld und Remschütz in der Florian-Geier-Straße. Das wär's. Falls Ihnen noch was unterkommt, dann bitte her damit. 0800 218 16 00. Kostenfreie Durchwahl ins MDR Thüringen Verkehrszentrum.
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3: You can get it if you really want. Ne? Also wenn du es wirklich willst, dann wird's eng, Mann. Singt Jimmy Cliff. Das nehmen wir aber so mit in diesen Dienstagnachmittag.

0: Jetzt ist die Polizei dran.
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2: Gestern musste ein E-Scooter-Fahrer in Erfurt gleich zwei Blutentnahmen an einem Abend über sich ergehen lassen. Zunächst war der 48-Jährige gegen 16.45 Uhr auf dem Willy-Brandt-Platz in eine Verkehrskontrolle geraten. Da ein Atemalkoholtest einen Wert von über 1,4 Promille ergab, war die Fahrt für ihn damit beendet. Stattdessen musste er an einer Polizeidienststelle eine Blutentnahme über sich ergehen lassen. Zu späterer Stunde war der 48-Jährige erneut betrunken auf einen E-Scooter gestiegen. Polizisten stoppten den Mann um 23.30 Uhr in der Straße am Herrenberg. Sie führten eine Verkehrskontrolle mit ihm durch und ein Atemalkoholtest ergab nun einen Wert von mehr als 1,8 Promille. Es folgte eine erneute Blutentnahme und der Mann muss sich nun in zwei Verfahren wegen Trunkenheit im Verkehr verantworten. Aus der Landespolizeiinspektion Erfurt, Saskia Oehme.
3: Unbekannte sind in der Zeit zwischen Sonntagnachmittag und Montagmorgen in ein Firmengebäude in der Moskauer Straße in Weimar eingebrochen. Nach bisherigen Erkenntnissen verschafften sich der oder die Täter gewaltsam Zutritt zu dem Gebäude und beschädigten dabei mehrere Türen sowie ein als Tür genutztes Holzbrett. Aus einem Pausenraum wurden anschließend Werkzeuge entwendet. Der Beuteschaden wird auf rund 1.000 Euro geschätzt. Durch die Beschädigungen entstand ein Schaden von etwa 500 Euro. Die Polizei sicherte Spuren am Tatort und hat die Ermittlungen aufgenommen. Zeugen, die im Tatzeitraum verdächtige Personen oder Fahrzeuge im Bereich der Moskauer Straße beobachtet haben, werden gebeten, sich bei der Polizei in Weimar zu melden. Aus der Landespolizeiinspektion Jena, Sina Poser.
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0: super Song, ne? Mike Oldfield, Roger Chapman, Shadow on the Wall. Jetzt haben wir es gleich 10 vor 4.
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0: Und wir wollen mal nicht vergessen, also gestern ist es durch Zufall mal nicht dazu gekommen, aber normalerweise gibt es hier immer den Hinweis aufs Thüringen-Journal. Ja. Frau Thielmann ist da. Hallo,
2: hallo
0: erstmal.
2: Hallo.
0: So, ich bin sehr gespannt. Heute Abend um 19 Uhr geht's los im MDR-Fernsehen. Was habt ihr Schönes vorbereitet?
2: Naja, schön trifft es vielleicht nicht ganz. Also es geht ja unter anderem um die Baustellen im Land.
0: Die sind schön, wenn sie wieder weg sind.
2: Die sind schön, wenn sie wieder weg sind und wenn die Straßen und Gleise dann wieder ganz schön ordentlich sind. Ja, und wir haben ja in diesem Jahr so ein bisschen, also Ferienzeit ist ja immer so, da wird ganz viel gebaut, weil es eben wenig Berufsverkehr gibt, trifft man überall auf Baustellen, aber so blöd, dass es so gut ist, eben auch aktuell. Aber wir haben dieses Jahr eine Sondersituation, denn in gleich drei Thüringer Städten werden Straßenbahngleise neu verlegt oder in irgendeiner Form erneuert. Mhm. Also unter anderem in Erfurt, direkt am Hauptbahnhof, riesengroße Baustelle. Da fahren jeden Tag, habe ich gelernt, 1000 Straßenbahnen durch. Und Die haben sich natürlich in den letzten 8 Jahren dann ganz schön auf die Gleise ausgewirkt. Auch in Gera werden Straßenbahngleise erneuert, beziehungsweise sogar in einer völlig neuen Machart ganz neu verlegt, also auf neue Weise. Das werden wir dann auch mal

0: zeigen. Ich wusste gar nicht, dass es da verschiedene Möglichkeiten gibt. Und dann waren wir noch in Nordhausen, wo auch einiges passiert mit den Gleisen. Also wir schauen durch die Landesteile und schauen mal, wie die Leute damit klarkommen und trotzdem vorankommen.
1: Sehr schöne Bilder. Also jetzt hast du mich auch neugierig gemacht, dass es so viele verschiedene Sorten gibt, Gleise zu verlegen.
0: Ja.
1: Also ich dachte eigentlich, es geht mit einem Kran und dann geht es runter und dann werden die abgeladen. Aber ja, okay,
0: ich lasse mich
1: alles besser belehren. Alles klar. Also dann 19 Uhr heute Abend geht's los. Im MDR Fernsehen.
0: Und komm mal mit den Kranen in den Tunnel im Erfurter Hauptbahnhof, haha.
1: Also da hast du mich jetzt nochmal zum Nachdenken gebracht.
0: Genau.
1: Ich lasse mir was einfallen, ja, wie wir was machen.
0: Bis dann.
1: Bis heute Abend.

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2: So, jetzt haben wir es genau 16 Uhr. Ich wünsche einen schönen Nachmittag. Alles Wichtige an dieser Stelle mit Karin Lukas, soweit ich das einsehen kann. Ja, Karin, du kannst loslegen, bitteschön. Na, kommst du noch nicht? Worum geht's denn nicht? Ich probiere noch mal hier den Opener zu starten. Augenblick.
3: Warte. Ich bin jetzt soweit. Ich kann jetzt loslesen.
2: Warte, wir fangen nochmal an. So, jetzt haben wir es schon gleich 16.01 Uhr. Also schnell vergeht die Zeit. Alles Wichtige an dieser Stelle mit Karin Lukas.
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5: Wegen der angespannten Haushaltslage muss die Landesregierung mehr sparen als bislang geplant. Finanzministerin Katja Wolf sagte, die geringeren Steuereinnahmen und die zusätzlichen Ausgaben für die höhere Beamtenbesoldung würden den Etat enorm belasten. MDR Thüringen-Reporter Wolfgang Henschel.
1: Im kommenden Jahr dürfen keine weiteren Finanzierungszusagen für konsumtive Ausgaben mehr erteilt werden. Dazu zählt das Geld, das für den laufenden Betrieb und Verbrauch ausgegeben wird, also zum Beispiel für Gehälter, Mieten, Energiekosten, aber auch für Sozialleistungen. Sollten diese Schritte nicht reichen, sollen 2027 alle Ausgaben im Haushalt um 0,5% beschnitten werden, inklusive Investitionen. Laut Staatskanzleiminister Stefan Groner werden für dieses Jahr voraussichtlich keine Einsparungen nötig.
5: Wegen eines Waldbrandes im Saaler Orla-Kreis ist die A9 zwischen Bad Lobenstein und Schleiz gesperrt. Nach Angaben des Verkehrsdienstes behindert dort Rauch die Sicht. Über die Warn-Apps Nina und Katwarn wurde die Bevölkerung gewarnt. Auch im Landkreis Saalfeld-Rudolstadt brennt ein Wald. Wie groß der Brand zwischen Lichtenhain und Gräfenthal ist, sei noch unklar, hieß es. Der Schaden durch die Diebstähle von Aluminium-Bodenplatten auf Baustellen in Nordthüringen geht mittlerweile in die Millionen. Das hat die Polizei MDR Thüringen auf Anfrage bestätigt. Die knapp bis 300 Kilo schweren Platten dienen als Untergrund, damit sich die Baufahrzeuge nicht festfahren. Die Polizei geht davon aus, dass die Diebe die teilweise mehrere Meter großen Platten noch vor Ort zerstückeln und später als Schrott im Ausland verkaufen. Zum Beginn des NATO-Gipfels in der Türkei drängt der ukrainische Präsident Selenskyj erneut auf mehr Flugabwehr für sein Land. Die Ukraine brauche mehr Patriot-Raketen, um Russlands Angriffe mit ballistischen Raketen abzuwehren. Alles andere könne man selbst herstellen, so Selenskyj. MDR Thüringen-Reporter Stefan Lag berichtet.
6: Es sei momentan oberste Priorität seines Landes, mehr Luftabwehrraketen zu bekommen. Selenskyj betonte, eine funktionierende Luftabwehr rette Menschenleben. Selenskyj erklärte zudem, Russlands letzter entscheidender militärischer Vorteil liege bei den ballistischen Raketen. Europa müsse deshalb möglichst schnell eigene Fähigkeiten zur Abwehr solcher Waffen aufbauen. Erneut warb Selenskyj für eine NATO-Mitgliedschaft der Ukraine. Die NATO der Zukunft müsse die Ukraine, ihre leistungsfähige Verteidigungsindustrie und die Widerstandskraft ihrer Bevölkerung mit einbeziehen, sagte Selenskyj.
5: Ein französisches Berufungsgericht hat das Urteil gegen die Rechtspopulistin Marine Le Pen wegen der Veruntreuung von EU-Geldern bestätigt. Allerdings verkürzte das Gericht die Sperre für die Ausübung öffentlicher Ämter. Damit bleibt ihr der Weg für die Präsidentschaftskandidatur im kommenden Jahr theoretisch offen. Allerdings muss Le Pen das verbleibende Jahr mit einer elektronischen Fußfessel verbringen. Das waren die Nachrichten. 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
2: Danke, Karin. Na, das war ja was gerade. So, da hätten wir jetzt für Sie das Thüringen-Wetter, selbstverständlich. Und da sind wir in Richtung Abend unterwegs noch mit Wolken. Kann auch noch mal ein Schauer mit dazwischen sein, aber nur so ein bisschen. Ne? 23 bis 28 Grad, das sind sommerliche Temperaturen. Alleine, was fehlt, ist eben die Sonne. In der Nacht kommt sie auch nicht, aber das ist ja immer so. 14 bis 11 Grad. Morgen dafür sonnig bis wolkig. Also beides noch. Und 21 bis 24 Grad. Am Donnerstag, das ist so ein richtiger schöner Sommertag, dann da haben wir es dann einfach heiter und trocken bei sommerlichen 28 Grad. Es geht doch. Aktuelle Verkehrsmeldungen. A4 Richtung Frankfurt zwischen Wedekönebach und Friedewald sind es 2 Kilometer stockender Verkehr. Grund ist ein defekter LKW. Dann die A7 Hamburg Richtung Ulm zwischen Dreieck Fulda und Bad Brücken auf Volkers Unfall. Sperrung derzeit etwa 3 Kilometer Stau. Dann sind wir, und wir müssen nochmal aktualisieren, da kommt ja ständig was Neues rein hier. Die A9 Richtung Berlin zwischen Bad Lobenstein und Schleiz gibt es einen Waldbrand, Sperrung, dadurch auch Sichtbehinderungen auf der B2 zwischen Schleiz und Zollgrün. A38 Richtung Leipzig zwischen Ahrenshausen und Heilbad-Heiligenstadt, LKW-Unfall, Sperrung. A71 Richtung Sangerhausen, Abfahrt Sömmerda Süd, ein defekter LKW, auch dort momentan gesperrt. Jetzt die A72 Richtung Hof, zwischen Pirk und Hoftöpen, stockender Verkehr der Baustelle. Im Landkreis Greiz ist die Straße zwischen Hohenleupen und Hohenölsen nach einem Unfall gesperrt. Jetzt kommen die Blitzer. A9 Richtung Berlin zwischen Eisenberg und Reußig, Eisenach, Sophienstraße wird geblitzt. Erfurt, Martin-Andersen-Nexel-Straße stadteinwärts. In Jena

0: Heiligenberg. Ist das erlaubt? Ich glaube schon. Stadteinwärts wird geblitzt. Dann Ortseingang Kunitz aus Richtung Jena und zwischen Saalfeld und Remschütz in der Florian-Geier-Straße. Junge, das war jede Menge. Falls Sie noch was sehen sollten, her damit. Staus oder Blitzer kostenfrei zu uns. 0800 218 16 00.
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0: So, gleich ist hier bei uns WM. Ne? Also heute sind ja nochmal zwei Spiele. Gestern Abend, wie ist das eigentlich ausgegangen, das Spiel mit den Amerikanern? Hat der Donald Trump sich da nochmal gemeldet? Oder ist es dabei geblieben? Also haben die jetzt verloren, oder? Ja. Wir müssen das gleich mal hinterfragen mit unserem Fußballreporter live aus Amerika. Bis gleich.

0: super Bandname. Kannst du dir ganz leicht merken, Mr. Mister. Ne? Ja. Um 13 Minuten nach 4.
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0: Und den Namen von unserem Sportreporter in Amerika in Sachen Fußball können Sie sich auch ganz leicht merken. Thomas Kunze. Hallo Thomas.
2: Ja, Kuckuck.
0: Kuckuck, das war doch schön gestern Abend, oder? Das, also hat denn eigentlich der Donald Trump das Ergebnis jetzt anerkannt, oder?
2: Ja, ich glaube, das Thema ist durch. Hat alles nichts gebracht und alles nichts geholfen. Die Belgier sind weiter, die USA sind traurig. Ich bin ja gestern aus New York nach Boston gereist, auch an den Flughäfen haben sie alle überall gestanden und fanden das alle nicht so witzig. Aber ey, wir haben es alle gesehen. Das war nun wirklich die schlechteste Leistung zum schlechtestmöglichen Zeitpunkt von Pochettino und dieser Mannschaft. Vielleicht war es auch ein bisschen viel Trubel, kann ja sein.
0: Mhm. So, und noch einer war traurig, ne? Das ist der Cristiano Ronaldo gewesen gestern.
2: Ja.
0: Was ist denn da los? Das war's.
2: Ja, also dass sie gegen die Spanier, habe ich ja gestern schon gesagt, nicht gewinnen, das war mir fast klar. Es war ein furchtbar taktisches Fußballspiel. Also da hätte man auch eine Packung Knäckebrot essen können. Genauso trocken wäre das gewesen. Das hat keinen Spaß gemacht. Nur ist es für ihn vorbei, hat selber auch schon gesagt. Nach 6 Weltmeisterschaften, 11 Treffern bei WMs. Aber der große Titel ist ihm verwehrt geblieben, gab Tränen. Aber Spanien ist für mich zu Recht weitergegangen. Und da bin ich auch ein bisschen froh, dass mein Tipp hingehauen hat.
0: Ja, sag mal, aber er hat doch gesagt, er möchte gerne noch ein bisschen weiterspielen, oder?
2: Er spielt auf jeden Fall. Er hat ja auch noch den dicksten Vertrag, so muss man es formulieren, in Saudi-Arabien, in der Saudi-Pro-League, aber ich glaube in der Nationalmannschaft, zumindest was die WM betrifft, ist auf jeden Fall Schluss. Ich kann mir bei ihm aber auch vorstellen, weil er ja so ein akribischer Arbeiter an seinem Körper, an seiner Hardware ist, dass der vielleicht mit Blick auf die nächste Euro, das wollen wir ja alle nicht vergessen, die ist in 2 Jahren in England, da wo das Spiel erfunden und domestiziert wurde. Vielleicht packt er die Schuhe nochmal aus, wer weiß.
0: Zum Anstoß, genau. Also da bin ich mal gespannt. Dann heute Abend haben wir Argentinien gegen Ägypten und die Schweiz gegen Kolumbien. Das sind nochmal zwei, wie ich finde, sehr schöne Spiele, wo man nicht weiß, also wenn der Messi, also wenn der das Tor macht gegen Ägypten und dann nochmal eine Runde weiterkommt, dann hat er den Ronaldo schon mal überholt, auf jeden Fall. Ne?
2: Na, er hat sie alle sowieso schon überholt. Also Torrekord bei der WM hat er ja nun im Rahmen dieses kleinen Turniers hier Miroslav Klose abgestellt, ist jetzt bei 20 WM-Treffern in 30 WM-Toren spielen. Das wird niemals wieder von irgendjemandem gebrochen werden, bin ich mir ziemlich sicher. Und er packt vielleicht heute auch noch was drauf gegen Ägypten. Da sind sie natürlich der mega hohe Favorit und die werden da durchspazieren, bin ich mir sicher.
0: Und bei Schweiz-Kolumbien, das sind ja zwei Mannschaften, sag ich mal, also da ist fast egal, wer weiterkommt, oder?
2: Nee, finde ich eben nicht. Ich würde mir was tatsächlich wünschen, auch wenn die Schweizer jetzt bitte mal weghören ganz kurz, aber noch ein südamerikanisches Team mit diesen feurigen Fans.

0: mit diesem Vollalarm auf den Straßen. Das war in Vancouver unglaublich, was da zwei Tage lang los war, wo sie nachher spielen werden. Mhm. Das würde ich mir schon fast wünschen. Und auf der anderen Seite schlechte Nachricht noch für die Schweiz. Top-Jungstar Johan Mansambi, der hier wirklich glänzt vom SC Freiburg. Knieverletzung, MRT. Der wird das Spiel verpassen und vielleicht sogar ein paar Wochen ausfallen. Tut mir leid für ihn.
1: Der beste Mann da. Ne? Also fast.
0: Ja, voll.
1: So, jetzt haben wir bitte noch zwei Tipps, weil das wollen wir morgen auswerten. Wer gewinnt? Argentinien, Ägypten?
0: Muss ich wieder festlegen, ne?
1: Ja.
0: Ich sage 3-1 Argentinien, davon mindestens ein Tor von Leo. Und die Schweiz geht in die Verlängerung und verliert dann unglücklich 0-1.
1: Ich hab's aufgeschrieben. Danke, Thomas.
0: Danke. Bis morgen.
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Computerliebe, heißt der Song. Ne? Einfach gute Musik um 16.22 Uhr. Ich wollte nur sagen, weil wir das als Nachricht reingekriegt haben, beim Rosengeflüster Afterwork heute ab 17 Uhr können Sie den Feierabend in besonderer Atmosphäre genießen, steht hier. Also fantastisch. Das ist eine kleine Empfehlung. Und zwar, wo ist das? Wo ist das genau? In Bad Langensalza, meine Damen und Herren. Da sind Sie, wenn Sie Lust haben, heute ab 17 Uhr. Herzlich willkommen.

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2: Um 16.30 Uhr. Thüringen muss sparen. Durch geringere Steuereinnahmen und höhere Beamtenbesoldung muss das Land stärker sparen als bisher geplant. Laut Landesregierung soll Geld unter anderem bei Mieten und Energiekosten bei Landesgebäuden gestrichen werden. Waldbrände im Osten. Im Saale-Orla-Kreis kämpft die Feuerwehr gegen einen Brand an der A9. Die Autobahn ist zwischen Bad Lobenstein und Schleiz wegen Sichtbehinderung gesperrt. Auch im Landkreis Saalfeld-Rudolstadt brennt es. Dort steht ein Wald in Flammen. Präsidentschaftskandidatur weiter ungewiss. Ein Berufungsgericht hat das Urteil gegen die französische

0: vollständiges Bildungsangebot sichern. Ranis mit einem neuen Audioguide will das Museum Burg Ranis wieder mehr Besucher anlocken. Nach Angaben des Museums sind die Zahlen deutlich zurückgegangen. Grund seien die Bauarbeiten am Torbogen und die damit verbundenen verkürzten Öffnungszeiten. Im vergangenen Jahr besuchten demnach rund 3.500 Menschen das Museum, etwa 7.000 weniger als in den Jahren davor. Altenburg, das Sommertheater Prinzenraub feiert am Abend im Schlosshof Premiere. 50 Laienschauspielerinnen und Schauspieler inszenieren in den nächsten 5 Tagen die Geschichte am Originalschauplatz. Diesmal ist ein fiktiver Hofnarr dabei. Er ist die namensgebende Hauptfigur für Nikomedos und der Prinzenraub zu Altenburg. 1455 hatte Ritter Kunst von Kaufungen die Prinzen Ernst und Albrecht entführt. 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
1: Schön dafür. Wetter in Richtung abends sind es wieder dichter werdende Wolken. Örtlich sind ein paar Schauer mit dazwischen 20 bis 24 Grad. Die Nacht 17 bis 15 Grad. Das sind schon die Tiefstwerte. Und da lockert es dann morgen früh auf. Das heißt also morgen tagsüber Sonne ist mit dabei. Ne? Dann Wolken aber auch bei 20 bis 25 Grad. Am Donnerstag heiter und trocken und ansteigende Temperaturen. Also am Donnerstag so ein richtig schöner Sommertag, wie man das so kennt. 2:05. Aktuelle Verkehrsmeldung. A4 Richtung Dresden zwischen Erfurt-Ost und Erfurt-Fiesebach. Behinderung nach einem Unfall. Dann die A4 Richtung Frankfurt zwischen Wedekönebach und Friedewald. Da gibt es einen defekten LKW, der steht auf der rechten Fahrspur. Bitte Obacht. A7 Hamburg Richtung Ulm. Die ist zwischen Dreieck-Fulda und Bad Brückenau-Volkers nach einem Unfall gesperrt. Es ist so, dass es im Moment 3 Kilometer Stau sind. Empfohlene Umleitung die U52. Jetzt sind wir auf der A9 Richtung Berlin. Die ist zwischen Bad Lobenstein und Schleiz wegen eines Waldbrandes gesperrt. Es staut sich dadurch auch Sichtbehinderungen auf der B2 zwischen Schleiz und Zollgrün. A38 Richtung Leipzig. Die Sperrung zwischen Ahrenshausen und Heilbad-Heiligenstadt ist jetzt aufgehoben. Bergungsarbeiten gibt es aber noch. Die rechte Fahrspur ist noch gesperrt. Auch dort geht es langsam, aber sicher wieder ein bisschen vorwärts. A72 Richtung Hof. Zwischen Pirk und Hoftöpen 3 Kilometer stockender Verkehr an der Baustelle. Im Ilmkreis zwischen Wümbach und Gräfenau-Angstädt sind Pferde auf der Fahrbahn. Bitte Vorsicht. Nach Unfällen aktuell gesperrt im Landkreis Greiz die Straße zwischen Hohenleuben und Hohenölsen und in Ilmenau die Büchelower Straße. Jetzt kommen die Blitzer. A9 Richtung Berlin zwischen Eisenberg und Reussig, Eisenach, Sophienstraße, ein Blitzer, Erfurt, Martin-Andersen-Nexel-Straße stadteinwärts, Ortseingang Kunitz aus Richtung Jena und zwischen Saalfeld und Remschütz in der Florian-Geier-Straße. Das wär's. Staus oder Blitzer kostenfrei zu uns ins MDR Thüringen Verkehrszentrum. Die Nummer ist die 0800 218 16 00.
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1: Und die schönste Sitzgelegenheit habe ich hier bei mir im Studio stehen. Die können Sie jetzt gewinnen. Unseren MDR Thüringen Siegersessel. Geht gleich los. Drin oder nicht drin heißt das Spielchen dazu. Wir spielen Ihnen eine Sportreporter-Szene vor aus dem Fußballspiel. Und Sie sagen mir einfach, war der Ball drin oder nicht drin. Easy. Gleich geht's los. Ich drücke schon mal die Daumen. Hier sind Roxette.

0: steht er, unser MDR Thüringen Siegersessel, direkt hier bei mir im Studio. Und der könnte Ihnen gehören, wenn Sie jetzt mal mitmachen.
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0: Es ist ja so einfach, meine Damen und Herren. 50-50 Chance bei unserem Drin oder nicht drin Spiel. Es geht um Fußball. Und man muss keine Ahnung haben, um mitzuspielen. Wenn man Ahnung hat, ist natürlich vielleicht ein kleiner Vorteil, wenn man die Szene erkennt, die da gerade abläuft und dann weiß, okay, das war ein Tor, da war keins. Aber wie gesagt, 50-50 Chance hast du immer. Jetzt geht's um folgende Spielszene. Bitteschön.
2: Toni Kroos dann die 8 auf dem Rücken und wieder verlagert er das Spiel. Schön raus auf den rechten Flügel. Perfekt getimt für Kimmich. Der hat Platz, könnte jetzt mal flanken, zieht in die Mitte. Flachpass abgelegt, der Schuss!
0: Und war der drin oder war der nicht drin? Das ist jetzt die Frage. 0800 218 13 13 ist die richtige Nummer. 0800 218 13 13. Und das ist machbar, finde ich. Ne? Sie greifen zum Telefon und rufen jetzt bitte an. Ich hoffe, Sie kommen durch und wir hören uns gleich im Radio. Ich bin gespannt, wen es erwischt. Bis gleich.

0: Ganz genau, das war der Freddy und jetzt kommt der Stefan.
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0: Stefan Blumentritt aus Pößneck. Ich grüße Sie, Herr Blumentritt.
2: Ja, schönen guten Tag.
0: So, jetzt wollen wir mal ran an die Buletten, ne? In Sachen drin oder nicht drin. Ich frage mal vorneweg erstmal, wo erwischen wir Sie? Also wie haben Sie den Nachmittag bisher verbracht?
2: Ja, ich habe hier ein bisschen auf der Couch gesessen und habe Radio gehört.
0: Sehr, sehr gut. Das finde ich sehr gut.
2: Ich habe ein gutes Buch dabei und da geht das rein Gang.
0: Oh, fantastisch, sehr schön. So stellt man sich das vor. Also jetzt wollen wir mal gucken, ob Sie demnächst auch in unserem Siegersessel mal ein bisschen lesen können. Es gibt die Szene, das ist aus dem Spiel Deutschland gegen Schottland. Wir hören uns das jetzt an und Sie sagen mir bitte an der entscheidenden Schnittstelle drin oder nicht drin, ja?
2: Okay.
0: Geht los.
3: Toni Kroos dann die 8 auf dem Rücken und wieder verlagert er das Spiel schön raus auf den rechten Flügel. Perfekt getimt für Kimmich, der hat Platz, könnte jetzt mal flanken, zieht in die Mitte. Flachpass abgelegt, der Schuss!
0: Und war der drin oder nicht?
2: Ja, war drin.
3: Könnte jetzt mal flanken, zieht in die Mitte. Flachpass abgelegt, der Schuss und der Tor!
0: Ja! Ja! Herr Blumentritt, es hat geklappt. So geht das los hier. Fantastisch. Ja, wir machen richtig Alarm. Also, der Siegersessel wird jetzt schön mit Schleifchen und dann geht's ab nach Pößneck, ja?
2: Das ist aber klasse.
0: Schönen Nachmittag wünsche ich Ihnen.
2: Ich bedanke mich ganz herzlich.
0: Toll, dass Sie mitgemacht haben. Bis zum nächsten Mal. Tschüss, tschüss.
2: Dankeschön.
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9: So, und jetzt haben wir es gleich 17 Uhr. Ich wünsche Ihnen einen schönen Dienstagfeierabend. Alles Wichtige an dieser Stelle mit Moritz Meissner.
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10: Wegen der angespannten Haushaltslage muss die Landesregierung mehr sparen als bislang geplant. Finanzministerin Katja Wolf sagte, die geringeren Steuereinnahmen und die zusätzlichen Ausgaben für die höhere Beamtenbesoldung würden den Etat enorm belasten. Das könne auch mit der Rücklage nicht mehr aufgefangen werden. Sie schloss auch eine Haushaltssperre nicht aus. Zunächst will das Kabinett im kommenden Jahr keine neuen Finanzierungszusagen für laufende Ausgaben mehr geben. Dazu zählen etwa Gehälter, Mieten, Energiekosten und Sozialleistungen. Das Landgericht Erfurt hat ein Elternpaar aus Weimar wegen Vernachlässigung ihres Sohnes zu Haftstrafen verurteilt. Die Mutter muss für 3 Jahre und 3 Monate ins Gefängnis, der Vater für 3 Jahre. Mehr zum Fall von MDR Thüringen-Reporterin Conny Hartmann.
11: Es war die Schule des behinderten Jungen, die sich große Sorgen machte. Lehrer und Betreuer schrieben die Eltern mehrfach an, weil das Kind unentschuldigt fehlte. Alles wimmelten die Eltern, vor allem die Mutter, ab. Es war der Schulpsychologe, der im Frühjahr 23 zusammen mit der Amtsärztin bei der Familie vorbeischaute und den Jungen durstig, abgemagert und kotverschmiert vorfand. Das Kind kam sofort ins Krankenhaus. Einen Tötungsvorsatz hätten die Eltern nicht gehabt, so die Richter. Sie verurteilten Vater und Mutter nicht wegen versuchten Totschlags, sondern wegen schwerer Misshandlung ihres Kindes.
10: Wegen eines Waldbrandes im Saale-Orla-Kreis ist die A9 zwischen Bad Lobenstein und Schleiz gesperrt. Nach Angaben des Verkehrsdienstes behindert Rauch dort die Sicht. Über die Warn-Apps Nina und Katwarn wurde die Bevölkerung gewarnt. Auch

0: Im Landkreis Saalfeld-Rudolstadt brennt ein Wald. Wie groß der Brand zwischen Lichtenhain und Gräfenthal ist, sei noch unklar. Die Präsidentschaftskandidatur der französischen Rechtspopulistin Marine Le Pen bleibt ungewiss. Ein Berufungsgericht hat heute das Urteil gegen Le Pen wegen der Vertreuung von EU-Geldern bestätigt. Allerdings verkürzte das Gericht ihre Sperre für die Ausübung öffentlicher Ämter. MDR-Thüringen-Reporter Kai Rienecker berichtet.
1: Waren es in erster Instanz noch 5 Jahre, bleiben jetzt nur noch 15 Monate abzubüßende Unwählbarkeit übrig. Und die sind seit dem Urteil in erster Instanz im März letzten Jahres bereits abgegolten. Das heißt, Marine Le Pen kann rein formal als Kandidatin bei der Präsidentschaftswahl im kommenden Frühjahr antreten. Auch die Haftstrafe wurde vom Berufungsgericht etwas reduziert. Es bleibt aber 1 Jahr elektronische Fußfessel übrig. Sie müsste damit in die Präsidentschaftswahl gehen. Genau das hatte Marine Le Pen im Vorfeld eindeutig abgelehnt.
0: Bei den Olympischen Winterspielen wird es keine nordische Kombination mehr geben. Das Internationale Olympische Komitee hat die Sportart nach mehr als 100 Jahren aus dem Wettkampfprogramm gestrichen. Sie sei bei den vergangenen Spielen die unbeliebteste Sportart beim Publikum gewesen, heißt es zur Begründung vom IOC. Das waren die Nachrichten. 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
2: Dankeschön, Moritz. So, dann gehen wir nochmal zum Wetter und da kann es heute Abend tatsächlich aus dickeren Wolken nochmal ein paar Schauer geben bei 20 bis 24 Grad. Die Nacht 17 bis 15 Grad, auch da sind noch Schauer mit dabei. Morgen aber schon heiter bis wolkig und trocken bei 20 bis 25 Grad und am Donnerstag wird es noch schöner, heiter und trocken und ansteigende Temperaturen. Also der Trend ist positiv. 3 Minuten nach 5. Aktuelle Verkehrsmeldungen, da sind wir zuallererst mal auf der A4 Richtung Dresden. Zwischen Bad Hersfeld und Friedewald sind es nämlich 2 Kilometer Stau. Der Grund ist eine Baustelle. Dann die A4 Richtung Dresden zwischen Erfurt-Ost und Fieselbach, also Erfurt-Fieselbach. Behinderung nach einem Unfall, bitte dort äußerste Vorsicht. Ebenfalls Vorsicht auf der A4 Richtung Frankfurt. Zwischen Gotha und Gotha-Boxberg, da liegen Fahrzeugteile auf der Fahrbahn. Jetzt die A7 Hamburg Richtung Ulm. Die ist zwischen Dreieck-Fulda und Bad Brückenau-Volkers nach einem Unfall gesperrt. 5 Kilometer Stau, empfohlene Umleitung ist die U52. A9 Richtung Berlin, die ist zwischen Bad Lobenstein und Schleiz wegen eines Waldbrandes gesperrt, hatten wir gerade in Nachrichten. Dadurch kommt es zu großen Behinderungen, dadurch auch Sichtbehinderungen auf der B2 zwischen Schleiz und Zollgrün. A38 Richtung Leipzig, zwischen Ahrenshausen und Heilbad-Heiligenstadt sind es noch 5 Kilometer Stau wegen Bergungsarbeiten, etwa 15 Minuten dauert es länger. A72 Richtung Hof. Zwischen Pirk und Hoftypen 4 Kilometer Stau bzw. stockender Verkehr an der Baustelle, 20 Minuten Verspätung. Nach Unfällen derzeit gesperrt im Landkreis Greiz die Straße zwischen Hohenleuben und Hohenölsen und in Ilmenau die Bücheloher Straße. Jetzt kommen die Blitzer. Die haben wir für Sie von der A9 Richtung Berlin zwischen Eisenberg und Dreußig, B281 zwischen Miesitz und Dreitsch. Eisenach, Sophienstraße steht ein Blitzer, Erfurt, Martin-Andersen-Nexö-Straße stadtanwärts, Ortseingang Kunitz aus Richtung Jena und zwischen Saalfeld und Remschütz in der Florian-Geier-Straße. Das wär's. 0800 218 1600, das ist die kostenfreie Verbindung für Sie, direkt zu uns ins MDR Thüringen Verkehrszentrum. Gute Fahrt!
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2: Unverwüstlich. Ne? Die Jungs von den Rolling Stones, Mick Jagger und seine Jungs, und die wollen auf große Tournee kommen, und zwar im nächsten Jahr. Und vorher gibt es erstmal ein neues Album und wir haben dazu gleich ein paar heiße News aus unserer Musikredaktion. Also bis gleich.

0: Susi Quattro. She's in love with you. Um 12 Minuten nach 5.
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0: Wir haben wieder nur Superstars heute Nachmittag, also musikalisch sage ich jetzt mal. Ne? Das war gerade Susi Quattro, jetzt kommen wir zu den Stones, meine Damen und Herren. Es gibt für die Stones, und man darf nicht vergessen, die Herrschaften sind um die 80 und drüber, ne? Einen neuen Plattenvertrag, und es gibt noch eine gute neue Nachricht. Hallo? Es ist eine gigantische Welttournee geplant. Und zwar nächstes Jahr. 2027 kommen die Stones nochmal mit allem, was sie haben, auf die Bühne. Ich freue mich wirklich wahnsinnig, weil das ist ja nun wirklich eine der Bands, wo du sagst, ne, da musst du mal gewesen sein. Also wenn es irgendwie geht und das irgendwie bezahlbar ist, muss man da irgendwie mal gewesen sein, weil Mick Jagger und so, also ich meine, wer hat denn so lange sonst noch durchgehalten eigentlich? Mir fallen da nicht viele ein. So, also das Ganze ist natürlich ein Riesending, dass sie nochmal auf Welttournee kommen, und ja, es ist so, dass Mick Jagger gesagt hat und ganz offen erklärt hat, er möchte bitte auch wirklich eine Welttournee machen. Also neuerdings bei den modernen Geschichten ist es ja immer so, dass die Musiker in eine Stadt kommen und dann so 4-5 Konzerte am Stück in dieser einen Stadt geben und dann wieder weg. Und Mick Jagger sagt, nee, nee, bei uns ist anders. Wir machen das Retro, so wie früher, von einem Ort an den anderen, volles Stadion, Sachen zusammenbauen und dann wieder, weiß ich nicht, ins nächste Land und in die nächste Stadt und da wieder auftreten. Er sagt, er liebt die Stadien weltweit und die Reisen mag er sowieso, und die Orte, die liebt er auch, die Leute, die in seine Konzerte kommen, selbst reden. Ne? Und das ist ganz, das merkt man auch an der neuen Platte, die gibt es ja auch noch. Ne? Am Freitag kommt die raus, neue Rolling Stones Platte. Und da hat er gesagt, also das ist eine Platte, wo ich ganz viel Herzblut reingesteckt habe. Also, und er hatte nun schon die eine oder andere rausgebracht, aber die ist jetzt nochmal besonders. Und es gibt einen Song, Jealous Lover, da hören wir jetzt mal rein. Da sagt er, also das ist wirklich mir sehr gelungen, bitte.
2: Jealousy is a big theme, you know, and so I use the color green a lot. So the green is for jealousy, emeralds is for jealousy. So I use that a lot in this run about you're feeding off me, you know. And it took me quite a long time to finish. I started it very quickly and wrote all the choruses and everything. But when I came to do the lyrics for the verse, I spent a lot of time throwing, ah, that's good, you know. Oh, that's a good one. No. And throwing them away and editing them, you know.
0: Ich habe es jetzt bewusst mal einfach durchlaufen lassen, weil ich finde es so toll, Mick Jagger zuzuhören, wie er auch dieses Englische, ist fantastisch. Also super. Er sagt übrigens, dass dieser Song, für den wir gerade gesprochen haben, die Farbe Smaragdgrün trägt. Und für ihn steht genau dieser Grünton für Eifersucht. Ja, und er hat ja in seinem Leben dann doch ein bisschen sich umgehört und umgeguckt. Und Eifersucht war oft mit dem Spiel. Und deshalb hat er so lange an dem Text gefeilt, bis jedes Song, bis jedes Bild in diesem Song für ihn gepasst hat. Und das finde ich aller Ehren wert. So rückblickend betrachtet, ne, mit der Eifersucht, die hat ja jeder in sich. Ne? Die Stones, Jealous Lover, von der neuen Platte.

sofort. Die Stones vom neuen Album, das am Freitag kommt. Ich freue mich wahnsinnig drauf. Ich denke, die anderen Stones-Fans mindestens genauso. Ne? Wer fehlt noch jetzt an der Stelle? Der Carlos. Carlos Santana, hier ist er.

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2: Um 17.30 Uhr. Thüringen muss sparen. Durch geringere Steuereinnahmen und höhere Beamtenbesoldung muss das Land stärker sparen als bisher geplant. Laut Landesregierung soll Geld unter anderem bei Mieten und Energiekosten bei Landesgebäuden gestrichen werden. Waldbrände im Osten. Im Saale-Orla-Kreis kämpft die Feuerwehr gegen einen Brand an der A9. Die Autobahn war zwischen Bad Lobenstein und Schleiz kurzzeitig gesperrt. Auch im Landkreis Saalfeld-Rudolstadt brennt es, dort steht ein Wald in Flammen. Le Pen-Urteil bestätigt. Ein Berufungsgericht hat die Verurteilung der französischen Rechtspopulistin Marine Le Pen wegen der Veruntreuung von EU-Geldern bestätigt, aber ihre Strafe deutlich gekürzt. Ob sie bei der französischen Präsidentschaftswahl kommendes Jahr antritt, ist unsicher.
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3: Das Neueste für Ostthüringen mit Katja Werner. Gera, im Anbau eines Mehrfamilienhauses ist

0: Betriebes. Mit einem ungebetenen Besuch hat eine Frau die Polizei auf den Plan gerufen. Die 73-Jährige hatte nach Angaben der Beamten gestern ein Grundstück in der Windmühlenstraße betreten. Sie beschädigte einen Baum und machte sich mit einer Schaufel und einer Zaunlatte von dannen. Weit kam sie jedoch nicht. Polizisten konnten die Frau kurz darauf stellen. Ihr Motiv ist unbekannt. 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
1: So, damit sind wir wieder beim Wetter angekommen. Da haben wir heute Abend teilweise nochmal Scheibenwischer-Aktionen. Es kann also sein, dass es nochmal ein bisschen feucht runterkommt hier und da, weil die Wolken dann doch relativ dick sind, die da unterwegs sind. Aber das lässt in der zweiten Nachthälfte dann auch nach. Ist jetzt auch nicht so, dass es durchgehend regnet, aber es kann eben mal zwischendurch was kommen. Nachts haben wir Temperaturen zwischen 17 und 15 Grad. Morgen 20 bis 25 Grad. Morgen ist es heiter bis wolkig und trocken. Und am Donnerstag ist es dann Schwimmbadwetter, nämlich mit viel Sonne, trocken und ansteigenden Temperaturen. 3 Minuten nach 5:30. Aktuelle Verkehrsmeldungen. Ist da was reingekommen? Ich guck mal eben nochmal ganz schnell. Der rote Button. Zack, jawohl. A4 Richtung Dresden. Zwischen Kirchheimer Dreieck und Friedewald sind es jetzt noch 3 Kilometer stockender Verkehr. Circa 15 Minuten dauert es länger. A7 Hamburg Richtung Ulm. Die ist zwischen Dreieck Fulda und Bad Brückenau-Volkers nicht mehr gesperrt. Das ist schon mal eine gute Nachricht. Staut sich im Moment noch oder stockender Verkehr auf 5 Kilometer. Das Ganze wegen Bergungsarbeiten. Circa 45 Minuten dauert es länger, aber abnehmend. Dann die A9 in Richtung Berlin. Zwischen Bad Lobenstein und Schleiz gibt es einen Waldbrand, deshalb eine Sperrung der A9 an dieser Stelle zwischen Bad Lobenstein und Schleiz, und es staut sich, logisch. Dann haben wir die A38 Richtung Leipzig zwischen Ahrenshausen und Heilbad-Heiligenstadt, stockender Verkehr immer noch wegen Bergungsarbeiten. A72 Richtung Hof zwischen Pirk und Hoftöpen, 4 Kilometer Stau und stockender Verkehr an der Baustelle, Viertelstunde dauert es länger. In Ilmenau ist die Bücheloher Straße zwischen Ziegelhüttenweg und Kreisverkehr nach einem Unfall gesperrt. Die Blitzer hätte ich für Sie von der A9 Richtung Berlin zwischen Eisenberg und Dreußig, B281 zwischen Miesitz und Dreitsch, Eisenach, Sophienstraße, Erfurt, Martin-Andersen-Nexel-Straße blitzt es, und zwar stadteinwärts, und Ortseingang Kunitz aus Richtung Jena. Staus oder Blitzer kostenfrei. Direkt zu uns ins MDR Thüringen Verkehrszentrum 0800 218 16 00. Wir wünschen gute Fahrt.
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1: So, und es geht direkt wieder in die Vollen, weil wir haben ja noch einen zweiten Siegersessel für heute Nachmittag. Gibt ja immer am Nachmittag 2 Spielrunden, ne? Drin oder nicht drin. Der Siegersessel steht jetzt der neue hinter mir. Vorhin, der ist rausgegangen nach Pößneck. Glückwunsch nochmal. Und jetzt haben wir noch einen für Sie. Wenn Sie Lust haben mitzumachen, dann bitte bei uns hier am Rohr bleiben. Es geht gleich zur Sache. Dann kriegen Sie das Tönchen und dann sagen Sie mir, ob der drin war oder nicht drin war. Und alles Weitere klären wir gleich.

0: Riesennummer, einfach gute Musik von Jennifer Rush, The Power of Love. Wir haben eine wichtige Meldung für die Autofahrer. Betrifft die A4 Richtung Dresden. Zwischen Jena Zentrum und Stadtroda liegt ein Gullideckel auf der Fahrbahn. Bitte äußerste Vorsicht. A4 Richtung Dresden. Zwischen Jena Zentrum und Stadtroda ein Gullideckel auf der Fahrbahn.
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0: Drin oder nicht drin, das ist hier die Frage. Es geht um unseren MDR Thüringen Siegersessel. Und ich gebe Ihnen jetzt die entscheidende Telefonnummer, die übrigens kostenfrei für Sie ist, mit auf den Weg. 0800 218 13 13. Bitte jetzt, also wann werde ich jetzt? Jetzt ist die Gelegenheit gut, anrufen. Kann ja nichts passieren, ne? Ist kostenfrei. Und wir hören uns mal das Tönchen an, um das es geht. Das ist an der entscheidenden Stelle, ist es abgeschnitten. Und ja, dann war der Ball entweder drin oder nicht drin. Das ist die Frage an Sie, bitte.
2: Dani. Folgt von Ballack. Immer noch Nani. Gegen drei Deutsche. Dann kommt die Flanke.
0: Ja, und genau da wäre es dann wichtig, ne? Drin oder nicht drin, 0800 218 13 13 wäre die richtige Telefonnummer. Ich freue mich auf Sie gleich hier bei mir im Radio. Und dann machen wir den Siegersessel klar. Okay, bis gleich.

0: Champs-Élysées um 10 vor 6. Ich kriege gerade eine Nachricht hier auf der Touring-App. Der Siegersessel ist von einem unserer Gewinner schon. Ne? Der Siegersessel wäre so bequem, er hätte gerade 2 Stunden Nachmittagsschläfchen gemacht. Also, das hätte ich auch gerne gemacht.
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0: Dani aus Hamburg. Dani Weigelt, ne? Richtig?
2: Hier ist er, genau.
0: Haben Sie denn heute Mittagsschlaf gemacht?
2: Nee. Nein. Ich bin vorhin erst aus dem Büro nach Hause.
0: Siehste?
2: Also, und jetzt kam das, und da dachte ich, jetzt probierst du noch mal.
0: Wie oft haben Sie schon probiert?
2: Bei dieser Sache noch gar nicht.
0: Nee. Siehste? Das Glück des Tüchtigen, wollte ich gerade sagen. In dem Falle war es aber einfach das Glück des Erstmaligen sozusagen. Ne? Also, das freut mich sehr, dass Sie gleich durchgekommen sind. Wir hören uns den Ton an und ich brauche an der entscheidenden Stelle, drin oder nicht drin. Ich frage mal, Expertin oder eher so?
2: Nein, ich habe wieder null Ahnung.
0: Ja, das sind doch immer die beim Fußball vorne liegen, beim
2: Ach,
0: Tippspiel.
2: Ach, du meine Güte, na gut.
0: Wir fangen an jetzt, ja, es geht los. Achtung.
3: Dani. Folgt von Ballack. Immer noch Nani gegen 3 Deutsche. Dann kommt die Flanke.
0: Und war der drin oder nicht?
2: Und ich sag Tor.
3: Nani. Folgt von Ballack. Immer noch Nani gegen 3 Deutsche. Dann kommt die Flanke. Und da ist der Anschlusstreffer durch Leila Postiga.
0: Ja, der war drin. Nani?
2: Hier ist er.
0: Ja, war drin, gewonnen.
2: Der war drin, das habe ich jetzt gar nicht so...
0: Der war drin, eindeutig, der war drin. Und das Interessante ist, ich habe verstanden am Anfang, Dani, also hast du es auch verstanden? Pass mal auf, ich spiele es nochmal an, Achtung, ich höre doch da...
3: Dani.
0: Hast du da mitgespielt?
2: Nee.
0: Hätte das sein können, oder? Also, der Siegersessel geht nach Hamburg, wo kommt der hin, zu Hause?
2: Mal schauen, eine Ecke wird er finden, ganz bestimmt.
0: Immer schön abstauben, ne?
2: Und versprochen.
0: Ist versprochen, alles klar. Dann wünsche ich, jetzt reicht aber jetzt, dann wünsche ich einen wunderbaren Feierabend, ja? Morgen
2: Ebenso.
0: Früh. Nächste Bis Chance morgen früh.
2: Mal.
0: Jawohl, ciao. Morgen früh geht's weiter in der Frühschicht mit unseren Siegersessel. Und das sind Survivor. Der passt doch gut, oder? Eye of the Tiger.

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1: So, damit haben wir es 18 Uhr. Ich wünsche Ihnen einen schönen Dienstagfeierabend. Alles Wichtige an dieser Stelle mit Moritz Meister.
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3: Wegen der angespannten Haushaltslage muss die Landesregierung mehr sparen als bislang geplant. Finanzministerin Katja Wolf sagte, die geringeren Steuereinnahmen und die zusätzlichen Ausgaben für die höhere Beamtenbesoldung würden den Etat enorm belasten. Wo deshalb gespart werden soll, weiß MDR Thüringen-Reporter Wolfgang Henschel.
4: Im kommenden Jahr dürfen keine weiteren Finanzierungszusagen für konsumtive Ausgaben mehr erteilt werden. Dazu zählt das Geld, das für den laufenden Betrieb und Verbrauch ausgegeben wird, also zum Beispiel für Gehälter, Mieten, Energiekosten, aber auch für Sozialleistungen. Sollten diese Schritte nicht reichen, sollen 2027 alle Ausgaben im Haushalt um 0,5% beschnitten werden, inklusive Investitionen. Laut Staatskanzleiminister Stefan Gruner werden für dieses Jahr voraussichtlich keine Einsparungen nötig.
3: Im Osten Thüringens kämpft die Feuerwehr aktuell gegen zwei Waldbrände. Bei Zollgrün im Saale-Orla-Kreis nahe der A9 breitet sich ein Feuer weiter aus. Laut Landratsamt stehen inzwischen rund 9 Hektar Wald in Flammen. Ein Großaufgebot der Feuerwehr ist im Einsatz. Bei den Löscharbeiten wurde ein Feuerwehrmann von einem abgebrochenen Baum getroffen und verletzt. Auch bei Lichtenhain im Kreis Saalfeld-Rudolstadt brennt es. Hier ist den Angaben nach ein Hang betroffen. Die Zukunft der Erfurter Eisschnellläufer bleibt ungewiss. Noch haben sie keine neue Athletenvereinbarung mit dem Verband der Deutschen Eisschnelllauf- und Shorttrack-Gemeinschaft unterzeichnet. Die DESG will die Thüringer Sportler an Trainingsstandorten in Insel und Berlin verweisen. Die Thüringer Sportler wollen dem aber nur zustimmen, wenn sie weiter Erfurter Kaderathleten bleiben dürfen. Das lehnt der Verband aber ab. Mehr von MDR Thüringen Sportreporter Jürgen Kolarczyk.
5: Knapp 2 Wochen haben die Erfurter nun Zeit, den Vertrag zu unterzeichnen. Die DSG droht weiter, dass sie sonst ihren Kaderstatus und ihre Jobs bei Polizei und Bundeswehr verlieren. Die Verbandsführung sieht die Strukturveränderungen als notwendig und unumgänglich an. Erfurt

0: wäre als Stützpunkt dann nur noch für den Nachwuchs zuständig. Und das, obwohl der Olympiastützpunkt um die Gunda-Niemann-Stirnemann-Halle in diesem Winter fast die Hälfte aller Eislauf-Olympiastarter gestellt hatte.
1: Ein französisches Berufungsgericht hat das Urteil gegen die Rechtspopulistin Marine Le Pen wegen der Veruntreuung von EU-Geldern bestätigt. Allerdings hat das Gericht die Sperre für die Ausübung öffentlicher Ämter verkürzt. Damit bleibt ihr der Weg für eine Präsidentschaftskandidatur im kommenden Jahr theoretisch offen. Allerdings muss Le Pen das verbleibende Jahr mit einer elektronischen Fußfessel verbringen. Sie hatte angekündigt, damit nicht in den Wahlkampf gehen zu wollen. Bei den Olympischen Winterspielen wird es keine nordische Kombination mehr geben. Das Internationale Olympische Komitee hat die Sportart nach mehr als 100 Jahren aus dem Wettkampfprogramm gestrichen. Sie sei bei den vergangenen Spielen die unbeliebteste Sportart beim Publikum gewesen, heißt es zur Begründung vom IOC. Das waren die Nachrichten. 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
2: Dankeschön. So, was haben wir an Wetter vorbereitet? Also heute Abend kann es durchaus sein, das sieht man ja auch, es zieht sich so ein bisschen zu, ne? Also da kann es durchaus Regen geben, 20 bis 24 Grad, die Nacht ebenfalls noch. Schauer, die ziehen dann über den Osten des Freistaats in Richtung Sachsen ab. Liebe Grüße. 17 bis 15 Grad haben wir es in der Nacht, im Thüringer Wald um die 12 Grad. Morgen heiter bis wolkig und trocken, 20 bis 25 Grad, also das ist schon mal ordentlich. Und am Donnerstag steigern wir uns, was die Temperaturen angeht, und dazu ist es sonnig und trocken. 18 Uhr und 3 Minuten. Aktuelle Verkehrsmeldungen. Vorsicht auf der A4 Richtung Dresden. Zwischen Jena Zentrum und Stadtroda liegt immer noch ein Gullideckel auf der Fahrbahn. Dann sind wir auf der A4 Richtung Frankfurt. Zwischen Rüdersdorf und Hermsdorf Ost ein Plasteteil auf der Fahrbahn. A9 Richtung Berlin. Die ist zwischen Bad Lobenstein und Schleiz wegen eines Waldbrandes immer noch gesperrt. Dann die A38 Richtung Leipzig. Die wird zwischen Breitenborbis und Bleicherode wegen Wartungsarbeiten im Tunnel Hüllberg ab 19 Uhr bis morgen früh 6 Uhr gesperrt. Dann die A72 Richtung Hof. Zwischen Pirk und Hoftöpen 4 Kilometer Stau. Das Ganze wegen der Baustelle, etwa 10 Minuten dauert es länger. Landkreis Saalfeld-Rudolstadt, die Straße zwischen dem Abzweig Gräfenthal und Lichtenhain, nur in Richtung Lichtenhain, ist wegen Löscharbeiten gesperrt. Jetzt kommen die Blitzer. A9 Richtung Berlin zwischen Eisenberg und Dreußig, B281 zwischen Miesitz und Reitsch, Eisenach Sophienstraße, Erfurt Martin-Andersen-Nexel-Straße, dann noch einer am Ortseingang Kunitz aus Richtung Jena. 0800 218 16 00, die Nummer ist kostenfrei wie immer. Und Sie sind, wenn Sie Staus oder Blitzer sehen, unter dieser Nummer direkt verbunden mit dem MDR Thüringen Verkehrszentrum. Also besser geht's ja nicht. 4 Minuten nach 6. 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
2: So, das ist schon ein Kracher, ne? Gerade hier für uns, die dem Wintersport natürlich sehr verbunden sind und gerade auch der nordischen Kombination, dass das bei den Olympischen Winterspielen nicht mehr stattfinden soll, die nordische Kombination. Wieso, weshalb, warum, wollen wir gleich mal ein bisschen genauer beleuchten. Es gibt Gründe, aber wie gut die sind, werden wir gleich hören.

0: Einfach gute Sommermusik an der Stelle, ne? 12 Minuten nach 6, das ist der Dienstag Feierabend und das war schon Knüller heute, die Nachricht, dass die Nordisch-Kombinierer nicht mehr olympisch sind. Also.
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0: Es ist irgendwie keine gute Zeit für die Wintersportler und das meine ich jetzt mal ganz ernst. Die Erfurter Einstellläufer bangen ja um ihren Stützpunkt in Erfurt und die nordische Kombination ist raus bei Olympia, wie heute bekannt geworden ist. Das Internationale Olympische Komitee hat das heute so entschieden. Nach über 100 Jahren keine olympische Disziplin mehr. MDR Thüringen Sportreporter Markus Tepper mit dem, was man bisher dazu weiß.
2: Besonders bitter, die nordische Kombination, bestehend aus Skispringen und Skilanglauf, gehört seit den ersten Winterspielen von 1924 zum Olympiaprogramm. Reich an Tradition, aber dem IOC fehlt die globale Verbreitung der Sportart und das weltweite Interesse von Athleten und Fans an der nordischen Kombination, sieht man von den klassischen Wintersportnationen einmal ab. Aufatmen dagegen bei den Snowboardern. Der Parallelriesenslalom wird auch 2030 Teil der Winterspiele sein. Neu hinzu kommen in den französischen Alpen Freeriding mit dem Snowboard und auf Skiern sowie der Eiskunstlauf-Teamwettbewerb Synchro 9.
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1: Unerreichbar für Kevin Curran. Der Wimbledon-Gewinner 1985 heißt Boris Becker.
2: Spiel, Satz und Sieg. Bum Bum Boris Becker gewinnt als erster Deutscher und mit 17 als damals jüngster Spieler das Wimbledon-Finale. Und Katrina and the Waves bringen Walking on Sunshine heraus. Alle haben an Katrina Leskinich und ihrer Band etwas herumzumeckern. Die Frisuren sind eine Katastrophe, eure Klamotten sehen furchtbar aus oder die Musik ist seit 20 Jahren völlig out. Die Gründe für die Absagen sind vielfältig. In einem sind sich die Plattenfirmen in England aber einig. Katrina and the Waves sind ein totaler Flop. Doch die zwei Briten und zwei Amerikaner lassen sich nicht so schnell unterkriegen. Sie bewerben sich weltweit bei Labels, ergattern tatsächlich in Kanada einen ersten Plattenvertrag und können endlich ihre verhassten Nebenjobs an den Nagel hängen. Völlig überwältigt vom Glück, schreiben sie einen Titel, der das Leben der Band total umkrempeln soll. Ein von positiven Gefühlen überschäumendes Lied, obwohl sie als Band eigentlich eher unsicher und pessimistisch sind. Laut Gitarrist Kimberley Rue hatten Katrina and the Waves damals weder Glaubwürdigkeit noch eine große Fangemeinde, aber plötzlich hatten sie dieses Lied. Und dieses Lied sorgt dafür, dass sie nach endlosen Tourneen doch noch ein großes europäisches Plattenlabel finden und plötzlich spricht keiner mehr von ihren Frisuren, nur der Song über die Glücksgefühle ist wichtig. Walking on Sunshine.
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2: Die Worte sind überbordend optimistisch und handeln vom ultimativen Liebesglück. Ich kann es kaum erwarten, bis du mir schreibst, dass du kommst. Ich laufe im Sonnenschein und fühlt es sich nicht gut an?
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2: Walking on Sunshine wird weltweit ein Riesenerfolg. In Deutschland in den Top 30. Damals auf der Top-Position Paul Hardcastle mit 19. Walking on Sunshine ist mit Abstand der größte Erfolg von Katrina and the Waves. 2015 wurden die Rechte des Songs für 10 Millionen Pfund an die Plattenfirma BMG verkauft.
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3: Um 18.30 Uhr. Thüringen muss sparen. Durch geringere Steuereinnahmen und höhere Beamtenbesoldung muss das Land stärker sparen als bisher geplant. Laut Landesregierung soll Geld unter anderem bei Mieten und Energiekosten bei Landesgebäuden gestrichen werden. Waldbrände im Osten. Im Saale-Orla-Kreis kämpft die Feuerwehr gegen einen Brand an der A9. Dabei ist ein Feuerwehrmann verletzt worden. Auch im Landkreis Saalfeld-Rudolstadt brennt es. Dort steht ein Hang in Flammen. Le Pen-Urteil bestätigt. Ein Berufungsgericht hat die Verurteilung der französischen Rechtspopulistin Marine Le Pen wegen der Veruntreuung von EU-Geldern bestätigt, aber ihre Strafe deutlich gekürzt. Ob sie bei der französischen Präsidentschaftswahl kommendes Jahr antritt, ist unsicher.
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4: Das Neueste für Ostthüringen mit Katja Werner. Saalfeld. Alle Schulen in städtischer Trägerschaft sind für die nächsten 5 Jahre im Bestand gesichert. Wie Bürgermeister Steffen Kania sagte, hat der Stadtrat den entsprechenden Schulnetzplan beschlossen. Der Plan berücksichtige Prognosen zu Schülerzahlen und solle unter anderem ein wohnortnahes und möglichst vollständiges Bildungsangebot sichern. Ranis. Mit einem neuen Audioguide will das Museum Burg Ranis wieder mehr Besucher anlocken. Nach Angaben des Museums sind die Zahlen deutlich zurückgegangen. Grund seien die Bauarbeiten am Torbogen und die damit verbundenen verkürzten Öffnungszeiten. Im vergangenen Jahr besuchten demnach rund 3.500 Menschen das Museum, etwa 7.000 weniger als in den Jahren davor. Altenburg. Das Sommertheater Prinzenraub feiert am Abend im Schlosshof Premiere. 50 Laienschauspielerinnen und Schauspieler inszenieren in den nächsten 5 Tagen die Geschichte am Originalschauplatz. Diesmal ist ein fiktiver Hofnarr dabei. Er ist die namensgebende Hauptfigur für Nikomedos und

0: Temperaturen. 18.32 Uhr, das heißt, wir haben es jetzt 7:02. Zwischenstand übrigens immer noch 1-0 für Ägypten bei der Fußball-WM gegen Argentinien. Ne? So, jetzt kommen die Verkehrsmeldungen. A4 Richtung Dresden zwischen Gotha und Wandersleben. Rechte Fahrspur wegen eines Grasbrandes derzeit gesperrt. Dann sind wir auf der A4 Richtung Dresden zwischen Jena Zentrum und Stadtroda. Bitte aufpassen, da ist noch ein Gullideckel auf der Fahrbahn. A4 Richtung Frankfurt zwischen Rüdersdorf und Hermsdorf Ost. Ein größeres Plastiteil auf der Fahrspur. A9 Richtung Berlin zwischen Bad Lobenstein und Schleiz. Ein Waldbrand, deshalb eine Sperrung. Es gibt da noch größere Behinderungen. Dann die A38 Richtung Leipzig. Die wird zwischen Breitenbrobis und Bleicherode wegen Wartungsarbeiten im Tunnel Höllberg ab ca. 19 Uhr bis morgen früh 6 Uhr gesperrt. Landkreis Saalfeld-Rudolstadt. Die Straße zwischen dem Abzweig Gräfenthal und Lichtenhain ist wegen Löscharbeiten derzeit gesperrt. Blitze haben wir für Sie zum Dienstag Feierabend von der B281 zwischen Miesitz und Reitsch, Eisenach, Sophienstraße, Erfurt, Martin-Andersen-Nexel-Straße stadteinwärts und Ortseingang Kunitz aus Richtung Jena. Staus oder Blitzer wie immer kostenfrei zu uns ins MDR Thüringen Verkehrszentrum 0800 218
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0: Jetzt hat der Messi auch noch einen Elfmeter verschossen für die Argentinier. Also es ist sehr spannend zwischen den beiden. Ne? Argentinien gegen Ägypten. Erste Halbzeit läuft noch. 1-0, habe ich ja schon gesagt. Gleich noch die gute Nachricht des heutigen Dienstages. Extra für Sie herausgesucht und aufbereitet. Bleiben Sie bei uns.

0: unverkennbar. Girl, I'm gonna miss you. 18.42 Uhr, jetzt die gute Nachricht des heutigen Dienstages. Und da geht's heute in den medizinischen Bereich.
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0: So, gute Nachricht mit Uwe Heimowski von der Gemeinde G26 aus Gera. Und Sie haben eine Rücken-OP vor sich, haben Sie mir erzählt. Ich muss sagen, da zwickt's bei mir auch gleich. Wie geht's Ihnen denn?
2: Ja, also wenn ich die Diagnose angucke, es müssen zwei Wirbel versteift werden. Es ist also nicht ohne und es ist auch tatsächlich eine jahrelange Geschichte, die jetzt endlich mal behandelt wird. Mhm. Und gleichzeitig geht es mir so mit großer Dankbarkeit. Das überrascht manche Leute, wenn ich das so sage. Das hat aber den Hintergrund, dass ich bei Tierfund Deutschland arbeite, ein Werk der Entwicklungszusammenarbeit. Und ich war in diesem Jahr in Ruanda. Ich war im letzten Jahr in Goma, kurz nach dem Bürgerkrieg, da wo jetzt Ebola ausgebrochen ist im Kongo. Und die Menschen dort, die sind mit den kleinsten, geringsten gesundheitlichen Dingen, sind die völlig überfordert. Und dann wird mir plötzlich bewusst, wow, ich lebe in einem Land, wo es gute Ärzte gibt. Ja. Ich lebe in einem Land, wo ich 6 Wochen mein Gehalt weiterbezahlt komme und dann die Krankenkasse bekomme und dann die Krankenkasse einspringt. Mhm. Ich lebe in einem Land, wo mir geholfen werden kann. Und dann sehe ich das Ganze und denke, wow, wie toll ist das, dass ich hier bin. Ich meine, das nimmt mich natürlich auch, ich sag's mal, demütig, respektvoll in die Pflicht, ja, zu sagen, dass es mir so gut geht. Das führt auch dazu, dass ich teilen möchte und dass ich mich einsetze für andere. Aber es macht mich dankbar. Ich muss immer an meine Schwiegermutter denken. Die ist verstorben vor ein paar Jahren, aber die hat einfach immer gesagt, wir müssen lernen, dankbar zu sein. Weil wer dankbar sein kann für die Dinge im Leben, der geht sie auch ganz anders an und mit großer Hoffnung.
1: Das war ein Service der Kirchen in Thüringen. 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

So, gleich ist Halbzeit bei der Fußball-WM zwischen Argentinien und Ägypten. Und interessanterweise führen die Ägypter immer noch. Der Messi hat für den Elfmeter für Argentinien verschossen. Also das verspricht eine spannende zweite Halbzeit zu werden. Hier erfahren Sie übrigens auch zum Fußball alles bei uns, ne, bei MDR Thüringen, gleich ab 19 Uhr mit dem Kollegen Andreas Menzel und dem Fazit vom Tag. Ich wünsche Ihnen einen wunderbaren

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2: Wegen der angespannten Haushaltslage muss die Landesregierung mehr sparen als bislang geplant. Finanzministerin Katja Wolf sagte, die geringeren Steuereinnahmen und die zusätzlichen Ausgaben für die höhere Beamtenbesoldung würden den Etat enorm belasten. Zunächst will das Kabinett im kommenden Jahr keine neuen Finanzierungszusagen für laufende Ausgaben mehr geben. Dazu zählen etwa Gehälter, Mieten, Energiekosten und Sozialleistungen. Das Landgericht Erfurt hat ein Elternpaar aus Weimar wegen Vernachlässigung ihres Sohnes zu Haftstrafen verurteilt. Die Mutter muss für 3 Jahre und 3 Monate ins Gefängnis, der Vater für 3 Jahre. Mehr zum Fall von MDR Thüringen-Reporterin Conny Hartmann.
3: Es war die Schule des behinderten Jungen, die sich große Sorgen machte. Lehrer und Betreuer schrieben die Eltern mehrfach an, weil das Kind unentschuldigt fehlte. Alles wimmelten die Eltern, vor allem die Mutter, ab. Es war der Schulpsychologe, der im Frühjahr 23 zusammen mit der Amtsärztin bei der Familie vorbeischaute und den Jungen durstig, abgemagert und kotverschmiert vorfand. Das Kind kam sofort ins Krankenhaus. Einen Tötungsvorsatz hätten die Eltern nicht gehabt, so die Richter. Sie verurteilten Vater und Mutter nicht wegen versuchten Totschlags, sondern wegen schwerer Misshandlung ihres Kindes.
2: Ein französisches Berufungsgericht hat das Urteil gegen die Rechtspopulistin Marine Le Pen wegen der Veruntreuung von EU-Geldern bestätigt. Allerdings hat das Gericht die Sperre für die Ausübung öffentlicher Ämter verkürzt. Damit bleibt ihr der Weg für eine Präsidentschaftskandidatur im kommenden Jahr theoretisch offen. Allerdings muss Le Pen das verbleibende Jahr mit einer elektronischen Fußfessel verbringen. Sie hatte angekündigt, damit nicht in den Wahlkampf gehen zu wollen. In der türkischen Hauptstadt Ankara hat der NATO-Gipfel begonnen. Zum Auftakt hat das Bündnis mitgeteilt, dass 5 Mitgliedsländer voraussichtlich kommendes Jahr das Ausgabenziel von 3,5% für ihre Verteidigungsausgaben erreichen werden, darunter auch Deutschland. US-Präsident Trump hat sich bei seiner Ankunft geäußert, berichtet MDR Thüringen-Reporter Thomas Spickhofen.
4: Dabei beklagte sich der US-

0: Präsident erneut über die europäischen NATO-Partner, von denen er sich im Irankrieg im Stich gelassen fühlt. Ausdrücklich nannte er Großbritannien, Italien, Deutschland und Frankreich. Wenn der Gipfel nicht in der Türkei mit seinem Freund Erdogan an der Spitze stattfinden würde, sagte Trump, wäre er deshalb möglicherweise gar nicht erst gekommen. Zuvor hatte der ukrainische Präsident Volodymyr Zelensky bei einer Veranstaltung am Rande des Gipfels mehr Unterstützung bei der Flugabwehr gefordert. Das habe für ihn oberste Priorität.
1: Zum Sport. Bei der Fußball-Weltmeisterschaft spielt Argentinien zur Stunde im Achtelfinale gegen Ägypten. Nach der ersten Halbzeit steht es 0:1. Der deutsche Tennisprofi Alexander Zverev steht erstmals im Viertelfinale von Wimbledon. Zverev hat den Tschechen Jiří Lehečka heute in 4 Sätzen besiegt und trifft jetzt auf den US-Amerikaner Taylor Fritz. Und bei der Tour de France hat der Däne Mats Pedersen die 4. Etappe gewonnen. In der Gesamtwertung liegt er auf Rang 2 hinter dem Norweger Torstein Train. Das waren die Nachrichten. 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
2: Danke, Moritz. Das Wetter in Thüringen heute Abend: werden die Wolken allmählich wieder dichter. Es kann später örtlich ein paar Schauer geben. 20 bis 24 Grad momentan. Windig ist es. Die Nacht wird stark bewölkt sein. Die Schauer ziehen über Ostthüringen ab. Morgen früh kann es von Norden her dann ein bisschen auflockern. 17 bis 15 Grad im Thüringer Wald. Um die 12 Grad. Morgen ist es heiter bis wolkig und trocken. 20 bis 25 Grad erwarten uns morgen. 7:04. Hier sind die aktuellen Verkehrsmeldungen für Sie. Die A9 Richtung Berlin ist zwischen Bad Lobenstein und Schleiz gesperrt. Dort gibt es einen Waldbrand. Momentan staut sich's da. Die A38 Richtung Leipzig ist zwischen Breitenworbis und Bleicherode wegen Wartungsarbeiten im Tunnel Höllberg gesperrt. Dauert bis morgen früh gegen 6. Da gibt es eine Umleitung für Sie. Die A71 Richtung Schweinfurt ist zwischen Oberhof und Sulzeller-Mehlis gesperrt wegen Wartungsarbeiten im Tunnel Hochwald. Dauert auch bis morgen früh gegen 6. Auch da werden sie umgeleitet. Im Landkreis Saalfeld-Rudolstadt ist die Straße zwischen dem Abzweig Gräfenthal und Lichtenhain nur in Richtung Lichtenheil gesperrt. Dort ist die Feuerwehr im Einsatz. Die Blitzer stehen auf der B281 zwischen Miesitz und Dreitsch, in Eisenach, in der Sophienstraße, in Erfurt, in der Martin-Andersen-Nexö-Straße, wenn sie stadteinwärts fahren, und am Ortseingang von Kunitz, wenn Sie aus Richtung Jena kommen. Melden Sie uns bitte Staus oder Blitzer kostenfrei im MDR Thüringen Verkehrszentrum 0800 218 16 00. Dankeschön.
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2: Überforderte Eltern, die ihr Kind schwer vernachlässigen. Wir haben den Fall gleich für Sie im Fazit vom Tag. Ich bin Andreas Menzel. Schön, dass Sie dabei sind.
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0: MDR Thüringen mit dem Fazit vom Tag. Das Erfurter Landgericht hat heute ein Ehepaar verurteilt, weil Vater und Mutter ihren behinderten Sohn wochenlang nicht richtig versorgt haben sollen. Beide Eltern standen wegen versuchten Totschlags vor Gericht. Die Mutter muss für 3 Jahre und 3 Monate ins Gefängnis, der Vater für 3 Jahre. MDR Thüringen-Reporterin Cornelia Hartmann hat den Prozess fürs Fazit vom Tag verfolgt. Conny, Haft für beide. Warum die Mutter 3 Monate mehr als der Vater?
1: Weil die Mutter zu Hause war und sozusagen die Hauptfürsorge hatte. Der Vater hat gearbeitet und die Mutter hat auch, das muss man ganz deutlich sagen, ganz viele Angebote von der Schule. Die Schule hat ständig geschrieben, hier ist irgendwas, kommt her, wir helfen euch. Das hat die Mutter abgelehnt und deshalb hat sie 3 Monate mehr bekommen und sie sind beide nicht wegen versuchten Totschlags, sondern wegen schwerer Misshandlung und Aussetzung verurteilt worden.
0: Was haben die angeklagten Eltern denn heute im Gericht gesagt?
1: Beide haben das sehr, sehr bedauert. Die Mutter über ihre Anwältin, der Vater hat selbst gesprochen, er hat mehrfach geweint im Gerichtssaal. Allerdings konnte auch manches nicht stimmen, was sie gesagt haben. Der Vater hat gesagt, die Windeln waren so teuer, es waren aber viele neue Windeln dort im Haus. Also die Eltern haben einfach über Wochen hinweg, ich sag jetzt mal, weggeguckt, weil sie überfordert waren. Und als das Kind dann gefunden wurde, weil die Schule keine Ruhe gegeben hat und dorthin gegangen ist, da war das Kind abgemagert, ausgetrocknet, kotverschmiert und musste sofort ins Krankenhaus.
0: Und wie haben die beiden heute darauf reagiert, dass sie ins Gefängnis müssen?
1: Sehr ruhig, sehr, sehr ruhig. Ihre Verteidiger hatten Bewährung beantragt, die Staatsanwältin allerdings eine höhere Haftstrafe. Und deswegen wollen die Verteidiger jetzt nochmal drüber nachdenken, ob sie vielleicht in Revision gehen. Aber die Eltern haben irgendwie ihre Schuld akzeptiert, hatte ich das Gefühl.
0: Haftstrafen heute für die Eltern. Mutter und Vater müssen ins Gefängnis. Sie hatten ihren behinderten Sohn wochenlang schwer vernachlässigt. Das Kind ist dann, Conny, im Heim gewesen und ist ja inzwischen auch in den Folgen seiner Behinderung gestorben.
1: So ist es.
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0: Gut 30 Milliarden Euro, so viel Geld, will die Thüringer Landesregierung ja in den nächsten beiden Jahren ausgeben. Klar ist bisher gewesen, dass der Etat mehr oder weniger auf Kante genäht ist, sage ich mal, und Ausgabenwünsche eingedampft werden mussten. Reicht jetzt aber doch nicht. Das Kabinett hat deshalb heute weitere Einsparungen beschlossen. MDR Thüringen-Reporter Wolfgang Henschel ist fürs Fazit vom Tag in der Staatskanzlei gewesen. Wolfgang, wo muss jetzt im Doppelhaushalt noch gekürzt werden?
1: Ja, zunächst dürfen für 2027 keine weiteren Finanzierungszusagen für konsumtive Ausgaben erteilt werden. Also dazu zählt das Geld, das für den laufenden Betrieb und Verbrauch ausgegeben wird, also zum Beispiel für Gehälter, Mieten, Energiekosten, aber auch für Sozialleistungen. Sollten diese Schritte nicht reichen, sollen 2027 alle Ausgaben im Haushalt um 0,5% beschnitten werden, inklusive Investitionen. Staatskanzleiminister Stefan Gruner.
2: Das wird aber nur dann wirksam werden, wenn sich die Steuerschätzung dann im Herbst so auch tatsächlich bewahrheitet. Aber wir alle kennen die wirtschaftliche Lage im Land. Wir alle sehen, wie sich die Wirtschaft entwickelt und dadurch auch Steuereinnahmen wegbrechen. Und deswegen gehen wir davon aus, dass wir so handeln müssen.
1: Also am Ende geht es um das Einsparen von etlichen Millionen Euro.
0: Heißt, es geht darum, jetzt einzusparen, weil weniger Steuern fließen?
1: Genau, das ist der eine Grund. Die Mai-Steuerschätzung hat ja ergeben, dass Thüringen für die nächsten beiden Jahre mit Mindereinnahmen von über 230 Millionen Euro rechnen muss. Das ist der eine Grund. Der andere Grund ist die höhere Beamtenbesoldung. Die wird die Ausgaben um mehrere hundert Millionen Euro nach oben schrauben.
0: Die Brombeer-Koalition, die hat ja vor kurzem erst auf Druck der Linken, Wolfgang, ein drittes beitragsfreies Kindergartenjahr beschlossen. Das kostet viel Geld. Rächt sich das jetzt möglicherweise?
1: Ja, das kostet das Land knapp 30 Millionen Euro pro Jahr. Aber solche Beschlüsse bilden eben die Mehrheitsverhältnisse im Landtag ab. Die Brombeere braucht ja Stimmen von der Opposition, um Gesetze zu verabschieden. Und ja, die 30 Millionen schmerzen schon angesichts der angespannten Haushaltslage, aber sie allein sind nicht entscheidend dafür, den Haushalt in den Griff zu bekommen.
0: Thüringen muss wegen der angespannten Haushaltslage noch mehr sparen.
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0: Mich persönlich würde es ja nicht wundern, wenn das Eis in der Halle schon schmilzt. So heiß wie um unsere Eisschnellläufer gestritten wird. Der Dachverband, die DESG, will ja, dass die Sportler nicht mehr in Erfurt, sondern in Inzell und in Berlin trainieren. Wollen die aber nicht und wehren sich weiter. MDR Thüringen-Reporter Jürgen Kulacik bringt uns im Fazit vom Tag in die nächste Runde.
1: Fast die Hälfte aller Bundeskader der Eisschnellläufer trainiert in Erfurt. Und bei den letzten Olympischen Winterspielen stellte der Stützpunkt das größte Kontingent. Auch deshalb wehren sich jetzt 9 Erfurter. Sie wollen sich nicht unter Druck setzen lassen von der DESG. Deren Präsident Matthias Große hat ja angedroht, wenn die Athletenvereinbarung nicht unterschreiben, dann würden die Leistungssportler um das größte deutsche Eisschnelllauftalent Finn Sonnekalb ihren Kaderstatus verlieren. Ihre Existenz wäre bedroht.
2: Es ist ungewiss, ob er noch meinen Arbeitsplatz bei der Bundeswehr habe oder nicht. Und wenn ich das nicht habe, bin ich arbeitslos.
1: Deshalb hatten Finn Sonnekalb und Co. die Vereinbarung zwar unterschrieben, aber einen sogenannten Sideletter hinzugefügt. Einen Zusatz, in dem steht, dass Athletinnen und Athleten des Bundesstützpunkts Erfurt diesem zugeordnet bleiben und dort weiterhin trainieren können. Außerdem sollten die Reisekosten von Lehrgängen vom Verband übernommen werden, fordern die Sportler um den deutschen Rekordhalter Felix Mali.
3: Sportfachlich gesehen gibt es keine Gründe, diesen Standort zu schwächen. Im Gegenteil, man müsste ihn eher noch stärken, weil die vergangenen Jahre gezeigt haben, dass hier Leistungen gebracht werden. Deswegen gehe ich davon aus, weil aus Erfurt immer mal wieder Kritik kommt, dass man einfach seitens des Verbandes zeigen will, hier, wir sind hier der Chef. Und wenn ihr nicht das macht, was wir sagen, dann kommt es halt jetzt so, wie es aktuell kommt.
1: Der Sideletter wurde von der DESG nicht akzeptiert, die Athletenvereinbarung damit gegenstandslos. Vom Verband wurde den Sportlern eine Verlängerung der Frist bis zum 20. Juli eingeräumt, um die Athletenvereinbarung doch noch zu unterschreiben. Heute Abend könnte der Streit geschlichtet werden, bei einem Treffen in Berlin, unter anderem mit Thüringens Sportminister Stefan Gruner, mit DESG-Präsident Matthias Große und mit Vertretern des Deutschen Olympischen Sportbunds.
0: Immerhin Hoffnung bleibt also im Streit zwischen den Erfurter Eisschnellläufern und ihrem Dachverband.

0: Wir nehmen mal den linken Bahnfinger hier und fahren mal von Sachsen über Hessen rüber nach NRW. Und mittendrin ist ein ganz wichtiges Stück Thüringen. Sie konnten es fast so ein bisschen nebenbei hören. Die Mitte-Deutschland-Verbindung kann nun wohl doch finanziert und wie geplant umgesetzt werden. 600 Millionen Euro sind jetzt offenbar doch dafür da. MDR Thüringen-Reporter Jan Breuer hat sich fürs Fazit vom Tag damit beschäftigt. Jan, wie wichtig ist das Projekt überhaupt?
1: Naja, es hat den größtmöglichen Stellenwert. Also um das mal zu unterstreichen, vielleicht ein Blick in eine Landesuntersuchung. Dort kommt man eben zum Schluss, dass knapp 40% der Thüringer und etwa die Hälfte der größten Unternehmen im Freistaat direkt profitieren würden, wenn die Strecke zwischen Gößnitz und Weimar durchgängig zweigleisig ausgebaut und elektrifiziert würde. Bislang gibt es ja auf diesen knapp 110 Kilometern zwei eingleisige Abschnitte und auch nur Dieseltriebwagen, die da im Einsatz sind, sodass eben viele Menschen in der Region eher ins Auto steigen, wenn sie nach Weimar oder nach Erfurt wollen oder etwa nach NRW. Tja, und für den Güterverkehr würden sich natürlich gänzlich neue Möglichkeiten auftun, denn dort meidet man diese Strecke im Moment wegen der Eingleisigkeit tunlichst.
0: Wenn das Projekt so wichtig ist, warum ist es dann jahrelang kaum vorangekommen?
1: Naja, einerseits natürlich, weil Berlin jetzt nicht unbedingt immer nach Thüringen guckt und zum anderen, weil dieser Ausbau eben auch sehr teuer ist. Der Bund und der Freistaat teilen sich die Finanzierung und vor allem aus dem Bundesverkehrsministerium kamen über die Jahre immer wieder erstmal Zusagen. Dann hieß es doch wieder, naja, eventuell ist das Geld doch nicht da. Im Grunde wartet man auf das Geld aus Berlin, weil Thüringen hat seinen Anteil geleistet, hat die Planungsarbeit finanziert, hat seinen Eigenanteil im Haushalt verankert für die nächsten Jahre. Es könnte also losgehen, wenn Berlin die Signale auf grün stellt.
0: Jetzt ist das Geld also da. Wo kommt es plötzlich her?
1: Wahrscheinlich durch eine Umschichtung des kommenden Budgets im Bundesverkehrsministerium. Danach sollen in den nächsten Jahren mehr Gelder in den Bedarfsplan Schiene fließen. Was man dazu aber auch nochmal sagen muss, diese Erklärung aus dem Bundesverkehrsministerium bezieht sich auf den Haushaltsentwurf, der im Bundestag erst noch beschlossen werden muss. Wenn das Geld tatsächlich kommen sollte, dann ist mit dem Ausbau und der Finalisierung dieser Strecke bis Dezember 2032 zu rechnen, heißt es von Seiten der Deutschen Bahn.
0: Sieht also so aus, als ob die Mitte-Deutschland-Verbindung doch noch kommt.
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MDR Thüringen, hier ist das Wetter im Freistaat für Sie. Heute Abend werden die Wolken allmählich wieder dichter. Im Lauf des Abends kann es örtlich ein bisschen schauern, 20 bis 24 Grad momentan. Windig ist es, weht uns aus Südwest um die Nase. Die Nacht wird stark bewölkt sein, die Schauer ziehen nach Ostthüringen ab. In den Frühstunden morgen, dann kann es vom Norden her auflockern, 17 bis 15 Grad sind es nachts im Thüringer Wald. Um die 12 Grad herum. Morgen ist es dann heiter bis wolkig, aber trocken. 20 bis 25 Grad hören sich doch eigentlich ganz gut an. Oder kurz nach 7:30. Hier sind die aktuellen Verkehrsmeldungen für Sie. Die A9 Richtung Berlin ist zwischen Bad Lobenstein und Schleiz wegen eines Waldbrandes gesperrt. Momentan staut sich's da. A9 Richtung München zwischen Weißenfels und Naumburg gibt's Behinderungen. Da brennt ein LKW. Die A38 Richtung Leipzig ist zwischen Breitenworbis und Bleicherode wegen Wartungsarbeiten im Tunnel Höllberg gesperrt. Bis morgen früh gegen 6. Da werden sie umgeleitet. Vorsicht auf der A70 Richtung Bayreuth. Zwischen dem Kreuz Bamberg und Schesslitz liegt ein Warndreieck auf der rechten Spur. Die A71 Richtung Schweinfurt ist zwischen Oberhof und Sulzella-Mehlis gesperrt wegen Wartungsarbeiten im Tunnel Hochwald, auch bis morgen früh um 6. Auch da gibt es eine Umleitung für Sie.

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1: Haben Sie schon mal von Dieben gehört, die eine Säge dabei haben? Mir ist es neu gewesen, aber das ist noch nicht alles gleich im Fazit vom Tag. Oder haben Sie gewusst, dass künstliche DNA auch Diebe erwischen kann? Ich bin Andreas Menzel. Schön, dass Sie neugierig bleiben.
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0: klaust du bitte Aluminiumplatten? Ja, die wiegen 250 Kilogramm das Stück. Ja, beschäftigt nicht nur Sie die Frage, sondern auch die Ermittler in Nordthüringen. Auf mehreren Baustellen entlang der neuen Stromtrasse sind nämlich in den letzten Wochen quasi über Nacht solche Platten verschwunden. MDR Thüringen-Reporter Thomas Born hat fürs Fazit vom Tag recherchiert. Wie gehen die Diebe da vor?
1: Ja, sicher scheint, dass die Täter die Baustellen erst ausspionieren und dann meist im Schutze der Dunkelheit heimsuchen. Dabei sollen sie die großen und schweren Aluplatten in kleine zersägen und mit Transportern abtransportieren. Das schließen die Beamten zumindest aus Resten, die sie gefunden haben. Eigentlich sollen die Platten ja verhindern, dass die LKW auf den Baustellen einsinken, weil im Geschäft mit Alu aber gerade wirklich sehr viel Geld zu holen ist, werden sie geklaut. Siebenstellig ist der Schaden bisher, das hat mir die Polizei gesagt. Also wir reden hier mindestens über 1 Million.
0: Und wie machen die Täter aus den Platten Geld?
1: Ja, indem sie weiterverkaufen. Zwischen 1.500 und 6.000 Euro werden pro Tonne Alu gezahlt. Meist wird es als harmloser Schrott getarnt und so eben kleineren und größeren Händlern angeboten. Auch wenn keiner von denen jetzt offiziell was dazu sagen wollte, der Großteil geht

0: aber laut Polizei an Hehlernetzwerke und Strukturen im Ausland.
1: Aluplatten, damit LKWs im Schlamm nicht einsinken auf Baustellen. Wie schützen sich denn die Unternehmen vor solchen Diebstählen?
0: Ja, in Nordthüringen ist es 50 Hertz, die eine neue Stromtrasse bauen. Sie gehören der Sicherheitspartnerschaft Kritische Infrastruktur und Metalldiebstahl, kurz SIPAM, an. Und dort kennzeichnen die meisten ihre Anlagen beispielsweise mit künstlicher DNA. Die wird wirklich nur unter UV-Licht oder mit einem digitalen Mikroskop sichtbar. Und so können dann die Teile eben genau zugeordnet werden. Es gibt auch Markierungen, die sich übertragen. Das heißt, Spuren davon bleiben an Kleidung, Werkzeug und auch in Fahrzeugen. Ja, und auch die Polizei fährt mittlerweile verstärkt auf den Baustellenstreife.
1: Riesige Aluminiumplatten, mehrere Tatorte und ein Millionenschaden schon jetzt. Und wenn Sie wissen wollen, wie das Ganze läuft und ausschaut, dann schauen Sie doch einfach mal rein online auf mdrthüringen.de.

0: Sie als Autofahrer, Sie wissen natürlich, tanken ist tränenreif mittlerweile und erst recht teuer, wenn Sie unterwegs an der Autobahn tanken müssen. Das war schon immer so, dass die Autobahntankstellen deutlich teurer waren, als wenn Sie abfahren und irgendwo auf dem Dorf eine Tankstelle finden. Aber jetzt bei den Preisen, der ADAC hat das jetzt nochmal genauer unter die Lupe genommen. MDR Thüringen-Reporter Markus Wetterauer hat sich fürs Fazit vom Tag informiert. Die Unterschiede, Markus, die sind ja wirklich ganz ordentlich.
1: Ja, wer in Thüringen zum Tanken von der Autobahn abfährt, der kann richtig Geld sparen. Der ADAC hat das zum ersten Mal mit Zahlen untermauert. Der Preisunterschied zwischen Autobahn und normalen Straßentankstellen, der liegt für Super E10 im Schnitt bei 24 Cent pro Liter. Bei Diesel waren es 23 Cent. Bei einer Tankfüllung von 50 Litern macht das unterm Strich 12 Euro aus. In anderen Bundesländern ist sogar noch ein bisschen mehr. In Süddeutschland kommen da schnell mal 20 Euro zusammen.
0: Jetzt fragen sich ja viele von uns schon immer, warum überhaupt die Autobahntankstellen so teuer sind. Sagt der ADAC aktuell auch dazu was?
1: Ja, zum einen haben die Autobahntankstellen höhere Betriebskosten. Zum anderen gibt es da natürlich kaum Konkurrenz zwischen Tankstellen, wie abseits der Autobahn. Außerdem schauen Autofahrer gerade bei längeren Fahrten, zum Beispiel in den Urlaub, nicht so sehr auf den Cent. Und schließlich rechnen die Tankstellen auch mit der Bequemlichkeit der Autofahrer. Denn laut ADAC sagt jeder Vierte, dass er trotz des deutlichen Preisunterschieds nicht extra zum Tanken von der Autobahn runterfährt. Übrigens hat der ADAC die Preise an Autobahntankstellen und normalen Straßentankstellen schon öfter verglichen, bisher aber immer nur mit kleinen Stichproben. Jetzt gibt es zum ersten Mal Zahlen für alle 360 Autobahntankstellen in Deutschland und für die rund 14.000 normalen Tankstellen.
0: Das Grundproblem bleibt altbekannt. Das Tanken an der Autobahn ist deutlich teurer, als wenn Sie runterfahren, wenn Sie unterwegs in den Urlaub sind zum Beispiel. Aber bei den Preisen aktuell macht sich es natürlich in Ihrem Portemonnaie noch einmal mehr bemerkbar.
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0: Vielleicht kennen Sie sich ja ein bisschen aus in der Altenburger Stadtgeschichte, dann wissen Sie natürlich, es gibt da eine wichtige Episode, die, wo die beiden Prinzen, Ernst und Albrecht, entführt werden. Jeden Sommer bringen Laienschauspieler den Prinzenraub auf die Bühne und weil dieses Jahr alles neu werden soll, ist MDR Thüringen-Reporterin Katrin Welzel fürs Fazit vom Tag auf die Proben neugierig geworden.
1: Kein Sommertheater, sondern ein Sommerspektakel soll es werden, sagt Regisseur Ansgar Schäfer.
2: Ich liebe Open-Air-Theater, ich liebe engagierte Menschen. Und wenn engagierte Menschen Theater spielen, dann schmeißen die keine Steine.
1: Neu also der Regisseur, neu auch die zweite Bühne, ohne abgrenzende Rückwände.
2: Das ist großartig, hier am Originalschauplatz zu spielen. Und das ist ja auch ein wirklich, wirklich, wirklich richtig tolles Gelände, was wir hier haben, wo jeder Baum seine Rolle spielt. Die eine Eiche ist ja unser Hauptdarsteller hier auf der einen Bühne.
1: Neu ist auch die fiktive Geschichte rund um die harten Prinzenraubfakten. In diesem Jahr übernahm der Vereinschef der Prinzenraubfamilie, Andi Drabeck, die Schreibarbeit.
3: Ich habe ein halbes Jahr gebraucht, um das zu schreiben.
1: Es geht um belegte Historie, die Landesteilung zum Beispiel.
4: Unglücklicherweise sind Friedrich und ich gemeinsam als Erben eingesetzt. Kursachsen gehört uns beiden.
1: Einen Bruderkrieg.
4: Es ist Frieden. Hebt den Becher.
1: Und den Prinzenraub natürlich.
5: Danke, Kunst. Das vergessen wir dir nie.
1: Und es gibt erfundene Episoden und Figuren, wie Hofnarren Nikodemus.
6: Ich bin Nikodemus.
1: 50 Laienschauspieler sind involviert. In dieser Saison sind so viele neue Spieler dazugekommen wie schon lange nicht mehr. Seit Januar proben sie für ihre Sicht auf die Altenburger Geschichte, in der Krimi steckt. Eine Liebesgeschichte, Verrat und Vertrauen. Oder wie Regisseur Ansgar Schäfer sagt:
7: Es geht eine Familie auseinander und die findet sich erst ganz am Ende wieder. Versteht ihr? Also das ist jetzt ein großer Bogen, den wir da gerade spannen. Ne? Wir haben da einen Riss und dann am Ende können wir es wieder zusammenkitten, dank Hedwig. Und so.
0: Der Prinzenraub von Altenburg. Die erste Vorstellung startet jetzt gleich um 8 im Schlosshof. Und bei der nächsten sind Sie ja vielleicht schon dabei.

0: noch? Ich will keine Schokolade, ich will lieber einen Mann. Naja, heute ist es vielleicht andersrum. Heute ist der Tag der Schokolade und MDR Thüringen-Reporterin Julia Jakob hat eine ganze Tafel mitgebracht. Die haben wir auch schon angefangen zu essen. Julia, jetzt mal Butter bei die Fische. Schokolade hat ja eigentlich den Ruf, dick zu machen. Die Wissenschaft sagt aber auch, Schokolade ist gesund. Wie passt denn das zusammen?
1: Also erstmal die guten Nachrichten. In Kakaobohnen stecken Magnesium, Eisen und sekundäre Pflanzenstoffe. Die sind ja dafür bekannt, dass sie das Krebsrisiko reduzieren und Cholesterin sowie Blutdruck senken. Außerdem sorgen die Stoffe der Kakaobohne für eine bessere Durchblutung der Herzgefäße. Jetzt aber muss ich Wasser in den Wein oder besser gesagt Zucker in die Schokolade schütten. Denn all die genannten positiven Effekte gelten für die Kakaobohne. Die verarbeitete, also klassische Supermarkt-Schoki, die ist viel zu süß.
0: Und woher kommt dann meine Lust auf Schokolade?
1: Ich muss dich enttäuschen. Dein Körper hat keinen Jeeper auf Schoki. Der will Magnesium und Glucose. Hört sich unsexy an, ist aber so.
0: Julia, ich gebe trotzdem nicht auf. Hier im Fazit vom Tag heute. Schokolade macht glücklich. Merke ich irgendwie schon mit dir hier, nachdem wir die Hälfte der Tafel schon hinter uns haben. Das Gehirn sagt, Wohlfühlhormon schütte ich aus. Das stimmt doch alles, oder?
1: Ja, richtig. Aber du ahnst es, das gilt nur für Schokolade, die mindestens 70% Kakaoanteil hat. Also eher so im Dunkel- oder Bitterbereich liegt. Lässt man sich nämlich ein Stück dunkle Schokolade auf der Zunge zergehen, dann wird das Dopamin freigesetzt und der Genuss ist nochmal so groß. Und noch eine Lanze muss ich für die dunkle Schokolade brechen. Sie ist auch kalorienärmer. Und je höher der Kakaoanteil, desto mehr von den gesundmachenden Stoffen sind drin.
0: Was lernen wir also am Tag der Schokolade heute? Schokolade kann gesund sein, wenn sie einen sehr hohen Kakaoanteil hat, also mindestens 70%, und wenn sie nicht gleich die ganze Tafel essen.
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Nicht vergessen, wenn Sie Schokolade essen, immer mit ganz hohem Kakaoanteil. Das ist gesund. Falls Sie doch die ganz normale süße Schokolade essen, dann essen Sie halt eine saure Gurke dazu. Das habe ich gerade gemacht. Allerdings wollte mein Chef mich heute Abend noch in den Mutterschutz schicken. Hier geht es weiter mit den Nachrichten. Danach gibt es unseren gemeinsamen ARD-Abend. Ich wünsche Ihnen einen wunderschönen Abend mit uns. Ich bin Andreas Menzel und der bleibe ich auch.

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1: Um 20 Uhr mit Moritz Meissner. Guten Abend. Zum Auftakt des NATO-Gipfels in der Türkei hat US-Präsident Trump seine Vorwürfe gegen europäische Länder erneuert. Er sei sehr enttäuscht von den europäischen NATO-Ländern gewesen, sagte Trump bei seiner Ankunft in Ankara. Konkret nannte er Deutschland, Großbritannien, Frankreich und Italien. Sie hätten die USA im Iran-Krieg hängen gelassen, behauptete Trump. Er kündigte außerdem an, seinen Anspruch auf die dänische Insel Grönland beim Gipfel einzubringen. Themen beim NATO-Gipfel werden unter anderem der Krieg in der Ukraine und höhere Verteidigungsausgaben sein. Wegen der angespannten Haushaltslage muss die Landesregierung mehr sparen als bislang geplant. Finanzministerin Katja Wolf sagte, die geringeren Steuereinnahmen und die zusätzlichen Ausgaben für die höhere Beamtenbesoldung würden den Etat enorm belasten. Zunächst wird das Kabinett im kommenden Jahr keine neuen Finanzierungszusagen für laufende Ausgaben mehr geben. Dazu zählen etwa Gehälter, Mieten, Energiekosten und Sozialleistungen. Das Erfurter Landgericht hat ein Elternpaar aus Weimar wegen schwerer Misshandlung und schwerer Aussetzung eines Jugendlichen zu Haftstrafen verurteilt. Die Mutter muss für 3 Jahre und 3 Monate ins Gefängnis, der Vater für 3 Jahre. Die Richter waren überzeugt, dass die Angeklagten ihren behinderten Sohn über Monate hinweg nicht angemessen versorgt hatten. Der Junge war im März 2023 in lebensbedrohlichem Zustand ins Krankenhaus gekommen und später gestorben. Der Waldbrand bei Zollgrün im Saale-Orla-Kreis ist unter Kontrolle. Wie die Feuerwehr mitteilte, konnte eine weitere Ausbreitung der Flammen gestoppt werden. Derzeit konzentrieren sich die Feuerwehrleute auf umfangreiche Nachlöscharbeiten und die Suche nach Glutnestern. Das Feuer war am Nachmittag nahe der A9 ausgebrochen. Zwischenzeitlich waren rund 9 Hektar Wald betroffen. Rund 100 Feuerwehrleute waren im Einsatz. Bei den Löscharbeiten wurde ein Feuerwehrmann von einem Ast getroffen und verletzt. Ein weiterer Waldbrand bei Lichtenhain im Kreis Alfeld-Ruderstadt ist mittlerweile gelöscht. Zum Sport. Bei der Fußball-Weltmeisterschaft spielt Argentinien im Achtelfinale zur Stunde gegen Ägypten. Kurz vor dem Ende der regulären Spielzeit steht es 3:2. Der deutsche Tennisprofi Alexander Zverev steht erstmals im Viertelfinale von Wimbledon. Zverev hat den Tschechen Jiří Lehečka heute in 4 Sätzen besiegt und trifft jetzt auf den US-Amerikaner Taylor Fritz. Und bei der Tour de France hat der Däne Mats Pedersen die 4. Etappe gewonnen. In der Gesamtwertung liegt er auf Rang 2 hinter dem Norweger Thorstein Train. Das Wetter für Thüringen. In der Nacht viele Wolken, die Schauer ziehen nach Osten ab, am Morgen lockert es auf. Temperaturen 17 bis 15 Grad. Morgen heiter bis wolkig und trocken bei 20 bis 25 Grad. Am Donnerstag ebenfalls heiter und trocken bei bis zu 26 Grad. Das waren die Nachrichten. Jetzt ist es 20.03 Uhr.
2: Hier ist der Verkehrsservice für den ARD-Abend. Hallo an alle unterwegs. A9 Richtung Berlin ist zwischen Bad Lobenstein.

0: Rhein und Schleiz wegen eines Waldbrandes gesperrt. Derzeit staut es sich dort. Dann A9 Richtung München ist zwischen Weißenfels und Naumburg wegen eines brennenden Lkw gesperrt. Bitte eine Gasse für Einsatzfahrzeuge freihalten. Ja, und damit weiter gute Fahrt durch den Abend.
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0: Der Tag geht, André Holst kommt am Dienstagabend. Schönen Gruß aus Magdeburg wünsche ich.

Der AD-Abend hier vom Mitteldeutschen Rundfunk, vom MDR aus Magdeburg heute. Schön, dass Sie da sind. Und der Dienstag, das ist ja so eine Art ungeliebtes Mittelkind, ne? Ein Tag, der sich irgendwie nicht selbst erklären kann und trotzdem so tut, als wäre er wichtig, ne? Und dafür gibt's jetzt den Song des Abends, The Kings. Vielleicht erinnern Sie sich, mit den Kings zusammen jetzt daran zu tanzen. Nicht, weil das Leben so schön ist, sondern weil es sonst so verdammt trostlos wäre vielleicht. Also so geht's jedenfalls in diesem Song. Ein Song, der wie so ein höflicher Schlag sonst wohin ist. Hör auf zu jammern, sondern beweg dich einfach.

ARD-Abend und ich habe festgestellt, wirklich war, ich habe heute mal richtig Abend-Bock-Gefühl sozusagen, einen Abend mit Ihnen gemeinsam zu verbringen und die Frage, was läuft bei Ihnen? Ne? Ich meine, hatten Sie einen guten Wochenstart oder haben Sie schon eine Bruchlandung hingelegt? Holger aus Braunschweig, der hat geschrieben, hallo André, ich nehme den Abend gern, mein Wochenstart war okay, nicht so schön, nicht hässlich, eben Dienstag. Aber mit dem ARD-Abend kommt so ein bisschen Energie rein, die man nicht ablehnen sollte. Holger, ganz herzlichen Dank an dieser Stelle. Liebe Grüße nach Braunschweig. Und wenn Sie Lust haben, schreiben Sie mir Ihre Aufreger auf. Ausrutscher oder vielleicht Aufruhr, was auch immer Sie hatten zum Start in die neue Woche. ard-abend@mdr.de. Ich bin gespannt auf Ihre E-Mails zwischen Aufreger oder Totalschaken. Das ist ein langer Weg auf jeden Fall. Habe ich gute Musi dabei. Jetzt kommt ein Engel rein. Engel 07 Musik mit Hubert K. Unvergessen. Das war Mitte der 80er Jahre.

Hubert K. und sein Engelsgesang am Dienstag im ARD-Abend. Wir haben 20.23 Uhr und jetzt gibt's Musik von Dusty Springfield. Sie erzählt eine echte Kleinstadtgeschichte. Und das ist egal, ob Rheinfeld, Buxtehude oder Bad Lauterberg im Südharz. Der einzig wirklich interessante Typ ist ausgerechnet der, den man offiziell gar nicht anfassen soll oder darf. Ne? Der Song ist so ein bisschen wie ein Jugendroman, nur mit ein bisschen mehr Hüftschwung. Und Dusty singt, als wüsste sie ganz genau, dass der Pfarrerssohn nicht nur Bibelverse kann. Was für ein Luder.

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9: Hier ist der Verkehrsservice für den ARD-Abend. Hallo an alle unterwegs. A9 Richtung Berlin ist zwischen Bad Lobenstein und Schleiz wegen eines Waldbrandes gesperrt. Derzeit staut es sich. Und A9 Richtung München ist zwischen Weißenfels und Naumburg wegen eines brennenden LKW gesperrt. Bitte bilden Sie eine Gasse für die Rettungsfahrzeuge. Und damit wünsche ich Ihnen weiterhin eine gute Fahrt durch diesen Dienstagabend.
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9: Heute mit André Holst und Musik von Nick Kershaw.

0: Genesis mit Tell Me Why. Dienstagabend, ARD-Abend, 8:50 haben wir es hier. Und ein Abend, das ist was Besonderes. Ich will nichts Großes, aber irgendwas Schönes wäre ein nettes Gefühl. So könnte man es eigentlich ausdrücken. Ich hoffe, Sie haben einen schönen Tag, einen guten Start in die Woche gehabt. Ich möchte auf jeden Fall gern wissen, wie Sie in diese neue Woche gekommen sind, mit Aufregern, Ausrutschern, Aufruhr. Wenn Sie Lust haben, können Sie mir schreiben, ard-abend@mdr.de. Und jetzt baue ich da gleich noch eine kleine Frage für Sie an. Verstehen Sie eigentlich, was die bei uns im Radio alles so singen? Wenn nicht, ist das überhaupt gar kein Problem.
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2: 1978-79. Roger Hodgson hat den Text schon lange in der Mache und es kostet ihn etwas Überwindung, bis er ihn seinen Bandkollegen Rick Davies von Supertramp vorstellt. Der Song ist sehr persönlich. Roger wurde als Kind ins Internat geschickt mit nicht mal 10 Jahren. Das war das Ende seiner Kindheit. Noch als Erwachsener hat er mit dieser Verletzung zu kämpfen. Und genau davon handelt das logische Lied, The Logical Song. 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

Tracy Chapman, Fast Car hier in der wunderschönen Sendung ARD-Abend am Dienstag, am 7.7. und Schnapszahlenalarm kann man fast sagen. Ich freue mich auf die nächste Stunde mit Ihnen nach den Nachrichten.

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1: Um 21 Uhr mit Moritz Meißner. Guten Abend. Die französische Rechtspopulistin Marine Le Pen will trotz ihrer Verurteilung bei der Präsidentschaftswahl kommendes Jahr antreten. Das hat die 57-Jährige am Abend in einem Interview erklärt. Zudem will sie gegen das Urteil des Berufungsgerichts vorgehen. Das Gericht hatte ein früheres Urteil gegen Le Pen wegen der Veruntreuung von EU-Geldern bestätigt, aber die Strafe abgesenkt. Statt 5 Jahre darf sie 15 Monate lang kein öffentliches Amt ausüben, muss dafür aber 1 Jahr lang eine elektronische Fußfessel tragen. Wegen der angespannten Haushaltslage muss die Landesregierung mehr sparen als bislang geplant. Finanzministerin Katja Wolff sagte, die geringeren Steuereinnahmen und die zusätzlichen Ausgaben für die höhere Beamtenbesoldung würden den Etat enorm belasten. Das könne auch mit der Rücklage nicht mehr aufgefangen werden. Zunächst will das Kabinett im kommenden Jahr keine neuen Finanzierungszusagen für laufende Ausgaben mehr geben. Dazu zählen etwa Gehälter, Mieten, Energiekosten und Sozialleistungen. Der Waldbrand bei Zollgrün im Saale-Orla-Kreis ist unter Kontrolle. Wie die Feuerwehr mitteilte, konnte eine weitere Ausbreitung der Flammen gestoppt werden. Derzeit konzentrieren sich die Feuerwehrleute auf umfangreiche Nachlöscharbeiten und die Suche nach Glutnestern. Das Feuer war am Nachmittag nahe der A9 ausgebrochen. Zwischenzeitlich waren rund 9 Hektar Wald betroffen. Rund 100 Feuerwehrleute waren im Einsatz. Bei den Löscharbeiten wurde ein Feuerwehrmann von einem Ast getroffen und verletzt. Ein weiterer Waldbrand bei Lichtenhain im Kreis Saalfeld-Rudolstadt ist mittlerweile gelöscht. Zum Auftakt des NATO-Gipfels in der Türkei hat US-Präsident Trump seine Vorwürfe gegen europäische Länder erneuert. Er sei sehr enttäuscht von den europäischen NATO-Ländern gewesen, sagte Trump bei seiner Ankunft in Ankara. Konkret nannte er Deutschland, Großbritannien, Frankreich und Italien. Sie hätten die USA im Iran-Krieg hängen lassen, behauptete Trump. Er kündigte außerdem an, seinen Anspruch auf die dänische Insel Grönland erneut beim Gipfel einzubringen. Themen beim NATO-Gipfel werden unter anderem der Krieg in der Ukraine und höhere Verteidigungsausgaben sein. Zum Sport. Argentinien hat das Viertelfinale der Fußball-Weltmeisterschaft erreicht. Die Argentinier haben gegen Ägypten einen 0:2 Rückstand noch aufgeholt und am Ende mit 3:2 gewonnen. Die nordische Kombination ist keine olympische Sportart mehr. Das Internationale Olympische Komitee hat die Sportart nach mehr als 100 Jahren aus den Winterspielen gestrichen. Grund sei das geringe Publikumsinteresse, so das IOC. Das Wetter für Thüringen. In der Nacht viele Wolken, die Schauer ziehen nach Osten ab. Am Morgen lockert es auf. Temperaturen 17 bis 15 Grad. Morgen trocken und heiter bei 20 bis 25 Grad. Am Donnerstag ebenfalls heiter und trocken bei bis zu 26 Grad. Das waren die Nachrichten. Jetzt ist es 21.03 Uhr.
2: Nabend, hier ist der Verkehrsservice für den ARD-Abend. Ich habe die A2 im Blick, Oberhausen Richtung Dortmund, zwischen Kreuz Oberhausen und Oberhausen-Königshardt. 3 Kilometer Stau wegen Bergungsarbeiten, da brauchen Sie 20 Minuten länger. Dann A9 Richtung Berlin, zwischen Bad Lobenstein und Schleiz, ist ein Waldbrand, darum ist die Strecke derzeit gesperrt und es bildet sich Stau. A9 Richtung München, zwischen Weißenfels und Naumburg, Stau wegen Aufräumarbeiten, da brauchen Sie 20 Minuten länger, um durchzukommen. Und die A40, Essen-Duisburg, ist zwischen Mülheim-Heißen und Mülheim an der Ruhr, Dümpen, in beiden Richtungen nach einem Unfall gesperrt. Und dann habe ich hier noch die B207 Heiligenhafen-Fehmarn. Da ist die Fehmarn-Sundbrücke wegen starken Wind.

0: Stunden derzeit für Lkw und Pkw mit Anhänger gesperrt. Das war's. Weiterhin eine gute Fahrt durch den Abend.
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0: Guten Abend aus Magdeburg, ich bin André Holst und erkläre jetzt unseren Balladenladen für eröffnet.

Es wird Zeit, hier im ARD-Abend unsere Zeitkapsel aufzumachen um 8:50, denn da ist was Tolles drin. Perfekt, diese Zeitkapsel, denn es war das Jahr 1997. Da führt sie uns jetzt direkt rein. Mich würde mal interessieren, was Sie 1997 so alles angestellt haben. Ich meine, je nach Alter, das kommt natürlich drauf an. Und ich finde es natürlich auch ganz besonders spannend, wenn man mal darüber nachdenkt, in welcher Lebenssituation war man da. Hat man Auto gefahren? Ist man Auto gefahren? Hat man Führerschein oder gar nicht? Lieber Bahn fahren? Bus? Naja, je nach Alter. Und vor allem auch, ob Elternteil selbst oder vielleicht auch selbst gehörte man dazu, als Mensch zu träumen von einer Boyband, die da im Radio sang, die im Fernsehen in gute Zeiten, schlechte Zeiten zu sehen war. Ob Bravo-Poster, Kassettenrekorder. Wir wollen uns an Caught in the Act erinnern. Das war die Boyband aus dem Herzen Europas. Und heute Abend erinnern wir uns an Babe, das heißt Taschentücher raus. Babe ist der Song, der mehr Teenagerherzen gebrochen hat als jeder Elternabend. 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

Real Life, Send Me an Angel hier im ARD-Abend. Wir haben es 10 vor 9:50 mittlerweile schon und ich bin ein absoluter Fan von kuriosen Feiertagen. Und das Besondere heute am Dienstag war wieder so ein ganz besonderer Feiertag, ein Global Feel Good Feiertag. Da dreht es sich um das wohl mächtigste Lebensmittel der Menschheit. Was denken Sie, was das ist? Natürlich Schokolade, Kakao als Trostpflaster, Ritual, Kulturtechnik oder vielleicht auch heimlicher Beziehungstherapeut. Ne? Und ja, hat mehr Tiefe, als man denkt. Die Kakaokultur, von den Maya als heilig verehrt, später europäischer Luxus, heute globales Grundnahrungsmittel, so kann man sagen. Ja, ich bin ein Schokoladenboy, ich liebe es, diese Schokoladenriegel. Und auch, wenn man dann zu viel davon isst, wird man ja auch ein bisschen moppelig. Und meine Großmutter hat damals immer gesagt, du musst dann Zartbitter nehmen, nur Zartbitter. Davon wirst du auch nicht dick. Aber mir persönlich hat die nie geschmeckt. Aber es gibt noch eine Sache, die erheblich mehr und höher über Schokolade steht. Das sind die Lieblingsmenschen.

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7: Hier ist der Verkehrsservice für den ARD-Abend. Hallo an alle unterwegs. A2 Oberhausen Richtung Dortmund ist zwischen Kreuz Oberhausen und Oberhausen Königshardt. Wegen einer Baustelle, genau. Da haben wir 3 Kilometer Stau im Augenblick. Fahren Sie da bitte vorsichtig. Bergungsarbeiten sind dort und da brauchen Sie eine Viertelstunde länger. A9 Richtung Berlin ist zwischen Bad Lobenstein und Schleiz wegen eines Waldbrandes gesperrt. Auch da gibt's Stau. Dann A40 Essen-Duisburg ist zwischen Mülheim-Heißen und Mülheim an der Ruhr Dümpten in beiden Richtungen nach einem Unfall gesperrt. Und hier habe ich die 207 Heiligenhafen Fehmarn hoch im Norden. Da ist die Fehmarn-Sundbrücke wegen starken Winden für LKW und PKW mit Anhänger gesperrt. Das war's. Weiterhin eine gute Fahrt durch diesen Dienstagabend.
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7: Heute mit André Holst. Crush, Jennifer Page. Ich wünsche Ihnen einen schönen Dienstagabend.

0: Paul Young, come back and stay. Schön, dass Sie diesen Dienstagabend mit uns verbringen, den ARD-Abend. Der kommt aus Magdeburg heute und morgen auch und die ganze Woche. Ich finde das ganz gut. Und ich möchte jetzt aber ein bisschen weiter zurückgehen in die Geschichte, die Sie vielleicht auch miterlebt haben. 50 Jahre Lorelei. Oh, wow. Stefan Fahrig aus der SWR1 Musikredaktion. Der ist für das Thema Podcast verantwortlich und der möchte uns jetzt einfach mal mitnehmen auf den legendären Rockfelsen.
1: Ja, es erwartet uns eine spannende Zeitreise in 5 Folgen durch die Geschichte der Open-Air-Bühne Lorelei. Wir starten 1976 mit Genesis, die mit ihrem Konzert am 4. Juli die Rockbühne eingeweiht haben. Zum ersten Mal übrigens mit Phil Collins als Sänger und an der Gitarre Steve Hackett.
2: Well, I like the place very much. There was a sense.
3: Mir hat es dort sehr gut gefallen. Hinter der Bühne herrschte ein tolles Gefühl von Kameradschaft zwischen den Bands. Wir haben dort zusammen sogar gejammt.
2: I did it electric, I did it acoustic.
3: Es war großartig. Es herrschte eine tolle Atmosphäre.
1: Von den 70ern geht es dann in die rockigen 80er. U2 haben hier ein legendäres Konzert gegeben und wurden danach zu Superstars, genauso wie The Police oder Dire Straits. Bassist John Ilsley erinnert sich.
4: Wir hatten vorher noch nie so eine wunderbare Kulisse mit so einer Atmosphäre. Dem Publikum hat es offensichtlich auch gefallen, denn es war, glaube ich, damals in Deutschland noch ziemlich neu, solche großen Open-Air-Konzerte zu veranstalten. 11.000, es bedeutete uns eine Menge, vor so vielen Leuten zu spielen.
1: Ja, und dann kommt die Lorelei mit dem Rockpalast auch noch ins Fernsehen und wird dadurch weltweit bekannt, inklusive Sockenskandal der Red Hot Chili Peppers. Die hatten bei ihrem Auftritt zum Schluss nur noch jeweils eine Socke an.
5: German Television proudly presents from Los Angeles the Red Hot Chili Peppers.
1: Effi Salper, die war zu der Zeit für den Rockpalast auf der Lorelei und hat die Peppers mit ihrem Sänger Anthony Kiedis hautnah erlebt.
6: Das war schon was Besonderes. Also das habe ich vorher und auch nachher nie mehr gesehen. Das war für alle wirklich so. Die standen alle mit offenem Mund und haben sich überlegt, oh, und nun?
1: Es war also jede Menge los auf dem Rockfelsen, auf der Lorelei. Geht mit uns auf eine gemeinsame Zeitreise.
0: 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Lohnt sich auf jeden Fall, sich auf Zeitreise zu begeben. Großes Dankeschön an dieser Stelle auch noch an Stefan Fahrig.

Touch Me Baby. Genug getoucht, ausgetoucht. ARD Abend, wir haben es gleich 10 vor 10 mittlerweile. Und ich habe noch was aus unserem Balladenladen. Das ist was Feines. Manche Songs sind ja irgendwie nette Hintergrundmusik. Aber Miss You Like Crazy ist dagegen die volle

0: Volle Breitseite, Herzschmerz mit Ansage. Natalie Cole macht aus drei Worten eine emotionale Naturgewalt und beweist, dass Sehnsucht manchmal stärker ist als jede Vernunft.
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1: Um 22 Uhr mit Moritz Meißner. Guten Abend. Die französische Rechtspopulistin Marine Le Pen will trotz ihrer Verurteilung bei der Präsidentschaftswahl kommendes Jahr antreten. Das hat die 57-Jährige am Abend in einem Interview erklärt. Zudem will sie gegen das Urteil des Berufungsgerichts vorgehen. Das Gericht hatte ein früheres Urteil gegen Le Pen wegen der Veruntreuung von EU-Geldern bestätigt, aber die Strafe abgesenkt. Statt 5 Jahre darf sie 15 Monate lang kein öffentliches Amt ausüben, muss dafür aber ein Jahr lang eine elektronische Fußfessel tragen. Wegen der angespannten Haushaltslage muss die Landesregierung mehr sparen als bislang geplant. Finanzministerin Katja Wolf sagte, die geringeren Steuereinnahmen und die zusätzlichen Ausgaben für die höhere Beamtenbesoldung würden den Etat enorm belasten. Das könne auch mit der Rücklage nicht mehr aufgefangen werden. Zudem will das Kabinett im kommenden Jahr, keine neuen Finanzierungszusagen für laufende Ausgaben mehr geben. Dazu zählen etwa Gehälter, Mieten, Energiekosten und Sozialleistungen. Der Waldbrand bei Zollgrün im Saale-Orla-Kreis ist unter Kontrolle. Wie die Feuerwehr mitteilte, konnte eine weitere Ausbreitung der Flammen gestoppt werden. Derzeit konzentrieren sich die Feuerwehrleute auf umfangreiche Nachlöscharbeiten und die Suche nach Glutnestern. Das Feuer war am Nachmittag nahe der A9 ausgebrochen. Zwischenzeitlich waren rund 9 Hektar Wald betroffen. Rund 100 Feuerwehrleute waren im Einsatz. Bei den Löscharbeiten wurde ein Feuerwehrmann von einem Ast getroffen und verletzt. Ein weiterer Waldbrand bei Lichtenhain im Kreis Saalfeld-Ruderstadt ist mittlerweile gelöscht. Zum Auftakt des NATO-Gipfels in der Türkei hat US-Präsident Trump seine Vorwürfe gegen europäische Länder erneuert. Er sei sehr enttäuscht von den europäischen NATO-Ländern gewesen, sagte Trump bei seiner Ankunft in Ankara. Konkret nannte er Deutschland, Großbritannien, Frankreich und Italien. Sie hätten die USA im Irankrieg hängen lassen, behauptete Trump. Er kündigte außerdem an, seinen Anspruch auf die dänische Insel Grönland erneut beim Gipfel einzubringen. Die USA haben zudem am Abend ihre Sanktionen auf iranisches Öl wieder in Kraft gesetzt. Zum Sport. Argentinien hat das Viertelfinale der Fußball-Weltmeisterschaft erreicht. Die Argentinier haben gegen Ägypten einen 0:2 Rückstand noch aufgeholt und am Ende mit 3:2 gewonnen. Die nordische Kombination ist keine olympische Sportart mehr. Das Internationale Olympische Komitee hat die Sportart nach mehr als 100 Jahren aus den Winterspielen gestrichen. Grund sei das geringe Publikumsinteresse, so das IOC. Das Wetter für Thüringen. In der Nacht viele Wolken, die Schauer ziehen nach Osten ab. Am Morgen lockert es auf. Temperaturen 17 bis 15 Grad. Morgen trocken und heiter bei 20 bis 25 Grad. Am Donnerstag ebenfalls heiter und trocken bei bis zu 26 Grad. Das waren die Nachrichten. Jetzt ist es 22.03 Uhr.
2: Hallo an alle unterwegs, hier ist der Verkehrsservice für den ARD-Abend. Ich habe die A3 im Blick, ich gucke da mal. Oberhausen Richtung Köln zwischen Oberhausen-Holten und Kreuz Oberhausen-West. 3 Kilometer Stau wegen Bergungsarbeiten derzeit auf der A2. A9 Richtung Berlin ist zwischen Bad Lobenstein und Schleiz wegen eines Waldbrandes gesperrt. Da staut es sich auch. Dann A40 Essen-Duisburg ist zwischen Mülheim an der Ruhr-Dempten in beiden Richtungen nach einem Unfall gesperrt. Und hier kommt noch eine Meldung aus dem hohen Norden auf der B207 Heiligenhafen Fehmarn. Da ist die Fehmarn-Sundbrücke wegen starken Winden für LKW mit PKW mit Anhängern derzeit gesperrt. Das war's. Damit weiterhin eine gute Fahrt durch den Abend.
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2: Die Nacht gehört der Stimme von Bruce Springsteen. Ich bin André Holst.

Rod Stewart im ARD-Abend, Rhythm of My Heart. Wir haben es 11:11 und ich freue mich immer, wenn ich mal eine Mail kriege. Sie können schreiben ard-abend@mdr.de und da gibt es Kommentare, auch Meinungen und eine hat mich ganz besonders beeindruckt. Also mal so eine kleine Schelte, die manchmal sein muss. Eine Hörermail nämlich aus Hoyerswerda. Der Hörer ärgert sich über die Sperrung der B96 zwischen Lauter und der Landesgrenze, denn für seinen Arbeitsweg nach Senftenberg bedeutet das deutlich längere Umwege, höhere Spritkosten und Zeitverlust. Und er fragt sich, warum ausgerechnet jetzt eine offenbar intakte Straße saniert wird, während andere Strecken dringend vielleicht noch Reparaturen bräuchten. Ganz klar, sage ich an dieser Stelle, wenn der tägliche Arbeitsweg plötzlich deutlich länger wird, ist der Frust verständlich. Auch wenn viele Baustellen auf den ersten Blick unnötig erscheinen, werden sie oft durchgeführt, bevor größere Schäden entstehen. Das ist ganz wichtig. Tja, und für ihn und für alle anderen Pendler heißt es jetzt leider durchhalten und hoffen, dass die Bauarbeiten schneller gehen als geplant.

Set Fire to the Rain, Adele hier im ARD-Abend, 10:50 haben wir es. Und ein Blick auf die Straße, der ist ganz nötig jetzt. Vorsicht auf der A1 Köln Richtung Dortmund, zwischen Kreuz Leverkusen West und Kreuz Leverkusen, da liegt ein Feuerlöscher auf der Fahrbahn. Fahren Sie da bitte besonders aufmerksam und nach Möglichkeit drumherum.

Tja, es gibt immer einen Grund zum Feiern. Fancy, Lady of Ice, und die kann man sowieso feiern, weil er ein Phänomen ist. Ein Künstler, der seit den 80ern durchhält, der Italo-Disco geprägt hat wie kaum ein anderer und der bis heute eine absolut starke Fanbase hat. Und die trägt ihn wie so ein Kultsymbol. Ne? Und wenn Fancy feiert, dann hat er einen Grund dazu, er kann feiern. Er hat überlebt. Erfolg, Nostalgie und die Tatsache, dass seine Musik nie alt geworden ist. Nur ikonisch. Hier ist der ARD-Abend, jetzt mit dem Balladenladen und einem Klassiker von Mariah Carey, Without You, am Dienstagabend.

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11: Der Verkehrsservice für den ARD-Abend. Hallo an alle unterwegs. Vorsicht bitte auf der A1 Köln Richtung Dortmund. Zwischen Kreuz Leverkusen West und Kreuz Leverkusen liegt ein Feuerlöscher auf der Fahrbahn. Dann habe ich hier noch die A2 im Blick Richtung Berlin. Zwischen Hemmelerwald und Peine, da liegt ein LKW-Rad auf der Fahrbahn. Und A3 Oberhausen Richtung Köln zwischen Oberhausen-Holten und Kreuz Oberhausen West. 3 Kilometer Stau wegen Bergungsarbeiten auf der A2. A9 Richtung Berlin zwischen Bad Lobenstein und Schleiz wegen eines Waldbrandes haben wir da eine Sperrung, da staut es sich im Augenblick. Dann hier die A40 Essen-Duisburg ist zwischen Mülheim-Heißen und Mülheim an der Ruhr-Dümpten in beiden Richtungen nach einem Unfall gesperrt. Und hier kommt noch der hohe Norden zum Zug. B207 Heiligenhafen-Fehmarn, da ist die Fehmarn-Sundbrücke wegen starken Winden derzeit für LKW und PKW mit Anhängern gesperrt. Das war's für den Moment. Weiterhin eine gute Fahrt durch den Abend.
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11: Heute mit André Holz. Und wenn ich diesen Song höre, muss ich immer an Sylvester Stallone denken, an das Gesicht. Egal. Eye of the Tiger, Survivor. Schön, dass Sie da sind.

Celine Dion, One Heart hier im ARD-Abend, 22:39 Uhr. Und viele Mails kommen, großes Dankeschön auch für die ganz persönlichen Grüße. Und über diesen Gruß habe ich mich ganz besonders gefreut. Der ist nämlich aus Hamburg gekommen, in der letzten Stunde schon, 21:54 Uhr war das. Stefan Quild ist nämlich, wie man immer so schön sagt, Hamburger Hafensänger, Hummel, Hummel, Moors, Moors. Ne? Liebe Grüße aus Hamburg schickt er an André, das bin ich, schön dich zu hören. Und Natalie Cole war ja wohl ein absoluter Hammer. Und wer die Musik von Stefan Quildes liebt, der weiß natürlich auch, dass er genau ein Gespür und ein Gefühl für große Namen und für gute Musiker hatte. Und Natalie Cole war einfach großartig. Aber wie gesagt, das war letzte Stunde. Trotzdem auch an dieser Stelle nochmal ein ganz herzlicher Gruß. Direkt aus Magdeburg an der Elbe nach Hamburg an der Elbe, da wo Stefan Quildes zu Hause ist. Und Sie hören den ARD-Abend jetzt. Sticks. Boat on the River.

0: Ja, schön klingt das hier und wir haben es 10 vor 11 mittlerweile und Sie wissen da, manchmal ist der beste Moment des Tages der, in dem niemand etwas von dir will, ne? Aber einen gibt's noch auf die Ohren, Billy Joel, auch vielleicht noch The Three Degrees, wenn Sie wollen, Gazebo habe ich und dann haben wir Nachrichten und dann kommt Heiko Rasch, der präsentiert die ARD-Hitnacht nach den Nachrichten. Ganz viel Spaß die nächsten Stunden mit Heiko. Ich bin André Holst und wenn Sie wollen, können wir uns morgen Abend wieder hören.
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1: Um 23 Uhr mit Jan Busche. Mit neuen Vorwürfen gegen Europa hat US-Präsident Trump den NATO-Gipfel in Ankara in der Türkei begonnen. Er sei wieder einmal sehr enttäuscht und ohne Gastgeber Erdogan wäre er vielleicht gar nicht gekommen, sagte Trump. Aus der Nachrichtenredaktion Thomas Kuhlmann.
2: Der türkische Präsident sei ein Freund. Die anderen in der NATO hätten die USA mal wieder nicht gut behandelt. Wörtlich: Italien hat uns abgewiesen, Deutschland hat uns abgewiesen, Frankreich hat uns abgewiesen. Warum sollen wir noch für sie da sein? Trump meint damit eine fehlende Unterstützung im Iran-Krieg, den die USA und Israel angefangen hatten und mit dem die NATO eigentlich gar nichts zu tun hat. Um eine neue Kostenverteilung innerhalb der NATO soll es beim Gipfel in Ankara gehen und um die Aufrüstung. Aus NATO-Kreisen heißt es, dass in Ankara für über 50 Milliarden Dollar Rüstungsaufträge vergeben werden.
1: Die USA haben die zuvor gelockerten Sanktionen auf iranisches Öl wieder in Kraft gesetzt. Nach Angaben des US-Finanzministeriums wurde eine erteilte Ausnahmegenehmigung wieder zurückgenommen. Ein Regierungsbeamter erklärte, der Iran profitiere nur dann von wirtschaftlichen Erleichterungen, wenn er seinen Verpflichtungen nachkomme. Das Verhalten Teherans in der Straße von Hormuz sei für die USA völlig inakzeptabel. Zuletzt waren mehrere Tanker in der Meerenge angegriffen worden. Die französische Rechtspopulistin Le Pen will trotz ihrer Verurteilung bei der Präsidentschaftswahl im kommenden Jahr antreten. Das kündigte sie am Abend in einem Fernsehinterview an. Ein Berufungsgericht hatte das Urteil gegen Le Pen wegen Veruntreuung von EU-Geld bestätigt. Eine Sperre für das Ausüben öffentlicher Ämter wurde aber verkürzt. Das Gericht verpflichtete Le Pen jedoch, eine Fußfessel zu tragen. Die 57-Jährige will das vor dem höchsten Berufungsgericht anfechten. Bei der Fußball-Weltmeisterschaft läuft im Moment das letzte Achtelfinale zwischen der Schweiz und Kolumbien. Zur Halbzeit steht es 0:0. Zuvor ist Titelverteidiger Argentinien ins Viertelfinale eingezogen. Aus dem ARD-WM-Team Michael Küster.
3: Bis 11 Minuten vor dem Ende hat es danach ausgesehen, als ob der Weltmeister die Koffer packen müsste. Dann drehte Argentinien aber einen 0:2-Rückstand gegen Ägypten und hat sich mit einem 3:2 doch noch fürs Viertelfinale qualifiziert. Superstar Lionel Messi hat gegen mutige Afrikaner erst einen Foul-Elfmeter vergeben, dann aber doch noch zum zwischenzeitlichen Ausgleich getroffen. Sein 8. Turniertor. Trainer Lionel Scaloni war nach dem Schlusspfiff so ergriffen, dass er ein TV-Interview kurzerhand abbrechen musste. Argentiniens Gegner im Viertelfinale ist entweder die Schweiz oder Kolumbien.
1: Das waren die Nachrichten. Das Wetter in Deutschland. Heute Nacht meistens trocken im Osten und in der Mitte kann es noch etwas Regen geben. Nachtwerte 18 bis 10 Grad. Morgen Wolken, vor allem im Nordosten und Südwesten auch Sonne. Zwischendurch kann es etwas regnen. 24 bis 32 Grad. An Nord- und Ostsee wird es morgen etwas kühler. Es ist 23.03 Uhr.
4: Ein Gruß auf die Straßen und Autobahnen. Wo es klemmt, erfahren Sie hier in unserem Verkehrsservice in der ARD-Hitnacht. A2 Oberhausen Richtung Dortmund in Höhe Oberhausen-Königshardt. Zurzeit 2 Kilometer Stau nach einem Unfall. Hier wird der Verkehr über den Standstreifen geleitet. Die A9 Nürnberg Richtung Halle-Leipzig ist zwischen Bad Lobenstein und Schleiz wegen eines Waldbrandes gesperrt. Die A38 Göttingen Richtung Halle ist zwischen Breitenworbis und Bleicherode wegen Wartungsarbeiten im Tunnel Höllberg bis morgen früh ca. 6 Uhr gesperrt. Die A40 Essen-Duisburg ist zwischen Mülheim-Heißen und Mülheim-Dümten nach einem Unfall in beiden Richtungen gesperrt. Die A42 Kamp-Lindfort Richtung Dortmund ist zwischen Oberhausen-Zentrum und Kreuz-Essen-Nord wegen Bauarbeiten noch bis ca. 5 Uhr gesperrt. Die A71 Erfurt Richtung Suhl ist zwischen Oberhof und Suhl-Zellermelis wegen Wartungsarbeiten im Tunnel Hochwald bis ca. 6 Uhr gesperrt. Und die A99 München Nord Richtung München Eschenried zwischen München Ludwigsfeld und Dreieck München Eschenried zurzeit 2 Kilometer Stau. Allen unterwegs, gute Fahrt, kommen Sie gut an Ihr Ziel.
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4: Willkommen allen Nachtschwärmern, die sich gern die Nacht um die Ohren schlagen oder auch müssen, wenn es im Dienstplan steht. Und wir haben die Musik, die Sie nur ungern verpassen, hier aus dem Dresdner MDR-Funkhaus mit Heiko Rasch im Studio. Ich grüße Sie. Schönen guten Abend.

0: Bonnie Tyler hier in der ARD-Hitnacht, Lost in Friends. Der Song, mit dem vor 50 Jahren ihre große Karriere so richtig an Fahrt gewann. Damals noch mit glockenklarer Stimme. Erfolgreich ist sie ja bis heute geblieben. Auch für dieses Jahr waren ja zahlreiche Konzerte geplant. Aber die Gesundheit machte ihr einen dicken, fetten Strich durch die Rechnung. Not-OP, Komplikationen gab's. Alles noch vor ihrem 75. Geburtstag vor einem Monat. Aber die gute Nachricht, die kam natürlich auch. Aus dem künstlichen Tiefschlaf ist sie wieder bei Bewusstsein. Und die Ärzte sind auch recht zuversichtlich, dass sie sich wieder weiter erholen wird. Und das ist ja das Wichtigste. Alles andere, wie die vielen abgesagten Konzerte, das kann und wird sie sicher auch nachholen. Und an dieser Stelle grüße ich auch gleich mal alle, denen es gesundheitlich zurzeit auch nicht so gut geht und sie vielleicht deshalb auch nicht so richtig zur Ruhe kommen. Gleich High South und zuvor Johnny Hates Jazz mit dem Titelsong ihres einzigen Albums, das sie in den Charts platzieren konnten, aber dafür auch gleich international in Europa und eben auch in Amerika. Turn Back the Clock.
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0: Schön, dass Sie dabei sind.

23.21 Uhr, hier der Verkehrsservice mit einer Gefahrenmeldung. Achtung, ein Falschfahrer auf der B318 Rottach-Egern-Holzkirchen zwischen Lochham und A8 Holzkirchen in Fichtholz kommt Ihnen ein Falschfahrer entgegen. Fahren Sie bitte äußerst rechts und überholen Sie nicht. Auf der B318 Rottach-Egern-Holzkirchen. Auf der B318 Rottach-Egern-Holzkirchen zwischen Lochham und A8 Holzkirchen in Fichtholz ist ein Falschfahrer unterwegs. Vorsicht bitte in beiden Richtungen.

44 Jahre nach der Entstehung immer noch so präsent. Dieser Song Eye in the Sky, das Auge am Himmel. Da war Alan Parsons von den Überwachungskameras so fasziniert, dass er daraus ein Lied gemacht hat. Wobei er dann im Studio bei den ersten Aufnahmen fast schon die Flinte ins Korn geworfen hatte. Er war einfach bei der Umsetzung nicht zufrieden, bis ihm dann die passenden Gitarrenklänge eingefallen sind. Gleich wieder Aktuelles aus der Verkehrsredaktion. Und bis dahin Kim Wilde und zuvor noch Steam.

22.29 Uhr. Hier nochmal der Verkehrsservice. Achtung, ein Falschfahrer auf der B318 Rottach-Egern-Holzkirchen zwischen Locham und der A8 Holzkirchen in Fichtholz. Kommt Ihnen ein Falschfahrer entgegen, bitte fahren Sie äußerst rechts und überholen Sie nicht.

0: Kurz nach 11:30 hier der aktuelle Verkehrsservice in der ARD-Hitnacht. Die gute Nachricht zuerst, eine Entwarnung auf der B318 Rottach-Egern-Holzkirchen. Zwischen Lochham und der A8 Holzkirchen in Fichtholz ist kein Falschfahrer mehr unterwegs. Aber es klemmt auf der A2 Oberhausen Richtung Dortmund in Höhe Oberhausen-Königshardt. Zurzeit 2 Kilometer Stau nach einem Unfall. Hier wird der Verkehr über den Standstreifen geleitet. Die A38 Göttingen Richtung Halle ist zwischen Breitenworbis und Bleicherode wegen Wartungsarbeiten im Tunnel Höllberg bis morgen früh ca. 6 Uhr gesperrt. Die A40 Essen-Duisburg ist zwischen Mülheim-Eisen und Mülheim-Dümten nach einem Unfall in beiden Richtungen gesperrt. Die A42 Kamp-Lindfort Richtung Dortmund ist zwischen Oberhausen-Zentrum und Kreuz-Essen-Nord wegen Bauarbeiten noch bis ca. 5 Uhr gesperrt. Die A71 Erfurt Richtung Suhl ist zwischen Oberhof und Suhl-Zellermelis wegen Wartungsarbeiten im Tunnel Hochwald bis ca. 6 Uhr noch gesperrt. Und A99 München Nord Richtung München-Eschenried zwischen München-Ludwigsfeld und Dreieck München-Eschenried zurzeit 2 Kilometer Stau. Allen unterwegs eine gute und hoffentlich auch entspannte Fahrt.
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Sarah Connor, so gefühlvoll hier in der ARD-Hitnacht. Ja, von ihrem ersten deutschsprachigen Album. Über 10 Jahre ist das schon her. Muttersprache hat sie diese erste deutschsprachige Albumproduktion genannt. Und genau darauf kam es ihr ja auch an, dass sie ihre Botschaften auch in ihrer Muttersprache mit all diesen Gefühlen am besten ausdrücken kann. Im März und Anfang April in diesem Jahr gab sie ja ihre große Arenentour. Für ihre zahlreichen Fans sind ja die größten Hallen und Arenen nicht groß genug gewesen. Ein Konzert steht noch aus, am 15. August, nämlich auf der Waldbühne in Berlin.

0: So langsam geht dieser Dienstag, dieser 7. Juli zu Ende. Und haben Sie denn heute genau aufs Wetter geschaut? Denn der eigentliche Siebenschläfertag, der ist ja nicht am 27. Juni, wie es im Kalender steht, sondern der war heute, 10 Tage später. Grund für die Verschiebung ist ja die Kalenderreform im Jahr 1582. Lange her, können sich die wenigsten dran erinnern. Jedenfalls ist es eine der Regeln, die wohl am häufigsten zutreffen. Meteorologen sagen aber auch schon immer, dass es die Wetterlage rund um diesen Siebenschläfertag wäre. Also wird es wohl wechselhaft bleiben. Mal wird uns die Zunge von der Hitze raushängen und dann wird der Garten wieder mal jubeln und sich freuen über einen ausgedehnten Landregen, so wie heute hier bei uns in Sachsen zumindest. Ja, uns Menschen können wir es ja sowieso nicht recht machen mit dem Wetter. Und ob wir wollen oder nicht, der Mittwoch, der kommt auch mit schnellen Schritten. In 10 Minuten ist es soweit. 23.50 Uhr.
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0: Hier ist Queen.

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1: Um 0 Uhr mit Wolfgang Berger. Die USA haben erneut Ziele im Iran angegriffen. Das teilte das US-Militär mit und erklärte, bei den Schlägen handle es sich um eine Reaktion auf iranische Attacken auf Handelsschiffe in der Straße von Hormus. Das Vorgehen des Iran sei gefährlich und ein klarer Bruch der Waffenruhe. Iranische Medien berichten über mehrere Explosionen im Süden des Landes. Zuvor hatten die USA bereits ihre Sanktionen auf iranisches Öl wieder in Kraft gesetzt. Ein Beamter des US-Finanzministeriums erklärte, der Iran profitiere nur dann von Erleichterungen, wenn er seinen Pflichten nachkommen. Das Verhalten Teherans in der Straße von Hormus sei aber

0: völlig inakzeptabel. Mit neuen Vorwürfen gegen Europa hat US-Präsident Trump den NATO-Gipfel in Ankara begonnen. Er sei wieder einmal sehr enttäuscht, so Trump. Aus der Nachrichtenredaktion Thomas Kuhlmann.
1: Der türkische Präsident sei ein Freund. Die anderen in der NATO hätten die USA mal wieder nicht gut behandelt. Wörtlich: Italien hat uns abgewiesen, Deutschland hat uns abgewiesen, Frankreich hat uns abgewiesen. Warum sollen wir noch für sie da sein? Trump meint damit eine fehlende Unterstützung im Iran-Krieg, den die USA und Israel angefangen hatten und mit dem die NATO eigentlich gar nichts zu tun hat. Um eine neue Kostenverteilung innerhalb der NATO soll es beim Gipfel in Ankara gehen und um die Aufrüstung. Aus NATO-Kreisen heißt es, dass in Ankara für über 50 Milliarden Dollar Rüstungsaufträge vergeben werden.
0: Die französische Rechtspopulistin Le Pen will trotz ihrer Verurteilung bei der Präsidentschaftswahl 2027 antreten. Ein Berufungsgericht hatte das Urteil gegen Le Pen wegen Veruntreuung von EU-Geldern bestätigt, eine Sperre für das Ausüben öffentlicher Ämter aber verkürzt. Das Gericht verpflichtete Le Pen jedoch, eine Fußfessel zu tragen. Dagegen will Le Pen vor Gericht vorgehen. Bei der Fußball-WM läuft im letzten Achtelfinalspiel Schweiz gegen Kolumbien im Moment die Verlängerung. Zuvor ist Titelverteidiger Argentinien ins Viertelfinale eingezogen. Aus dem ARD-WM-Team Michael Küster.
2: Bis 11 Minuten vor dem Ende hat es danach ausgesehen, als ob der Weltmeister die Koffer packen müsste. Dann drehte Argentinien aber einen 0:2 Rückstand gegen Ägypten und hat sich mit einem 3:2 doch noch fürs Viertelfinale qualifiziert. Superstar Lionel Messi hat gegen mutige Afrikaner erst einen Foul-Elfmeter vergeben, dann aber doch noch zum zwischenzeitlichen Ausgleich getroffen. Sein 8. Turniertor. Trainer Lionel Scaloni war nach dem Schlusspfiff so ergriffen, dass er ein TV-Interview kurzerhand abbrechen musste. Argentiniens Gegner im Viertelfinale ist entweder die Schweiz oder Kolumbien.
0: Das waren die Nachrichten. Das Wetter in Deutschland: meist trocken, im Osten und der Mitte etwas Regen, Tiefstwerte 18 bis 10 Grad. Tagsüber gebietsweise Regen, im Nordosten und äußersten Südwesten zeitweise heiter. Höchstwerte im Nordosten 19 bis 25 Grad, im Südwesten bis 32 Grad. Es ist jetzt 0:03.
3: Und hier der Verkehrsservice in der ARD-Hitnacht. A7, Kassel Richtung Fulda. Zwischen Fulda Nord und Dreieck Fulda zurzeit 3 Kilometer Stau. Hier ist nach einem Unfall nur die linke Spur ist hier gesperrt. Die A38 Göttingen Richtung Halle ist zwischen Breitenworbis und Bleicherode wegen Wartungsarbeiten im Tunnel Höllberg noch bis ca. 6 Uhr gesperrt. Die A40 Essen-Duisburg ist zwischen Mülheim-Heißen und Mülheim-Dümten nach einem Unfall in beiden Richtungen gesperrt. Die A42 Kamp-Lindfort Richtung Dortmund ist zwischen Oberhausen-Zentrum und Kreuz-Essen-Nord wegen Bauarbeiten bis ca. 5 Uhr noch gesperrt. Die A71 Erfurt Richtung Suhl ist zwischen Oberhof und Suhl-Zellermelis wegen Wartungsarbeiten im Tunnel Hochwald bis ca. 6 Uhr gesperrt. Und A99 München Nord Richtung München-Eschenried zwischen München-Ludwigsfeld und Dreieck München-Eschenried zurzeit 2 Kilometer Stau. Allen unterwegs, gute Fahrt, kommen Sie gut an Ihr Ziel.
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3: Weiter aus dem Dresdner MDR-Studio. Ich bin Heiko Rasch. Kommen Sie weiter gut durch die Nacht.

0: 10cc in der ARD-Hitnacht. Sie bringen ja vor allem ihre Hits aus den 70ern noch heute auf die Bühne. Und gleich mit mehreren Programmen ist der Heinz-Rudolf Kunze unterwegs und das auch schon seit Jahren. Mit Band und dann auch Solo. Immer gut gefüllt sein Konzertkalender und die Anzahl seiner Songtexte, die ist ja auch beachtlich. 13.000 Texte soll er bereits geschrieben haben. Und hier habe ich einen Song, den hat er 2008 auf Platte gebracht. Längere Tage. Wird ja auch nicht mehr lange dauern. Und wir spüren auch wieder, dass die Tage kürzer werden.
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0: Kaidu Minogue hier in der ARD-Hitnacht. Zuerst als Schauspielerin bekannt geworden. Ja, schon mit 11 Jahren stand sie vor der Kamera und ihre Weltkarriere machte sie dann allerdings vor allem als Sängerin in den 80ern. Never Too Late, gerade gehört von ihrem zweiten Album. Ende der 80er Jahre ist das erschienen. Und jetzt habe ich Lionel Richie. Ja, was für eine lange Karriere, die er auch bis heute lebt. Schon in den 60er und 70er Jahren war er ja mit The Commodores erfolgreich, konnte dann vor allem auch mit seiner Solokarriere diese Erfolge nochmal toppen. Vor allem in den 80er Jahren, allein in dem Jahrzehnt bekam er ja 4 Grammys und 86 vor 40 Jahren auch einen Oscar. Ich habe einen Song von ihm, den hat er dann in den 90ern auf Platte gebracht, diesen hier, My Destiny.
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0:25 hier der Verkehrsservice mit einer Gefahrenmeldung. Achtung, ein Falschfahrer auf der A553 Bliesheim-Brühl. Zwischen Kreuz Bliesheim und Brühl Nord kommt Ihnen ein Falschfahrer entgegen. Fahren Sie bitte

äußerst rechts und überholen Sie nicht. Auf der A553 Bliesheim-Brühl zwischen Kreuz Bliesheim und Brühl Nord ist ein Falschfahrer unterwegs. Vorsicht bitte in beiden Richtungen.

0: Kurz nach 12:30, hier der aktuelle Verkehrsservice in der ARD-Hitnacht. Immer noch aktuell der Falschfahrer auf der A553 Bliesheim-Brühl. Zwischen Kreuz Bliesheim und Brühl Nord kommt Ihnen ein Falschfahrer entgegen. Fahren Sie bitte äußerst rechts und überholen Sie nicht. Zwischen Kreuz Bliesheim und Brühl Nord ein Falschfahrer. Vorsicht in beiden Richtungen. Die A7 Kassel Richtung Fulda ist zwischen Fulda Mitte und Dreieck Fulda nach einem Unfall vorübergehend gesperrt. Die A38 Göttingen Richtung Halle ist zwischen Breitenworbis und Bleicherode wegen Wartungsarbeiten im Tunnel Höllberg noch bis ca. 6 Uhr gesperrt. Die A40 Essen-Duisburg ist zwischen Mülheim-Heißen und Mülheim-Dümten nach einem Unfall in beiden Richtungen gesperrt. Die A42 Kamp-Lindfort Richtung Dortmund ist zwischen Oberhausen-Zentrum und Kreuz-Essen-Nord wegen Bauarbeiten noch bis etwa 5 Uhr gesperrt. Und die A71 Erfurt Richtung Suhl ist zwischen Oberhof und Suhl-Zellermelis wegen Wartungsarbeiten im Tunnel Hochwald bis ca. 6 Uhr gesperrt. Allen unterwegs eine gute und hoffentlich auch entspannte Fahrt.
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Man at Work. Vor 45 Jahren auf Platte gebracht. Der Song, der wurde ja geschrieben. Da gab es die Band noch gar nicht. Der schottische Musiker Colin James Hay hat diesen Song geschrieben und erst danach die Band gegründet und gleich auf dem Debütalbum veröffentlicht, der erfolgreichste Song, die erfolgreichste Single in ihrer Karriere. In vielen Ländern Platz 1 der Charts, auch in Amerika. Das passt ja jetzt ganz gut. Down Under aus Australien hat uns Dirk hier geschrieben. Er lebt dort für ein halbes Jahr und hat die Hälfte rum. Er schreibt, wenn ich nur wüsste, was ich richtig mache, ich habe das Land hier mit den unendlichen Weiten so lieb gewonnen, würde am liebsten bleiben. Auf der anderen Seite habe ich in Deutschland meine Freunde und die Familie, die ich auch sehr vermisse. Ich höre auch fast jeden Tag die ARD-Hitnacht, um ein bisschen Heimat auch hier zu haben. Tja, Dirk, da kann ich leider auch keinen Ratschlag geben. In Australien bleiben oder zurückkommen, aber ich kann ja diese schwere Entscheidung gleich mal an unsere große Hörerfamilie weitergeben. Da sind ja auch eine Menge dabei, die schon ausgewandert sind und uns weit über die deutschen Landesgrenzen hinaus empfangen. Was würden Sie denn, Dirk, für einen Rat geben? Soll er bleiben oder zurückkommen?

0: Sie mir gerne mal schreiben. ard-hitnacht@mdr.de. ard-hitnacht@mdr.de. Schwere Entscheidung, oder?
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0: 0.42 Uhr, hier nochmal der Verkehrsservice, immer noch aktuell. Der Falschfahrer auf der A553 Bliesheim-Brühl zwischen Kreuz Bliesheim und Brühl Nord ist ein Falschfahrer unterwegs. Bitte fahren Sie äußerst rechts und überholen Sie nicht.

spannendes Finale gerade bei der Fußball-WM. Schweiz gegen Kolumbien. Die Partie blieb ja torlos, auch in der Verlängerung. Und gerade gibt es Elfmeterschießen. Vielleicht haben Sie ja die Möglichkeit, im ersten live gibt es ja die Live-Übertragung oder dann auch bei ARD Sounds gerade Elfmeterschießen.

Dolor 48, gute Nachrichten aus der Verkehrsredaktion. Eine Entwarnung auf der A553 Bliesheim-Brühl. Zwischen Kreuz Bliesheim und Brühl Nord ist kein Falschfahrer mehr unterwegs und wir wünschen allen unterwegs gute Fahrt.

0: Phil Collins hier in der ARD-Hitnacht. Als genialer Schlagzeuger bei Genesis hat er sich schon einen großen Namen gemacht und dann vor allem als Sänger und vor allem mit seiner Solokarriere. In seiner Karriere hatte er immer das Glück an seiner Seite, privat eher nicht. Dreimal verheiratet, dreimal geschieden. Deine weitere Heirat hat er ja ausgeschlossen.
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0: Und mit einem Auge habe ich hier noch das Spiel mitverfolgt. Das Spiel ist entschieden, Schweiz gegen Kolumbien. Nach Elfmeterschießen, die Schweiz hat es geschafft. Unglaublich, hat das letzte Viertelfinalticket gezogen und spielt nun gegen Argentinien. Das kleine Land. Glückwunsch an die Schweiz.

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1: Um 1 Uhr mit Wolfgang Berger. Die USA haben erneut Ziele im Iran attackiert. Laut US-Militärs handelt es sich bei den Schlägen um eine Reaktion auf iranische Angriffe auf Handelsschiffe in der Straße von Hormus. Aus der Nachrichtenredaktion Lukas Kram.
2: Das für den Nahen Osten zuständige Regionalkommando des US-Militärs teilte mit, es habe eine Serie von heftigen Angriffen gestartet. Iranische Staatsmedien berichteten über mehrere Explosionen im Süden des Landes, es seien unter anderem Hafenstädte getroffen worden. In einer ersten Reaktion kündigte der Iran Vergeltung an. Zuvor waren mindestens 3 Tanker in der Straße von Hormus angegriffen worden. Die USA machten die iranische Regierung dafür verantwortlich. Das Vorgehen des Iran sei unbegründet, gefährlich und ein eindeutiger Verstoß gegen die eigentlich geltende Waffenruhe. Daraufhin hatten die USA bereits ihre Sanktionen auf iranisches Öl wieder in Kraft gesetzt.
1: Deutschland hat der NATO Verteidigungsausgaben in Rekordhöhe gemeldet. Die Bundesregierung übermittelte für dieses Jahr einen Betrag von 124,7 Milliarden Euro. Das geht aus Daten hervor, die die NATO zum Beginn ihres Gipfeltreffens in Ankara veröffentlichte. Das entspricht im Jahresvergleich einem Plus von gut einem Viertel und fast 2,7% des deutschen Bruttoinlandsprodukts. Innerhalb der NATO geben damit in absoluten Zahlen nur die USA mehr Geld für Verteidigung aus. Die französische Rechtspopulistin Le Pen will trotz ihrer Verurteilung bei der Präsidentschaftswahl 2027 antreten. Ein Berufungsgericht hatte das Urteil gegen Le Pen wegen Veruntreuung von EU-Geldern bestätigt, eine Sperre für das Ausüben öffentlicher Ämter aber verkürzt. Das Gericht verpflichtete Le Pen jedoch, eine Fußfessel zu tragen. Dagegen will Le Pen vor Gericht vorgehen. Bei der Fußball-WM hat die Schweiz im Elfmeterschießen mit 4:3 gegen Kolumbien gewonnen. Damit stehen die Eidgenossen im Viertelfinale und treffen dort auf Titelverteidiger Argentinien. Aus dem ARD-WM-Team Michael Küster.
3: Bis 11 Minuten vor dem Ende hat es danach ausgesehen, als ob der Weltmeister die Koffer packen müsste. Dann drehte Argentinien aber einen 0:2 Rückstand gegen Ägypten und hat sich mit einem 3:2 doch noch fürs Viertelfinale qualifiziert. Superstar Lionel Messi hat gegen mutige Afrikaner erst einen Foul-Elfmeter vergeben, dann aber doch noch zum zwischenzeitlichen Ausgleich getroffen. Sein 8. Turniertor. Trainer Lionel Scaloni war nach dem Schlusspfiff so ergriffen, dass er ein TV-Interview kurzerhand abbrechen musste. Argentiniens Gegner im Viertelfinale ist entweder die Schweiz oder Kolumbien.
1: Das waren die Nachrichten. Das Wetter in Deutschland: meist trocken, im Osten und der Mitte etwas Regen, Tiefstwerte 18 bis 10 Grad. Tagsüber gebietsweise Regen, im Nordosten und äußersten Südwesten zeitweise heiter. Höchstwerte im Nordosten 19 bis 25 Grad, im Südwesten bis 32 Grad. 1:03 Uhr.
4: Und hier der Verkehrsservice in der ARD-Hitnacht. Die A7 Kassel Richtung Fulda ist zwischen Fulda-Mitte und Dreieck Fulda nach einem Unfall vorübergehend gesperrt. Die A38 Göttingen Richtung Halle ist zwischen Breitenworbis und Bleicherode wegen Wartungsarbeiten im Tunnel Höllberg bis ca. 6 Uhr gesperrt. Die A40 Essen-Duisburg ist zwischen Mülheim-Heißen und Mülheim-Dümten nach einem Unfall nach wie vor in beiden Richtungen gesperrt. Die A42 Kamp-Lindfort Richtung Dortmund ist zwischen Oberhausen-Zentrum und Kreuzessen-Nord wegen Bauarbeiten noch bis etwa 5 Uhr gesperrt. Und die A71 Erfurt Richtung Suhl ist zwischen Oberhof und Suhl-Zellermelis wegen Wartungsarbeiten im Tunnel Hochwald noch bis ca. 6 Uhr gesperrt. Allen unterwegs eine gute und sichere Fahrt.
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4: Mit den 80ern geht's hinein in diese Stunde. Rick Astley. Vor wenigen Stunden gab er ja in München sein Konzert, sorgte sicher für einige Erinnerungen an seinen phänomenalen Karrierestart. Nehmen wir seinen Schwung für eine weitere Stunde dieser Hitnacht aus dem MDR-Studio in Dresden. Ich bin Heiko Rasch. Ich grüße Sie.

Rudnick, wish you were here. Schön, dass Sie bei uns sind, hier in der ARD-Hitnacht, so wie auch Dirk in Australien. Er hat uns ja geschrieben, dass er für ein halbes Jahr in Australien lebt und nach einem Vierteljahr das Land auch sehr lieb gewonnen hat und sich nun die Frage stellt, hier bleiben oder zurück nach Deutschland kommen. Und ich hatte kurzerhand die Frage an Sie mal weitergeleitet und gefragt, wie würden Sie denn entscheiden? Und eines lese ich hier aus Ihren Antworten heraus, es ist keine leichte Entscheidung. Roland aus Stuttgart hat uns geschrieben, ich würde Dirk raten, zurück zu Freunden und in die Heimat. Wir haben hier auch wunderschöne Städte und Orte. Freunde und Familie und Co. sind so wichtig. Und wenn Dirk die Hitnacht aus Deutschland hört, ist er wohl klar, wo sein Herz schlägt. Ich kenne einen deutschen Pfarrer, der viele Jahre die deutsche Gemeinde in Sydney leitete und betreute. Er ist auch wieder nach Deutschland zurückgekommen und meinte, er ist glücklich, wieder in der Heimat zu sein, wo es doch am schönsten ist. Freunde und Familie sind ja das Wichtigste und Schönste. Danke, Roland, für Ihre netten Zeilen. Und dann habe ich hier noch Post bekommen aus Australien. Ingo hat geschrieben, ich kam 2002 in Australien an und war genau wie Dirk vom Land angetan. Ich verliebte mich in das Land und in eine junge Frau. Die Liebe zum Land blieb, die Liebe

zur jungen Frau leider nicht, aber das hielt mich nicht davon ab, hier zu bleiben. Die Menschen in Australien sind so gelassen und ewig positiv eingestellt. Man reist hier 3 Tage und 3000 Kilometer und spricht immer noch dieselbe Sprache und trinkt das gleiche Bier. Ich habe hier meinen Traum erfüllt und bereise Australien in einem Roadtrain. Ja, und höre fast immer die ARD-Hitnacht. Danke, Ingo, für diese netten Zeilen. Dann hat er hier noch ein Bild geschickt von seinem Truck. Aus unserer Sicht ist das ein Zug. Und weiter gute Fahrt und bleiben Sie weiter bei uns, Ingo, hier in der ARD-Hitnacht. Vielen Dank für die Zeilen und ich bin weiter fleißig am Lesen. Ja, wie würden Sie entscheiden? In Australien bleiben oder zurückkommen? ARD-Hitnacht@mdr

1.21 Uhr, hier der Verkehrsservice in der ARD-Hitnacht mit einer aktuellen Meldung. Betrifft die A38 Halle Richtung Göttingen. Die A38 ist zwischen Breitenworbis und Leinefelde-Worbis nach einem Unfall gesperrt. Sollte Stau entstehen, bitte bilden Sie eine Gasse für die Rettungsfahrzeuge. Zwischen Breitenworbis und Leinefelde-Worbis ein Unfall. Vollsperrung.

0: Madonna, auch sie hat es ja in all den Jahrzehnten immer wieder geschafft, ihre Fans aufs Neue zu begeistern und im Gespräch zu bleiben. Ob ihr das auch mit dem neuen Album gelingt, wir werden es erfahren. Confessions 2. Das Album ist ja am vergangenen Freitag erschienen, hat eine Art Fortsetzung von ihrem Tanzalbum von vor über 20 Jahren. Und wir bleiben musikalisch noch ein wenig in den 80ern mit Hubert K. Sternenhimmel passt ja auch so gut in die Nacht. Vielerorts haben wir diesen romantischen Blick in den Sternenhimmel.
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0: Aber vorher noch ein Blick auf die Straßen, auf die Autobahnen. Um 1.26 Uhr eine aktuelle Meldung. Die A72 Hof Richtung Plauen ist zwischen Dreieck Bayerisches Vogtland und Hof Nord wegen eines brennenden LKW gesperrt. Vorsicht, zwischen Dreieck Bayerisches Vogtland und Hof Nord ein brennender LKW.

Kurz nach halb zwei, hier der aktuelle Verkehrsservice in der ARD-Hitnacht. Die A7 Kassel Richtung Fulda ist zwischen Fulda-Mitte und Dreieck Fulda nach einem Unfall vorübergehend gesperrt. Die A38 Halle Richtung Göttingen ist zwischen Breitenworbis und Leinefelde-Worbis nach einem Unfall gesperrt. Noch einmal die A38 gegen Richtung Göttingen Richtung Halle. Da ist die A38 zwischen Breitenworbis und Bleicherode wegen Wartungsarbeiten im Tunnel Höllberg bis ca. 6 Uhr noch gesperrt. Die A40 Essen-Duisburg ist zwischen Mülheim-Heißen und Mülheim-Dümten nach einem Unfall in beiden Richtungen gesperrt. Die A42 Kamp-Lindfort Richtung Dortmund ist zwischen Oberhausen-Zentrum und Kreuzessen-Nord wegen Bauarbeiten bis ca. 5 Uhr noch gesperrt. Die A71 Erfurt Richtung Suhl ist zwischen Oberhof und Suhl-Zellermelis wegen Wartungsarbeiten im Tunnel Hochwald bis ca. 6 Uhr gesperrt. Und die A72 Hof Richtung Plauen ist zwischen Dreieck Bayerisches Vogtland und Hof Nord wegen eines brennenden LKW gesperrt. Allen unterwegs eine gute und hoffentlich auch entspannte Fahrt.

0: Ihr Sound, auch eng mit den 80ern verbunden, Sissy Catch. Hier in der ARD-Hitnacht. Und jetzt geht's bei uns in die 60er Jahre. Ja, schon in den 60er Jahren waren ja die Beatles der Renner. Auch sie wurden weltweit gefeiert. Bis zu 1 Milliarde Platten sollen sie verkauft haben und begeistern nahezu alle Generationen. Und was für eine nachhaltige Begegnung. Vorgestern war es, am 6. Juli vor 69 Jahren. Da war auch so ein großer Tag für die Musikgeschichte. John Lennon und Paul McCartney haben sich an diesem Tag zum ersten Mal getroffen. Und wenig später entstanden ja daraus die Beatles. Und diesen Tag haben sie dann 7 Jahre später auch zum Anlass genommen, um ihren ersten Beatles-Film zu veröffentlichen. Und ich habe jetzt den Titelsong von ihrem zweiten Film aus der Mitte der 60er Jahre. Help, hier sind die Beatles.
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1: Um 2 Uhr mit Wolfgang Berger. Die USA haben erneut Ziele im Iran attackiert. Laut US-Militärs handelt es sich bei den Schlägen um eine Reaktion auf iranische Angriffe auf Handelsschiffe in der Straße von Hormus. Aus der Nachrichtenredaktion Lukas Kram.
2: Das für den Nahen Osten zuständige Regionalkommando des US-Militärs teilte mit, es habe eine Serie von heftigen Angriffen gestartet. Iranische Staatsmedien berichteten über mehrere Explosionen im Süden des Landes, es seien unter anderem Hafenstädte getroffen worden. In einer ersten Reaktion kündigte der Iran Vergeltung an. Zuvor waren mindestens 3 Tanker in der Straße von Hormus angegriffen worden. Die USA machten die iranische Regierung dafür verantwortlich. Das Vorgehen des Iran sei unbegründet, gefährlich und ein eindeutiger Verstoß gegen die eigentlich geltende Waffenruhe. Daraufhin hatten die USA bereits ihre Sanktionen auf iranisches Öl wieder in Kraft gesetzt.
1: Deutschland hat der NATO Verteidigungsausgaben in Rekordhöhe gemeldet. Die Bundesregierung übermittelte für dieses Jahr einen Betrag von 124,7 Milliarden Euro. Das geht aus Daten hervor, die die NATO zum Beginn ihres Gipfeltreffens in Ankara veröffentlichte. Das entspricht im Jahresvergleich einem Plus von gut einem Viertel und fast 2,7% des deutschen Bruttoinlandsprodukts. Innerhalb der NATO geben damit in absoluten Zahlen nur die USA mehr Geld für Verteidigung aus. Die französische Rechtspopulistin Le Pen will trotz ihrer Verurteilung bei der Präsidentschaftswahl 2027 antreten. Ein Berufungsgericht hatte das Urteil gegen Le Pen wegen Veruntreuung von EU-Geldern bestätigt, eine Sperre für das Ausüben öffentlicher Ämter aber verkürzt. Das Gericht verpflichtete Le Pen jedoch, eine Fußfessel zu tragen. Dagegen will Le Pen vor Gericht vorgehen.